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2: 3 Uhr.
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4: Die aktuellen Temperaturen. Mehringen 13 Grad, Kochstedt 13 Grad, Bernburg 13 Grad, Quedlinburg 13 Grad, Harzgerode 9 Grad, Stege 11 Grad, Wernigerode 13 Grad, Schirke 10 Grad und auf dem Brocken 6 Grad.
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1: 4 Uhr.
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3: Die aktuellen Temperaturen: Mehringen 11 Grad, Kochstedt 13 Grad, Bernburg 13 Grad, Quedlinburg 13 Grad, Harzgerode 9 Grad, Stege 10 Grad, Wernigerode 12 Grad, Schirke 10 Grad und auf dem Brocken 6 Grad.
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1: 5 Uhr.
2: Das Harz-Börde-Wetter.
3: Die aktuellen Temperaturen. Mehringen 11 Grad, Kochstedt 11 Grad, Bernburg 12 Grad, Quedlinburg 12 Grad, Harzgerode 8 Grad, Steger 8 Grad, Wernigerode 13 Grad, Schirke 10 Grad und auf dem Brocken 6 Grad.
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1: Die beste Hons in Aschersleben. Der wirtschaftliche Aufschwung der Stadt Aschersleben in der zweiten Hälfte des 19. Jahrhunderts ist eng mit dem Namen Besterhorn verbunden. Schließlich war es wie im übrigen Deutschland die Zeit, wo durch eine konsequente Industrialisierung der Arbeitsabläufe mittels fortschrittlicher Technologien es zu enormen Produktivitätssteigerungen kam. Aschersleben stieg unter der Führung des Firmengründers Heinrich Christian Besterhorn mit der Produktion von Schachteln, Tüten und Beuteln zu einem Zentrum der Papierverarbeitung in Europa auf. Heinrich Christian Besterhorn und seine Nachkommen hatten die politischen und ökonomischen Möglichkeiten ihrer Zeit erkannt und nutzten sie auch konsequent für ihr Unternehmen. Dazu trug auch eine gediegene Bildung bei. Otto Besterhorn und Richard Besterhorn, die Söhne des Firmengründers, legten ihr Abitur im Ascherslebener Stephaneum ab. In einem einjährigen Praktikum lernte Otto die Papierherstellung in verschiedenen Fabriken Deutschlands kennen. Beide studierten an der Bonner Universität und dienten bei den Bonner Königshusaren und wurden dort Rittmeister der Reserve. Das ermöglichte ihnen dann später eine überaus erfolgreiche Fortführung des Unternehmens. Das war ein Bericht über die Besterhorns in Aschersleben, gesprochen von Beate Rust für Radio HBW.

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1: Wie das Wehrmachtsgau in der Stadt Aschersleben zunahm. Im Kriegsjahr 1940 begann eine neue Form der Kriegsführung. Waren bislang die Kämpfe überwiegend an den Fronten geführt worden, trug die Luftwaffe die Kämpfe nun weit ins Hinterland. In Aschersleben wurde im ersten Halbjahr 1940 eine weitere Kasernenanlage belegt. Zur Flak-Kaserne kam die Artilleriekaserne an der Schmidtmannstraße, wo heute die Landespolizeischule ist. Am 23. Februar 1940 kam es in Aschersleben zu Hochwasser. Einen Tag später trat die Einen über die Ufer. Die Altstadt stand unter Wasser. Erst 6 Wochen später durften die Zeitungen darüber berichten, unter der Parole »Psst, der Feind hört mit«. So wurde erst am 13. April 1940 über das Hochwasser geschrieben, da auch die Wehrmacht zur Hochwasserbekämpfung eingesetzt werden musste. Im Jahre 1940 begann also der Luftkrieg gegen die Zivilbevölkerung. Durften bisher die britischen Bomber nur militärische Ziele angreifen, änderte sich das nun. Die ersten deutschen Zivilisten kamen in der Nacht zum 12. Mai 1940 bei einem Bombenangriff auf Mönchengladbach ums Leben. In Aschersleben kam immer mehr Wehrmachtsgrau in das Alltagsleben. Dazu trugen nicht nur die Soldaten aus den beiden Kasernen bei, in einigen Schulen und anderen Gebäuden wurden Lazarette eingerichtet. Am 24. Mai 1940 gab es in Aschersleben ein leichtes Erdbeben, das aber keine Schäden brachte. Am selben Tag wurde Geheimrat Otto Bestehorn beigesetzt. Sie hörten Interessantes über das Wehrmachtsgrau in der Stadt Aschersleben, gesprochen von Nicole Schellwier für den

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0: 6 Uhr.
1: Das Harz-Börde-Wetter.
2: Die aktuellen Temperaturen. Mehringen 11 Grad, Kochstedt 10 Grad, Bernburg 11 Grad, Quedlinburg 12 Grad, Harzgerode 9 Grad, Stiege 9 Grad, Wernigerode 12 Grad, Schirke 10 Grad und auf dem Brocken 6 Grad.
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1: Die Heinrich-Zille-Straße in Staßfurt. Heutzutage sind Straßennamen für eine Orientierung im Straßennetz unentbehrlich. Straßen erzählen aber auch Geschichten und sind so entscheidender Bestandteil der Chronik einer Stadt. Wie kommen die Straßen nun aber eigentlich zu ihrem Namen und weshalb haben sie ausgerechnet diesen Namen erhalten? Im Allgemeinen nehmen die Straßennamen oft auch Bezug auf ansässige Berufsgruppen, überlieferte Flurbezeichnungen oder Personen der Gegend. Auch auf historische Personen der Geschichte, der Region oder des Ortes wird gern zurückgegriffen. So ist es auch bei der Heinrich-Zille-Straße in Staßfurt. Die Straße erhielt ihren Namen 1946 nach dem berühmten deutschen Maler, Karikaturisten und Fotografen Heinrich Zille. Er begann 1890 mit der ernsthaften Produktion eigener künstlerischer Arbeiten und nutzte Szenen aus dem Berliner Straßenleben. Die Arbeiten des als Pinsel Heinrich genannten Zille zeigen Themen aus dem Berliner Milieu. Die heutige Heinrich-Zille-Straße zweigt in östlicher Richtung vom Luisenplatz ab. Die Straße hieß allerdings vor 1946 Ritterstraße, benannt nach einem Maurermeister Ritter. Ob die Umbenennung ideologische Gründe hatte, keine Ahnung. Schließlich ist ein Maurermeister doch ein ehrenwerter Beruf. Über die Heinrich-Zille-Straße in Staßfurt informierte sie Gerda Karl für Radio HBW.

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1: Die aktuellen Temperaturen. Meringen 11 Grad, Kochstedt 10 Grad, Bernburg 11 Grad, Quedlinburg 12 Grad, Harzgerode 9 Grad, Stege 10 Grad, Wernigerode 12 Grad, Schirke 10 Grad und auf dem Brocken 6 Grad.

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1: Die Lessingstraße in Aschersleben. Bei der Errichtung der Bauten nördlich der Kleinbahn entstand in Aschersleben auch eine Verbindungsstraße zwischen der Weststraße und der heutigen Klopstockstraße. Am 18. November 1920 erhielt dieser Straßenzug die Bezeichnung Lessingstraße. Damit reiht sich die Namensgebung in die Vergabe der umliegenden Straßen mit den Namen bedeutender Dichter des 18. Jahrhunderts ein. Gotthold Ephraim Lessing wurde am 22. Januar 1729 in Kamenz in der Oberlausitz geboren. Zeit seines Lebens bemühte er sich aufrichtig, die Wahrheit zu erkennen. Obgleich er sich der Fehlbarkeit des Menschen durchaus bewusst war, strebte er nach Aufklärung und Menschlichkeit. In dieser Hinsicht ist Nathan der Weise wohl eines seiner bedeutendsten Werke. Lessing starb am 15. Februar 1781 bei einem Besuch in Braunschweig im Alter von 52 Jahren. Dies war ein Bericht über Straßennamen und ihre Herkunft, heute über die Lessingstraße in Aschersleben von Radio HBW, gesprochen von Jörg Buschmann.

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2: 7 Uhr.
3: Das Harz-Bördewetter.
4: Die aktuellen Temperaturen: Mehringen 11 Grad, Kochstedt 11 Grad, Bernburg 11 Grad, Quedlinburg 12 Grad, Harzgerode 9 Grad, Stege 10 Grad, Wernigerode 13 Grad, Schirke 9 Grad und auf dem Brocken 6 Grad.
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1: Der Wald ist für alle da und darf von allen besucht und erkundet werden, solange man sich an gewisse Regeln hält, sagt der Biologe Thorsten Reinwald vom Deutschen Jagdverband.
2: Spricht natürlich gar nichts dagegen, Natur mit allen Sinnen zu erleben, sie zu begreifen. Das ist wichtig. Und dazu gehört natürlich auch mal, einen Käfer vorsichtig auf die Hand zu nehmen oder an einer Blüte zu riechen, Fotos zu machen und vielleicht auch eine App zu nutzen, um mehr zu erfahren über die Tiere und Pflanzen.
1: Übrigens, beim Besuch im Wald muss weder geflüstert noch geschlichen werden.
2: Wenn ich versuche, mich an Tiere ranzupirschen, dann ziehe ich den kürzeren, weil die Tiere haben viel besser entwickelte Sinne und sind einfach weg, bevor wir sie sehen. Was natürlich gut ist, ist ein Fernglas dabei zu haben zum Beobachten. Und laute Musik sollten wir möglichst vermeiden im Wald. Die stört Tiere extrem, genauso wie ein Feuerwerk im benachbarten Dorf.
1: Und bitte keinesfalls den Wald Offroad erkunden, denn Wildtiere fühlen sich nur so lange sicher, wie wir Besucher, egal ob Mensch oder Hund, auf den Wegen bleiben.
2: Sind wir abseits der Wege unterwegs, bedeutet das oft Alarmstufe Rot für Tiere. Sie flüchten panisch, sie können sich verletzen oder sie lassen ihre Jungen schutzlos zurück. Das sollten wir vermeiden. Wer mit einer Wander-App unterwegs ist, dem kann es passieren, dass ein eingezeichneter Weg einfach total zugewuchert ist. Und dann heißt es, bitte einen anderen Weg suchen.
1: Ganz wichtig, keinen Müll im Wald lassen, denn Verpackungsreste, Dosen oder Schnüre können Tiere schwer verletzen. Auch Scherben haben im Wald nichts verloren, denn sie sind vor allem für die Waldbewohner extrem gefährlich. Aber
2: Glasscherben können keine Waldbrände verursachen. Das haben Wissenschaftler mehrfach untersucht. Viel gefährlicher sind Autos, die einfach so am Wegesrand im Wald parken, weil die Katalysatoren sehr heiß werden und trockenes Gras schnell entzünden können. Genauso gefährlich sind Zigaretten und deswegen ist Rauchen in vielen Wäldern verboten.

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1: Die aktuellen Temperaturen: Mehringen 13 Grad, Kochstedt 12 Grad, Bernburg 12 Grad, Quedlinburg 13 Grad, Harzgerode 10 Grad, Stege 10 Grad, Wernigerode 13 Grad, Schirke 10 Grad und auf dem Brocken 6 Grad.

0: In Aschersleben wird ein Kinderchor für die ABBA-Show gesucht. Im November gastiert die Show ABBA The Concert in Aschersleben. Dazu werden ein Kinderchor, eine Schulklasse oder eine musikbegeisterte Gruppe aus der Region gesucht. Einmal im Scheinwerferlicht stehen, vor großem Publikum singen und gemeinsam mit den Künstlern den ABBA-Klassiker I Have a Dream präsentieren. Kinderchöre, Schulklassen und Gesangsgruppen können sich ab sofort mit einer kurzen Vorstellung, Informationen zur Gruppe, Bildern oder Videos bisheriger Auftritte bewerben. Wo genau und alle weiteren Informationen gibt's im Netz auf www.abbatheconcert.de. Die Show ist am 11. November im Beste Hornhaus Aschersleben. Von der Bühne geht es jetzt in den Sportraum. In Aschersleben gibt's einen Gymnastikkurs. Wer rastet, der rostet. Damit das nicht passiert, hat die Kreisvolkshochschule ein Kennenlernangebot speziell für alle ab 70. Eine Woche lang geht es um alltagstaugliche Übungen zum Mobilisieren, Dehnen und Kräftigen. Dieser Kurs beginnt morgen und dauert bis zum Freitag. Immer nachmittags von 3:45 bis 3:30 in der Kreisvolkshochschule Aschersleben. Am Dienstag beginnt ein Einsteigerkurs zum Thema gesunder Rücken. Eine Anmeldung zuvor ist wie immer auch hier nötig. Die Landtagswahlen stehen vor der Tür und dazu gibt's einen Gesprächsabend in Aschersleben. Wie geht es den Menschen in und um Aschersleben mit der bevorstehenden Landtagswahl? Welche Gedanken, Fragen und Gefühle bewegen sie? Diesen Fragen widmet sich ein besonderer Gesprächsabend im Dialogformat Sprechen und Zuhören. Unterschiedliche Perspektiven sollen bewusst nebeneinander stehen dürfen und Raum für Vielfalt bieten. Die Teilnahme ist kostenfrei am Dienstag von 18 bis 20.30 Uhr auf dem Museumshof in Aschersleben. Was nachts im Museum los ist, ist bekannt. Aber was ist nachts im Zoo Aschersleben los? Der Cottbusser Lichtkünstler Jörn Hanitsch taucht wieder den Zoo in außergewöhnliches Licht und lässt diesen in einem beeindruckenden Farbenmeer erstrahlen. Im Schein zahlloser Lichtpunkte erleben die Gäste das Gelände aus einem ganz anderen Blickwinkel. Nachts sind alle Katzen grau, nicht vom Donnerstag ab 18 Uhr bis Sonntag im Zoo Aschersleben. Karussell kommt für die Jubiläumstour nach Aschersleben. 1976 gegründet von Wolf-Rüdiger Raschke und Reinhard Huth, zeichnet sich Karussell durch musikalische und textliche Tiefgründigkeit aus. In den 50 Jahren Bandgeschichte wechselte immer mal die Besetzung, blieb aber unverwechselbar und eigenständig. Karussell ist auf Jubiläumstour, die auch in Aschersleben vorbeiführt. Sie kommen mit faszinierender Lichtshow, modernem Sound und Autogrammstunde in die Stephanikirche am Freitag um 19 Uhr. Feiern und diskutieren geht zusammen ganz gut. Unter dem Motto Aschersleben laut, bunt, gemeinsam soll es einen offenen Tag für Menschen aus Aschersleben und der ganzen Region geben, um gemeinsam zu feiern, miteinander ins Gespräch zu kommen und zu zeigen, dass die Stadt an der Eine vielfältig, lebendig und demokratisch ist. Musik und Kultur stehen dabei im Mittelpunkt. Mit dabei sind die River Rats aus Berlin und weitere Bands, Live-Acts, Künstler und Kulturschaffende. Reden und feiern Sie mit am Sonnabend im Grauen Hof in Aschersleben. Und unser letzter Tipp ist das Streetfood Festival. Europas größtes Streetfood Festival mit Speisen aus aller Welt macht auch in Aschersleben Station. Vom 11. bis 13. September auf dem Markt in Aschersleben. Wenn Sie selbst mit einem Stand oder Foodtruck dabei sein wollen, nutzen Sie dazu das Formular auf www.streetfoodtour.eu. Und das war's mit unseren Freizeittipps. Ich wünsche Ihnen noch einen schönen Sonntag. Am Mikrofon für Sie war Vanessa Heinl.
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3: Die aktuellen Temperaturen: Mehringen 13 Grad, Kochstedt 12 Grad, Bernburg 13 Grad, Quedlinburg 14 Grad, Harzgerode 11 Grad, Stege 10 Grad, Wernigerode 13 Grad, Schirke 10 Grad und auf dem Brocken 6 Grad.
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1: Der Birnbaumteich bei Neudorf. Wussten Sie eigentlich, dass der Birnbaumteich nicht nur ein Teich schlechthin ist, sondern es sich bei ihm um eine Talsperre handelt? Das Wasser des Birnbaumbachs wird von ihm gestaut. Die dabei entstandene Wasseroberfläche umfasst etwa 4,5 Hektar und ca. 170.000 Kubikmeter Wasser werden dabei gespeichert. Aber das ist nicht die einzige Besonderheit des Birnbaumteichs, denn schon sein Alter ist beeindruckend. Die Talsperre wurde schon im Jahr 1699 fertiggestellt. Anlass für die Errichtung war der wiederauflebende Bergbau, der durch den Dreißigjährigen Krieg völlig zum Erliegen gekommen war. Das gestaute Wasser diente der Kraft- und Wasserversorgung des Bergbaus. Mit dem Wasser wurden Wasserräder in Gang gesetzt, die zum Beispiel die Förderkörbe antrieben. Da brauchte man eben eine stabile Wasserversorgung. So wurde ein ganzes Teich- und Grabensystem angelegt. Ein Teil dieses künstlich geschaffenen Unterharzer Teich- und Grabensystems ist der Birnbaumteich. Zu ihm gehörte als Zusatzspeicher der 1779 erbaute Kalbsaugenteich, um zusätzlich die Wasserversorgung im Birnbaumer Revier zu stabilisieren. Aber irgendetwas muss bei dem Bau oder später mit der Wasserzufuhr nicht gestimmt haben, denn 1890 brach der Damm des Kalbsaugenteichs und er wurde nicht wieder aufgebaut. Auch die Bauweise des Birnbaumteichs ist schon beeindruckend. Schließlich handelt es sich um einen 140 Meter langen und fast 14 Meter hohen Erddamm, der im Inneren mit Grassoden abgedichtet worden ist. Grassoden, Sie wissen schon, Grassoden sind ausgestochene viereckige Stücke der Grasnarbe. Das hielt fast 200 Jahre lang, bis der Damm nach einem Einbruch des Grundablasses zusätzlich mit einer Tonschicht repariert wurde. Seit der Instandsetzung dient der Teich ausschließlich zu Erholungszwecken. Am Stausee gibt es Bademöglichkeiten, einen Campingplatz und den Ferienpark Birnbaumteich. Wenn Sie in gesunder Höhenluft und Ruhe wieder mal einen Ausflug unternehmen wollen, ist die Gegend um den Birnbaumteich herum mit einem 50 Kilometer gut ausgeschildertem Wanderwegenetz bestens geeignet. Wer mehr Unterhaltung sucht, ist im nahegelegenen Neudorf gut aufgehoben. Neben Traditionsveranstaltungen zu Walpurgis und zu Pfingsten hat sich der Ort auf seine Besucher mit geführten Wanderungen, Kutsch- und Kremserfahrten, Fahrrad- und Bootsverleih, Minigolf, Ponyreiten und einem Streichelzoo eingestellt. Dies war ein Bericht über Freizeitmöglichkeiten in der Harzbörde-Region, heute über den Birnbaumteich bei Neudorf, von Radio HBW, gesprochen von Jörg Buschmann.

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1: Die aktuellen Temperaturen: Mehringen 14 Grad, Kochstedt 13 Grad, Bernburg 14 Grad, Quedlinburg 14 Grad, Harzgerode 11 Grad, Stiege 11 Grad, Wernigerode 14 Grad, Schierke 11 Grad und auf dem Brocken 6 Grad.

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1: Man soll die Feste feiern, wie sie fallen, und zum Sonntag doch wohl erst recht. Und wir schauen mal nach Aschersleben. Wir wünschen dort Heidrun Krämer alles erdenklich Gute zum 75. Ebenso wie Doris Richter. Auch Ihnen gratulieren wir zum 75. Wiegenfest. In Hettstedt gratulieren wir Gudrun Prokein zum 85. Werner Neuweger in Hettstedt feiert heute den 80. Ehrentag. Und Reinhard Hohmann in Hettstedt begeht den 70. Geburtstag. In Schackenthal gratulieren wir ganz herzlich Jutta Kaiser zum runden 70. Jubiläum. In Staßfurt Jefenia Korkova zum 85. Ehrentag. Und wir sind heute schon am Ende in Walbeck. Dort geht's nach Marga Schwennicke. Wir gratulieren ihr zum 75. Wiegenfest. Wir sind uns sicher, es gibt noch viele, viele weitere, die heute ihren großen Tag haben. Auch Ihnen gratulieren wir und wünschen alles Gute, viel Freude und bleiben Sie gesund. Das wünscht im Namen des Radio HBW-Teams Steffen Erfurt.
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2: 9 Uhr.
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4: Die aktuellen Temperaturen. Meringen 14 Grad, Kochstedt 13 Grad, Bernburg 14 Grad, Quedlinburg 15 Grad, Harzgerode 12 Grad, Stege 12 Grad, Wernigerode 14 Grad, Schierke 11 Grad und auf dem Brocken 6 Grad.
5: Auch heute wieder sage ich guten Morgen und herzlich willkommen, liebe Hörerinnen und Hörer, und wünsche allerseits einen guten Empfang unserer Sendung Gespielt und Gesungen bei Radio HBW. Froher Liederklang zur Sonntagvormittagsstunde. So lautet heute das Motto und so sollen die kommenden 58 Minuten geprägt sein. Viele baten mich darum, zum Beispiel beim Tag der offenen Tür im Funkhaus oder bei anderen Gelegenheiten. Ja, und gerne komme ich Ihren Wünschen nach, liebe Hörerinnen und Hörer. Lieder, die frohe Stimmung verbreiten, die seit Jahrhunderten zu unserem Volks- und Kulturgut gehören, die man in früheren Zeiten wie selbstverständlich in der Schule gesungen hatte. Ja, aber sie geraten in Vergessenheit, wenn sie nicht hin und wieder ganz bewusst wieder erschallen und gepflegt werden. Ich lasse mich nicht beeinflussen von denjenigen, die das als nicht mehr zeitgemäß abtun. Welche Besserwisser maßen sich an, hier Maßstäbe zu formulieren. Unser Kulturerbe muss bewahrt bleiben und ich möchte etwas dafür tun. Und genau deshalb geht es auch gleich los mit der Musik. Freuen Sie sich auf das, was uns die Meister frohen Herzens hinterlassen haben, um die Herzen anderer froh zu machen. Und ganz speziell, um den Sonntag einzustimmen. Jawohl, so möchte ich es mal formulieren, liebe Hörerinnen und Hörer. Also guten Empfang wünscht, wie üblich, Gottfried Bayer am Mikrofon. Zu hören gibt's beim Kronenwirt, interpretiert von den Menskes Chören, und danach hören wir Vreni und Rudi Markreiter. Lass doch der Jugend ihren Lauf.

Etwas Stimmungsvolles, liebe Hörer, hatte ich Ihnen ja versprochen. Und deswegen gibt's ein Lied jetzt, Leichtes Blut. Es ist eine Polka von Johann Strauss. Und wir hören den Tölzer Knabenchor. Und danach gibt's Mara Kaiser zu hören. Mara Kaiser, und sie singt, lustig ist das Zigeunerleben.

Katrin und Peter aus der Lausitz sind unsere nächsten Interpreten und sie werden begleitet vom Orchester Erich Becht. Ja, und ihr Lied, jetzt kommt die fröhliche Sommerzeit. Und im Anschluss daran kommt ein Interpret aus Dresden von der Semperoper. Sie kennen ihn alle, nämlich Gunther Emmerlich. Er war Opernsänger, aber gleichzeitig gibt es viele schöne Aufnahmen von Volksliedern von ihm. Eins davon hören wir jetzt, nämlich Ein Heller und ein Batzen.

Vielleicht, liebe Hörerinnen und Hörer, ist es eine kleine Anregung, mal ins Schwäbische zu fahren. Und da fährt man natürlich bekanntlicherweise nicht mit dem Auto, sondern dort macht man eine Reise mit der Schwäbischen Eisenbahn. Genau so ist es. Und auch wenn Sie auf Terrassien oder Balkonien Urlaub machen, die Fantasie kann ja auch mal eine kleine Rolle spielen. Ja, wir hören Edith Brock.

auf der Suche, liebe Hörerinnen und Hörer, nach Liedern, die wir noch nicht so richtig in der Sendung hatten. Da gibt es ja immer noch welche. Habe ich zwei gefunden, kurz vor Schluss der ersten Halbzeit. Nämlich "Ein Tiroler wollte jagen", singt Hansel Grönauer. Und danach hören wir die Stimme von Lydia Huber, begleitet vom Orchester Erich Becht. Und ja, sie singt die Melodie aus dem Frankfurter Liederbuch von 1582. Nämlich "Es klappert die Mühle am rauschenden Bach".

Etwa eine Minute haben wir noch Zeit und da klingen ein paar Takte vom Klarinettenmoklejon. Und weil wir jetzt nur die Hälfte des Stückes hören können, geht die zweite Halbzeit unserer Sendung Gespielt und Gesungen auch gleich mit diesem Stück weiter.

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1: Die aktuellen Temperaturen: Mehringen 15 Grad, Kochstedt 14 Grad, Bernburg 15 Grad, Quedlinburg 16 Grad, Harzgerode 12 Grad, Stiege 12 Grad, Wernigerode 14 Grad, Schierke 11 Grad und auf dem Brocken 6 Grad.

Froher Liederklang zur Sonntagvormittagsstunde heute auf Radio HBW. Zweiter Teil, meine Damen und Herren, liebe Hörerinnen und Hörer in fern und nah. Und ich hatte ja gesagt, der Klarinettenmuckel, das ist sozusagen das Verbindungsstück zwischen dem ersten Teil unserer Sendung und dem zweiten. Ja. Und das Motto, die Überschrift deutet ja schon darauf hin, dass es heute um einen bunten Strauß froher Lieder im Volksliedgewand, im Volksmusikgewand geht. Einfach mit dem Ziel, den Sonntag fröhlich einzustimmen. Ja. Ein wichtiges Thema, liebe Hörerinnen und Hörer, in Volksliedern ist der Wald. Und deswegen spiele ich auch zwei Lieder, die genau davon handeln. Nämlich gesungen vom Montanara Chor im Wald und auf der Heide und danach Waldeslust. Und wir hören noch einmal Edith Brock.

immer wieder gerne gehört, liebe Hörer, ist ein Volkslied mit der Überschrift Wohlauf in Gottes schöne Welt. Da gibt es mehrere Aufnahmen natürlich, aber eine gefällt mir ganz besonders, nämlich von den Geschwistern Leismann. Es ist schon ein paar Jährchen her, aber ich finde es immer noch schön. Aber ich kann mich erinnern, es war auch mal ein Wunsch eines Hörers.

Zwei Interpreten kommen jetzt wieder zu uns. Der eine war schon mal zu hören heute, nämlich Gunther Emmerlich. Und dann hören wir Heidi und Martina. Und die Lieder, die sie interpretieren, ein Jäger aus Kurpfalz und ein Vogel wollte Hochzeit machen.

Liebe Hörerinnen und Hörer vom Lied Ach, wie ist's möglich? Dann gibt's nicht nur eine Melodie, wir werden es gleich hören. Wir hören jetzt mal die Variante gesungen vom Onnenchor. Für alle, die es einordnen möchten, es ist eine thüringische Volksweise.

Ja, liebe Hörerinnen und Hörer, so schnell vergeht die Zeit. Es geht eigentlich jetzt schon fast in die letzte Runde. Vreni und Rudi hören wir noch einmal mit dem Lied Rosenstock Holderblü. Und dann darf natürlich ein Jodler aus dem Harz nicht fehlen. Ich habe hier noch ein schönes Jodellied aus der Sammlung von Astrid und Helgard. Ja, und Sie kennen sicher Hoch droben im Harz.

Das war sie auch schon wieder, meine Damen und Herren. Die Sendung gespielt und gesungen, heute unter dem Motto Frohe Lieder Klang zur Sonntagvormittagsstunde. Ja, und ich möchte mich natürlich auch musikalisch bei Ihnen verabschieden. Und zwar mit einem Lied, das man eigentlich hätte am Anfang senden müssen, aber vielleicht trägt es dazu bei, dass Sie einfach weitersingen und sich auch nach 10 Uhr der frohen Stimmung hingeben. Ich verabschiede mich für heute und sage Tschüss für heute und für die kommende Woche. Ihr und euer Gottfried Bayer.

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2: 10 Uhr.
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4: Die aktuellen Temperaturen: Mehringen 16 Grad, Kochstedt 14 Grad, Bernburg 16 Grad, Quedlinburg 16 Grad, Harzgerode 13 Grad, Stiege 12 Grad, Wernigerode 15 Grad, Schierke 11 Grad und auf dem Brocken 6 Grad.
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6: Sonntag, der 23. August 2026. Es ist kurz nach 10 Uhr. Ich grüße Sie hier aus dem Funkhaus in Aschersleben ganz herzlich. Alexander Tauscher am Mikrofon. Guten Tag.
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6: Wir beschäftigen uns ab jetzt mit einem Gewässer, einer Wasserfläche. Kann größer, kann kleiner sein, je nachdem. Kann auch manchmal ein Meer sein, aber es ist der See. Und damit jetzt viel Spaß im ersten Teil der Seelieder aus meinem Archiv.

Ja, ich habe länger überlegt, an welchem See wir diese Seereise idealerweise beginnen. Der Wannsee stand zur Auswahl, der Wörthersee. Aber als Freund der alten Musik habe ich dann doch auf den Wolfgangsee getippt, mit der Hand hier auf der Plattenkiste. Peter Alexander im Weißen Rössel am Wolfgangsee. Ja, das kennt so gut wie jeder, selbst wenn er diese Operette, diese gleichnamige, nie gesehen hat. Ralf Binatsky, er schrieb dieses Singspiel als Vorstufe der Operette. 1930 schrieb er dies und es spielt da, wo es im Lied eben auch besungen wird. Im legendären Hotel Weißes Rössel in St. Wolfgang, im schönen Salzkammergut, im wunderbaren Österreich. Viele Ohrwürmer stammen aus diesem Stück. Zuschauen, Koninett, das Lied vom Sigismund im Salzkammergut, da kann man gut lustig sein. Aber bei uns hier nur das Hauptmotiv zunächst, weil es ja um den See geht.

0: weißen Rössel am See. Maria Helbig mit Chor, einer Aufnahme aus dem Jahr 1965, also gut 30 Jahre, nachdem dieses Singspiel als Vorläufer der Operette zum ersten Mal über die Bühne ging. Wir drehen die Uhren gedanklich zurück. 1930, also der Zweite Weltkrieg, noch weit bevor der Erste Weltkrieg, seine Schrecken sind vorbei. Es ist die Zeit, ja, in der die, die es sich leisten können, aus der Stadt zur Sommerfrische ins Salzkammergut fahren. Nur wenige genießen den Luxus, damals ein eigenes Auto zu besitzen. Also viele reisen deswegen mit der Ischler Bahn an, die von einer schwarzen, dampfenden Lok gezogen wird und die die Mozartstadt Salzburg mit der Kaiserstadt Bad Ischl verbindet. Zwischen Salzburg und Bad Ischl gibt es ja auch ein wunderbares Lied. Und es ist eine Zeit, in der dieses laute Hupen ertönt, bevor die Lokomotive polternd in Strobel am Wolfgangsee einfährt. Und von da aus geht dann das letzte Stück noch mit dem Schiff rüber über den See nach St. Wolfgang, da wo die Stimmung heiter launig ist.
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0: Hansen mit einer Originalaufnahme aus jener Zeit der Sommerfrische am Wolfgangsee. Daran erinnert hier in Tauschers Plattenkiste der Kultserie auf dieser Welle. Damals war auch der Komponist Ralf Binatzky am Wolfgangsee und war begeistert von der Idylle dieses Urlaubsortes. Er vertonte kurzerhand ein Alt-Berliner Lustspiel, und zwar geschrieben von Oskar Blumenthal und Gustav Kadelburg, das die beiden Autoren Ende des 19. Jahrhunderts während eines Aufenthaltes hier in der Villa Blumenthal in der Nähe von Bad Ischl geschrieben hatten. Binatzky nahm eigene Musik dazu, volkstümliche Klänge, auch siehe auch dieses Lied vom Salzkammergut, wo man kommt, lustig sein kann, oder auch Wiener Klassik. Und damit war damals der Weg zum Welterfolg geebnet. Und er hielt das fest, was eben viele erleben, als sie mit dem Zug am Wolfgangsee ankamen, damals in Bad Ischl.
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Luigi Bernauer und das Odeon-Tanzorchester Dajos Bela im Weißen Rössel am Wolfgangsee. Ein Stück auch aus der Feder von Robert Gilbert, mit musikalischen Einlagen auch von Robert Stolz. Also wirklich ganz viele große Komponisten jener Zeit hatten damals ihre Hände mit im Spiel.

Marion Brehner und Frederik Meyer mit unserem Lied hier in Variation im Weißen Rössel am Wolfgangsee, weil es ja um den See geht. Ja, da gibt es noch viel mehr, sodass wir uns doch noch eine kleine Runde in diesem Genre erlauben, hier an diesem See uns tummeln werden. Ich hoffe, es ist Ihnen nicht zu viel Kitsch, aber bei dieser Postkartenkulisse Wolfgangsee, Strobel, Bad Ischl, all das, naja, das kennt man. Also geht's einfach nicht anders ohne viel Schmalz im Ohr. Und damit die Ohren noch ein paar andere Würmer im Schmalz bekommen, hier ein kleines Medley aus dieser Operette, mit dem man, na, dessen Geigen am Wolfgangsee besonders schön schluchzen.

André Rieu mit Welthits aus dem Weißen Rössel am Wolfgangsee. Ein schöner See in Oberösterreich und im Salzburger Land. Die Grenze da zwischen Oberösterreich und dem Salzburger Land geht direkt über den See. Aber bei uns kennt Musik keine Grenzen. Erst recht nicht, wenn die Operette den Takt angibt. Bei uns weiter jetzt im zweiten Teil der Seelieder aus meinem Archiv. Viel Spaß!

Hertha Thalmer und Franz Fehringer, begleitet vom Chor und dem großen Operettenorchester mit einer weiteren Version des Weißen Rösses am Wolfgangsee. 1930 war Premiere für dieses damals Singspiel, nicht etwa am Wolfgangsee, sondern in Berlin im großen Schauspielhaus, inszeniert vom ebenso großen Erik Charell. Ja, der Erik Charell mit seinen Charell-Revuen, später sehr bekannt. Damals sang Max Hansen den Leopold, wir hörten ihn ja bereits, Max Hansen, und aus etwa der Zeit stammt auch diese rauschige Aufnahme, das Kharkov-Orchester mit Refrain-Gesang.

Das Weiße Rössel am Wolfgangsee. Während der NS-Zeit durchlebt auch dieses Weiße Rössel dunkle Zeiten. Es galt wegen seiner jüdischen Mitautoren kurzerhand als entartet, so hieß es damals, entartet, und wurde verboten. Nach dem Zweiten Weltkrieg wurde die Operette zum Glück wieder aufgegriffen und da eben kam dann später diese berühmte Verfilmung im Jahr 1960 mit Peter Alexander und Waltraud Haas. Ich glaube, auch daher kennen es die meisten nicht von der Operettenbühne, sondern eher aus diesem Heimatfilm. Es war auch mehr Satire drin als im Rössel des Jahres 1930 und es wurde sogar mehrsprachig gesungen.

0: Peter Alexander im Weißen Rössel am Wolfgangsee in der deutsch-englischen Version. Hier noch eine französische Raritätenaufnahme.
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0: Georges Milton nach dem Motto Tyrolienne chantée, also Tirolerin singe, oder nicht etwa so, weiß ich gar nicht. Es ist ja nicht Tirol, sondern Oberösterreich und das Salzburger Land. Auf jeden Fall eine französische Version vom Weißen Rössel am Wolfgangsee. Hier bei uns in Tauschers Plattenkiste, der Kultserie auf dieser Welle, mit einer richtigen Verneigung vor einem großen Singspiel und den beiden Protagonisten des legendären Films damals, Peter Alexander und sie. Hier ist sie nochmal, Waltraud Haas.
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0: Waltraud Haas in den 90er Jahren voriges Jahrhundert. Und in etwa der Zeit traf auch Hans Wieser, Chef der Wolfgangsee-Touristik, die große Waltraud Haas. Er sagte mir:
1: Peter Alexander, der natürlich das Weiße Rössel in der Verfilmung im Jahr 1963 stark geprägt hat, zusammen mit der Waltraud Haas, steht auch hier. Übrigens gibt es eine ganz nette Geschichte, wenn man da jetzt hinschaut. Du siehst also hier diesen Kastanienbaum, diesen großen Kastanienbaum. Und da gibt es eine nette Geschichte, die mir von der Waltraud Haas erzählt wurde. Waltraud Haas, eine zauberhafte ältere Dame. Ich durfte sie einmal begleiten. Wir hatten hier Filmaufnahmen und ich durfte ihr Chauffeur und Begleiter sein. Und da hatte ich also die Gelegenheit, mich sehr oft und sehr gut mit ihr zu unterhalten. Und sie hat erzählt, bei den Dreharbeiten zum Weißen Rössel hatte ja der Regisseur die Vorgabe, dass der schöne Sigismund mit dem Hubschrauber hier am Uferplatz unmittelbar landen musste. Großer Augenblick, der Hubschrauber landete, der Sigismund steigt aus. So wie der Motor abgestellt war, hat der Regisseur zu schreiben begonnen: Aus, fertig, wir haben keinen Film mehr, eine Katastrophe, das geht nicht. Die Hubschrauber-Rotorblätter hatten den ganzen Baum hier entlaubt. Und der Regisseur hat gesagt, ich kann keinen Film machen, wo eine Einstellung mit Laub ist und die andere Einstellung ohne Laub. Das geht nicht. Was haben sie gemacht? Sie haben Leitern besorgt. Alle, die also mitgewirkt haben, der Gunter Philipp, die Waltraud Haas, der Peter Alexandra, die Karin Dohr, haben dann mit Dixo die Blätter an den Ast geklebt, der also gerade ins Bild hineingeschaut hat, oder? Sie sagt, das wäre heute undenkbar, ja, in einer Filmproduktion. Und damals sagt sie, sie waren eine große Familie, es war alles ein Spaß für sie. Und da haben sie also diesen Ast dann wieder mit Blättern bestückt. So war das damals.
0: Ja, so war das damals im Weißen Rössel. Hans Wieser im Gespräch mit mir aus einer Radioreise vom Wolfgangsee. Wir standen da in St. Wolfgang vor dieser berühmten Pappfigur von Peter Alexander, vor dem legendären Hotel Weißes Rössel. Es war sonniger Tag gewesen, blauer Himmel. Draußen fuhren die Schiffe, der Wolfgangseeschifffahrt, das Tretboot. Also wirklich, wie man sich's vorstellt. Und um die Jahrtausendwende erlebte auch dieses Singspiel ein Comeback, als nämlich die Staatsoperette Dresden sich auf die Suche nach dem Original-Orchestermaterial machte. Eben, sie wollte eine Neuinstrumentierung im Stil der 30er Jahre erstellen. Und bei der Uraufführung 2009, da klang das wieder, ja, gefundene Rössel kann man sagen, wesentlich jazziger als eben das Arrangement der 50er Jahre. Es war viel mehr Musik zu hören. Foxtrot, Swing, Walzer, Tango, all das, also eine ausgelassene Stimmung, wie eben damals die ausgelassene Stimmung in diesen 30er Jahren sein sollte am Wolfgangsee. Ich habe jetzt hier noch eine letzte gesungene Variation dieses Weißen Rössels am Wolfgangsee mit den Geschwisterpfistern und Max Rabe.
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Am See, da sind wir musikalisch, am Wolfgangsee, da, wo die ganze Welt himmelblau ist und meine beiden lieben Plattenkistensammler wohnen, nämlich Edith Schiller und Reinhard Pirnbacher. Ihr beiden, ihr Lieben, ich grüße euch.

0: Hugo Strasser spielte uns Die ganze Welt ist himmelblau aus dem Weißen Rössel am Wolfgangsee. So, und damit haben die ganz alten Platten mal kurz ausgedient. Es geht weiter mit unserem heutigen Wort in Variation, aber ab und zu auch mal ein paar Takte moderner. Denn wir gehen zurück in die Gegenwart. Jetzt gleich unsere Veranstaltungstipps für die Region. Und dann bin ich wieder ab kurz nach 11 da. Also bleiben Sie hier bei uns. Heute ist der 23. August 2026. Kurz nach 11:30. Guten Tag.
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2: Die aktuellen Temperaturen: Mehringen 16 Grad, Kochstedt 15 Grad, Bernburg 16 Grad, Quedlinburg 16 Grad, Harzgerode 14 Grad, Stiege 13 Grad, Wernigerode 15 Grad, Schierke 12 Grad und auf dem Brocken 7 Grad.

0: In Aschersleben wird ein Kinderchor für die ABBA-Show gesucht. Im November gastiert die Show ABBA The Concert in Aschersleben. Dazu werden ein Kinderchor, eine Schulklasse oder eine musikbegeisterte Gruppe aus der Region gesucht. Einmal im Scheinwerferlicht stehen, vor großem Publikum singen und gemeinsam mit den Künstlern den ABBA-Klassiker I Have a Dream präsentieren. Kinderchöre, Schulklassen und Gesangsgruppen können sich ab sofort mit einer kurzen Vorstellung, Informationen zur Gruppe, Bildern oder Videos bisheriger Auftritte bewerben. Wo genau und alle weiteren Informationen gibt's im Netz auf www.abbatheconcert.de. Die Show ist am 11. November im Beste Hornhaus Aschersleben. Von der Bühne geht es jetzt in den Sportraum. In Aschersleben gibt's einen Gymnastikkurs. Wer rastet, der rostet. Damit das nicht passiert, hat die Kreisvolkshochschule ein Kennenlernangebot speziell für alle ab 70. Eine Woche lang geht es um alltagstaugliche Übungen zum Mobilisieren, Dehnen und Kräftigen. Dieser Kurs beginnt morgen und dauert bis zum Freitag. Immer nachmittags von 3:45 bis 3:30 in der Kreisvolkshochschule Aschersleben. Am Dienstag beginnt ein Einsteigerkurs zum Thema gesunder Rücken. Eine Anmeldung zuvor ist wie immer auch hier nötig. Die Landtagswahlen stehen vor der Tür und dazu gibt's einen Gesprächsabend in Aschersleben. Wie geht es den Menschen in und um Aschersleben mit der bevorstehenden Landtagswahl? Welche Gedanken, Fragen und Gefühle bewegen sie? Diesen Fragen widmet sich ein besonderer Gesprächsabend im Dialogformat Sprechen und Zuhören. Unterschiedliche Perspektiven sollen bewusst nebeneinander stehen dürfen und Raum für Vielfalt bieten. Die Teilnahme ist kostenfrei am Dienstag von 18 bis 20.30 Uhr auf dem Museumshof in Aschersleben. Was nachts im Museum los ist, ist bekannt. Aber was ist nachts im Zoo Aschersleben los? Der Cottbusser Lichtkünstler Jörn Hanitsch taucht wieder den Zoo in außergewöhnliches Licht und lässt diesen in einem beeindruckenden Farbenmeer erstrahlen. Im Schein zahlloser Lichtpunkte erleben die Gäste das Gelände aus einem ganz anderen Blickwinkel. Nachts sind alle Katzen grau, nicht vom Donnerstag ab 18 Uhr bis Sonntag im Zoo Aschersleben. Karussell kommt für die Jubiläumstour nach Aschersleben. 1976 gegründet von Wolf Rüdiger Raschke und Reinhard Huth, zeichnet sich Karussell durch musikalische und textliche Tiefgründigkeit aus. In den 50 Jahren Bandgeschichte wechselte immer mal die Besetzung, blieb aber unverwechselbar und eigenständig. Karussell ist auf Jubiläumstour, die auch in Aschersleben vorbeiführt. Sie kommen mit faszinierender Lichtshow, modernem Sound und Autogrammstunde in die Stephanikirche am Freitag um 19 Uhr. Feiern und diskutieren geht zusammen ganz gut. Unter dem Motto Aschersleben laut, bunt, gemeinsam soll es einen offenen Tag für Menschen aus Aschersleben und der ganzen Region geben, um gemeinsam zu feiern, miteinander ins Gespräch zu kommen und zu zeigen, dass die Stadt an der Eine vielfältig, lebendig und demokratisch ist. Musik und Kultur stehen dabei im Mittelpunkt. Mit dabei sind die River Rats aus Berlin und weitere Bands, Live-Acts, Künstler und Kulturschaffende. Reden und feiern Sie mit am Sonnabend im Grauen Hof in Aschersleben. Und unser letzter Tipp ist das Streetfood Festival. Europas größtes Streetfood Festival mit Speisen aus aller Welt macht auch in Aschersleben Station. Vom 11. bis 13. September auf dem Markt in Aschersleben. Wenn Sie selbst mit einem Stand oder Foodtruck dabei sein wollen, nutzen Sie dazu das Formular auf www.streetfoodtour.eu. Und das war's mit unseren Freizeittipps. Ich wünsche Ihnen noch einen schönen Sonntag. Am Mikrofon für Sie war Vanessa Heinl.
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3: 11 Uhr.
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5: Die aktuellen Temperaturen: Mehringen 17 Grad, Kochstedt 15 Grad, Bernburg 17 Grad, Quedlinburg 17 Grad, Harzgerode 14 Grad, Stiege 13 Grad, Wernigerode 16 Grad, Schirke 13 Grad und auf dem Brocken 7 Grad.
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7: In Farbe und Stereo auf UKW, im Harz und in der Börde und weltweit im Livestream hören Sie genau dieses Programm jetzt noch bis 12 Uhr, die Plattenkiste. Am Mikrofon Alexander Tauscher heute am 23. August 2026. Ein kurzer Blick auf die Uhr, kurz nach 11. Guten Tag.
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9: Wir sind weiter am Wasser. Das Wasser kann kalt oder warm sein, ruhig oder mit Wellen. Wir sind am See, also jetzt viel Spaß im dritten Teil der Seelieder aus meinem Archiv.

Manuela, schwimmen lernt man im See. Ich habe es im Schwimmbad gelernt. War nicht so einfach, wenn ich mich ehrlich daran erinnere, denn ich bin sogar mal von der Schwimmstunde getürmt, weil ich Schiss hatte, mit dem Kopf ins tiefe Wasser zu springen. Aber dann kam der Moment, als es ging und ich von den Halbschwimmern zu den Vollschwimmern wechseln durfte. Und irgendwann schwamm ich locker und stolz, fast wie ein Schwan im See.

Klaus Sommer mit der Schwanensee-Ballerina im Jahr 1970. Eine Reminiszenz an die Tschaikowski-Oper. Neulich las ich mit Befremdung, dass ein Theater in Prag Tschaikowski vom Programm genommen hatte wegen des Krieges Russlands in der Ukraine. Also was konnte Tschaikowski dafür? Kann man echt nur den Kopf schütteln.

Das ist Am See, eine Erinnerung an den friesischen Sänger und Liedermacher Fide Kai. Er hatte mit seinem Schulfreund Knut Kiesewetter als Produzent mehrere Platten in seiner friesischen Heimatsprache aufgenommen. Man könnte auch sagen Platterlieder. Eine dieser Platten hatte uns vor geraumer Zeit Plattenkramer Thorsten Bernauer geschickt. Er hatte früher ganz oft Platten digitalisiert, in den letzten Jahren mit deutlich sinkender Tendenz. Naja, er wird seine privaten Gründe dafür haben. Wir haben jedenfalls ausreichend Vorrat und legen jetzt die nächste auf hier in Tauschers Plattenkiste, der Kultserie auf dieser Welle.

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1: Und wer damals dieses Lied nicht singen konnte, der bekam eine schlechte Note im Musikunterricht in der Schule, erinnere ich mich auch noch dran an dieses Lied. Hier gesungen von Hermann Prey aus seiner Platte Kein schöner Land deutscher Volkslieder. Und dieses schöne Volkslied nun noch einmal für Bärbel in Plauen, die schon lange nicht mehr, ja wirklich lange nicht mehr den Rundfunk-Jugendchor Wernigerode gehört hatte. Aber jetzt.
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War doch schön, Bärbel, oder? Der Rundfunk-Jugendchor Wernigerode. Jetzt fahren wir über den See. Die Aufgabe bei diesem Singspiel besteht darin, dass man an einer bestimmten Stelle der Strophe immer seinen Mund halten muss, ansonsten aber laut mitsingen. Also, wenn Sie nicht ganz fit sind darin, Sie können es jetzt nochmal ganz leise für sich üben.

0: So, meine Damen und Herren, sind Sie schon geübt dafür für dieses Singspiel? Wenn ja, dann kommt später einmal eine weitere Gelegenheit für diesen Seegesang. Einfach mal sehen, wenn es soweit ist, am See. Und damit nun weiter jetzt im vierten Teil der Seelieder aus meinem Archiv. Viel Spaß.
1: Was? 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Na dann passt mal auf. Hier ist sie, die wundersame Geschichte von Fritze.

0: Ganz genau, so war das, Leute. Mit Fritze Bollmann auf dem BC. Ein altes Berlin-Brandenburger Lied, interpretiert von der Berliner Schnauze Frank Zander. Dieser Fritze Bollmann, eigentlich hieß er Johann Friedrich Andreas Bollmann, war ein Friseur gewesen. Man sagte früher nicht Friseur, man sagte Barbier. Geboren Mitte des 19. Jahrhunderts in Sachsen, zog dann nach Brandenburg an der Havel und er wurde unfreiwillig ein Original, über das man sprach. Ein Original, das sich mehr und mehr zum Gespött der anderen macht. Und damit hing dann doch sein Privatleben zusammen. Seine Braut brachte ein uneheliches Kind in die Ehe. Weitere 10 Kinder wurden geboren, aber nur 3 von ihnen erreichten das Erwachsenenalter. Nun war der Fritzchen schneller und ganz fleißiger und arbeitete wie ein Bienchen. Aber bei so viel Familie kam er mit dem Arbeiten einfach nicht nach als Barbier. Er machte Schulden, wurde zum Trinker und dieser häufig betrunkene Bollmann wurde von den Kindern verspottet und geärgert, genannt Fritze. Bollmann verstand diesen Kinderspaß nicht. Er verfolgte die Kinder mit dem Rasierschaum und bespritzte sie damit, ja, mit dem Rasierschaum aus dem Friseursalon. Und die Kinder, naja, die nahmen ihn nicht ernst. Niemand nahm ihn ernst. Er wurde zur Spottfigur von Brandenburg. Mehrere Wohnungswechsel halfen nicht. Also der Spott ging weiter. Und irgendwann starb Bollmann völlig verarmt. Als er noch Friseur war, hatte er seinen Kunden ziemlich viel erzählt. Wohl auch einiges, ja, nicht ganz Wahres. So nämlich auch die Geschichte, dass er vom Kahn gefallen sei. Kann sein, dass sie war, aber es ist zu bezweifeln. Auf jeden Fall machten die Kinder ein Spottlied daraus, nämlich dieses Lied hier, dieses Lied vom BC. Jetzt nochmal mit Harald Junke. Naja, der hatte ja auch ein Problem mit dem Alkohol später.
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2: Fritze Bollmann in einer Version, die man heute gar nicht mehr hört. Außer eben hier bei uns in Tauschers Plattenkiste, der Kultserie auf dieser Welle. Jetzt noch mit der dritten Runde auf dem BC.
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0: Claire Waldorf sollte auch noch kurz hier eingespielt werden. Und damit nun aus dem uralten Brandenburg ins ganz alte Berlin-Brandenburg an den Wannsee. 30er Jahre, voriges Jahrhundert, die große Badewanne. Und so ging's dazu.
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Eine schöne alte Knisterscheibe. Otto Neumann mit dem Frank Fox Tanzorchester über die Liebe am Wannsee. Und hier noch kurz die Liebe zum Wannsee. Fast 100 Jahre später klang so.

Ja, da sangen nicht die Badehosen, sondern die Totenhosen über den Wannsee. Da warten jetzt einige sicher auf die Badehose am Wannsee, aber die hatten wir ja in den Badeliedern. Und damit trotzdem niemand ganz enttäuscht ist, hier noch ein paar Takte vom Wannsee mit der kleinen Conny in Gedanken.

0: die Badehose ein und dann löscht wie raus nach Wannsee. Ja, man kann am Wannsee gut baden oder sich auch Gedanken über Weißensee machen. Also, wir haben da noch einige Seen bei uns hier im Visier.
1: Diese Musik, die Sie gerade hören, die gibt's eben nur hier bei uns auf der Harzwirbelwelle. Heute ist der 23. August 2026, kurz nach 11:30 und noch so gediegene 20 Minuten haben wir Zeit für alte Platten, wenn Sie gestatten, meine Damen und Herren.
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3: Die aktuellen Temperaturen: Mehringen 17 Grad, Kochstedt 16 Grad, Bernburg 18 Grad, Quedlinburg 17 Grad, Harzgerode 15 Grad, Stiege 14 Grad, Wernigerode 17 Grad, Schierke 12 Grad und auf dem Brocken 7 Grad.
0: So klingt der Vormittag hier bei uns auf Radio HBW. Tauschers Plattenkiste. Er kann rund sein, oval, selten viereckig, aber theoretisch möglich. So ganz gerade ist er nie, denn er ist ein Stück Natur. Der See. Bei uns nun weiter im fünften Teil der Seelieder aus meinem Archiv. Viel Spaß.

Purple Scholz mit einem starken 80er-Song über die kleinen Seen, die sich aus unseren Tränen füllen können. Diese Seen trocknen schnell, schneller als andere große Seen, wobei es auf dieser Welt auch Seen gibt, die inzwischen fast ausgetrocknet sind. Der Aralsee zum Beispiel in der Steppe von Zentralasien war mal ein großer See, ist so weit ausgetrocknet, dass er nur noch aus kleineren Tümpeln besteht, übertrieben gesagt. Manche Seen, wenn sie künstlich vergrößert werden, Portalsperren zum Beispiel, können auch mal über die Ufer treten. Und es gibt Seen, die verstecken sich in Wäldern. Die liegen da im Grünen. Über blaue Seen und grüne Wälder denkt nun Gabi Albrecht nach.

0: Gabi Albrecht. Von einem unbestimmten See nun wieder zu einem bestimmten, aber den gibt es mehrfach. Den Weißen See. Kenne ich beispielsweise einen im Fichtelgebirge bei Bischofsgrün, aber auch in Kärnten und Weißensee natürlich als Stadtteil von Berlin, auch als eigene Fernsehserie. Mal schauen, in welchem Weißensee sich Georges Rousselet jetzt aufhält.
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1: Eine Erinnerung an den sächsischen Volkssänger und Komiker Georg Russeli, wegen seines sächsischen Dialekts auch Schorsch genannt. Fast so wie der Schorsch aus Bayern. Russeli wurde 1873 in Dresden geboren. Der Vater, ein Malermeister, er wollte, dass sein Sohn die gleiche Laufbahn nimmt, aber der Sohnemann hatte ganz andere Pläne. Der wollte nämlich Komiker werden. Er trat zunächst mit den Dresdner Viktoria-Sängern auf, ging dann zu den Stettiner Sängern nach Berlin und wurde dort als, Zitat, die originelle sächsische Type bezeichnet. Und als das Radio geboren wurde, bekam der Schorsch da auch einige Auftritte. Und auf dem Weg zu einer Probe, es war im Jahr 1932, erlitt dieser Komiker plötzlich einen Schlaganfall, von dem er sich nicht wieder erholte. Und deswegen bleiben uns nur eben diese wenigen Schellackaufnahmen jener frühen Jahre, als es schon die Tonträger gab. Daran erinnert heute hier in Tauschers Plattenkiste der Kultserie auf dieser Welle mit Liedern dieser rauschenden Jahre.

0: die Comedian Harmonists mit dem Haus am See. An Peter Fox war damals noch nicht zu denken. Es war ja auch ein kleines Haus am See. Vielleicht ja das kleine Haus am Michigansee, von dem uns nun Paul Omontes berichtet.
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0: Karl Omontes. Und damit noch einmal nach Weißensee. Jetzt in den Berliner Stadtteil, ganz gewiss, dahin nach Berlin, zu der großen Schauspielerin, Disseuse und vor allem Brecht-Interpretin Gisela May.
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1: 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Es wird nicht mehr ganz so politisch in unseren nächsten Folgen. Wir werden wieder an leichte, an seichte Gewässer kommen. Und wir werden den See auch mit einem anderen bestimmten Artikel betrachten. Also der See und dann eben die See. Und die gibt's ja in Ost und West. Und in der Schlussrunde bleiben wir an der einstigen Trennlinie von Ost und West am Wannsee in Berlin.

0: Das Trio Bravo mit der Komposition Wannsee. Na dann, stechen Sie mit uns weiter in See und bleiben Sie am See auf jeden Fall hier bei uns in diesem wunderbaren Programm. Das war's hier mit Tauschers Plattenkiste heute am 23. August 2026. Seit einer Woche keine Sommerferien mehr in Sachsen-Anhalt. Aber der Sonntag ist doch immer ein Ferientag mit uns, mit Radio HWW, mit den gespielten, gesungenen Melodien. Und dann am Sonntag ab 10 Uhr unsere alten Platten. Und wenn Sie mögen, dann auch noch ein gemeinsamer Ferienaufenthalt, nämlich von 13 bis 15 Uhr. Die Radioreise darf ich Sie einladen, heute wieder zur nahen, zur fernen Ziele. Das ist immer begleitet mit wirklich toller Musik, die wir rausgesucht haben. Musik, die einfach passt zum Reiseziel, bietet eben Ihnen nur diese unsere Harzbördewelle. Haben Sie jetzt noch einen angenehmen Tag, genießen Sie den Rest vom Wochenende, bis wir uns wiederhören. Am Mikrofon Alexander Tauscher, um kurz vor 12 sage ich Dankeschön und auf Weiterhören.
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4: Geburtstagsgrüße. Man soll die Feste feiern, wie sie fallen, und zum Sonntag doch wohl erst recht. Und wir schauen mal nach Aschersleben. Wir wünschen dort Heidrun Krämer alles erdenklich Gute zum 75. Ebenso wie Doris Richter. Auch Ihnen gratulieren wir zum 75. Wiegenfest. In Hettstedt gratulieren wir Gudrun Prokein zum 85. Werner Neuweger in Hettstedt feiert heute den 80. Ehrentag und Reinhard Hohmann in Hettstedt begeht den 70. Geburtstag. In Schackenthal gratulieren wir ganz herzlich Jutta Kaiser zum runden 70. Jubiläum. In Stassfurt Jefenia Korkova zum 85. Ehrentag. Und wir sind heute schon am Ende in Walbeck. Dort geht's nach Marga Schwennecke. Wir gratulieren ihr zum 75. Wiegenfest. Wir sind uns sicher, es gibt noch viele, viele weitere, die heute ihren großen Tag haben. Auch Ihnen gratulieren wir und wünschen alles Gute, viel Freude und bleiben Sie gesund. Das wünscht im Namen des Radio HBW-Teams Steffen Erfurt.
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2: 12 Uhr.
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4: Die aktuellen Temperaturen: Mehringen 18 Grad, Kochstedt 16 Grad, Bernburg 19 Grad, Quedlinburg 18 Grad, Harzgerode 16 Grad, Stiege 14 Grad, Wernigerode 17 Grad, Schirke 13 Grad und auf dem Brocken 7 Grad.
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1: Der Wald ist für alle da und darf von allen besucht und erkundet werden, solange man sich an gewisse Regeln hält, sagt der Biologe Thorsten Reinwald vom Deutschen Jagdverband.
2: Spricht natürlich gar nichts dagegen, Natur mit allen Sinnen zu erleben, sie zu begreifen. Das ist wichtig. Und dazu gehört natürlich auch mal, einen Käfer vorsichtig auf die Hand zu nehmen oder an einer Blüte zu riechen, Fotos zu machen und vielleicht auch eine App zu nutzen, um mehr zu erfahren über die Tiere und Pflanzen.
1: Übrigens, beim Besuch im Wald muss weder geflüstert noch geschlichen werden.
2: Wenn ich versuche, mich an Tiere ranzupirschen, dann ziehe ich den kürzeren, weil die Tiere haben viel besser entwickelte Sinne und sind einfach weg, bevor wir sie sehen. Was natürlich gut ist, ist ein Fernglas dabei zu haben zum Beobachten. Und laute Musik sollten wir möglichst vermeiden im Wald. Die stört Tiere extrem, genauso wie ein Feuerwerk im benachbarten Dorf.
1: Und bitte keinesfalls den Wald Offroad erkunden, denn Wildtiere fühlen sich nur so lange sicher, wie wir Besucher, egal ob Mensch oder Hund, auf den Wegen bleiben.
2: Sind wir abseits der Wege unterwegs, bedeutet das oft Alarmstufe Rot für Tiere. Sie flüchten panisch, sie können sich verletzen oder sie lassen ihre Jungen schutzlos zurück. Das sollten wir vermeiden. Wer mit einer Wander-App unterwegs ist, dem kann es passieren, dass ein eingezeichneter Weg einfach total zugewuchert ist. Und dann heißt es, bitte einen anderen Weg suchen.
1: Ganz wichtig, keinen Müll im Wald lassen, denn Verpackungsreste, Dosen oder Schnüre können Tiere schwer verletzen. Auch Scherben haben im Wald nichts verloren, denn sie sind vor allem für die Waldbewohner extrem gefährlich. Aber
2: Glasscherben können keine Waldbrände verursachen. Das haben Wissenschaftler mehrfach untersucht. Viel gefährlicher sind Autos, die einfach so am Wegesrand im Wald parken, weil die Katalysatoren sehr heiß werden und trockenes Gras schnell entzünden können. Genauso gefährlich sind Zigaretten und deswegen ist Rauchen in vielen Wäldern verboten.

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1: Die aktuellen Temperaturen: Mehringen 19 Grad, Kochstedt 17 Grad, Bernburg 18 Grad, Quedlinburg 18 Grad, Harzgerode 17 Grad, Stiege 14 Grad, Wernigerode 17 Grad, Schirke 13 Grad und auf dem Brocken 8 Grad.

0: In Amsterdam wird ein Kinderchor für die ABBA-Show gesucht. Im November gastiert die Show ABBA The Concert in Amsterdam. Dazu werden ein Kinderchor, eine Schulklasse oder eine musikbegeisterte Gruppe aus der Region gesucht. Einmal im Scheinwerferlicht stehen, vor großem Publikum singen und gemeinsam mit den Künstlern den ABBA-Klassiker I Have a Dream präsentieren. Kinderchöre, Schulklassen und Gesangsgruppen können sich ab sofort mit einer kurzen Vorstellung, Informationen zur Gruppe, Bildern oder Videos bisheriger Auftritte bewerben. Wo genau und alle weiteren Informationen gibt's im Netz auf www.abbatheconcert.de. Die Show ist am 11. November im Beste Hornhaus Aschersleben. Von der Bühne geht es jetzt in den Sportraum. In Aschersleben gibt's einen Gymnastikkurs. Wer rastet, der rostet. Damit das nicht passiert, hat die Kreisvolkshochschule ein Kennenlernangebot speziell für alle ab 70. Eine Woche lang geht es um alltagstaugliche Übungen zum Mobilisieren, Dehnen und Kräftigen. Dieser Kurs beginnt morgen und dauert bis zum Freitag. Immer nachmittags von 3:45 bis 3:30 in der Kreisvolkshochschule Aschersleben. Am Dienstag beginnt ein Einsteigerkurs zum Thema gesunder Rücken. Eine Anmeldung zuvor ist wie immer auch hier nötig. Die Landtagswahlen stehen vor der Tür und dazu gibt's einen Gesprächsabend in Aschersleben. Wie geht es den Menschen in und um Aschersleben mit der bevorstehenden Landtagswahl? Welche Gedanken, Fragen und Gefühle bewegen sie? Diesen Fragen widmet sich ein besonderer Gesprächsabend im Dialogformat Sprechen und Zuhören. Unterschiedliche Perspektiven sollen bewusst nebeneinander stehen dürfen und Raum für Vielfalt bieten. Die Teilnahme ist kostenfrei am Dienstag von 18 bis 20.30 Uhr auf dem Museumshof in Aschersleben. Was nachts im Museum los ist, ist bekannt. Aber was ist nachts im Zoo Aschersleben los? Der Cottbusser Lichtkünstler Jörn Hanitsch taucht wieder den Zoo in außergewöhnliches Licht und lässt diesen in einem beeindruckenden Farbenmeer erstrahlen. Im Schein zahlloser Lichtpunkte erleben die Gäste das Gelände aus einem ganz anderen Blickwinkel. Nachts sind alle Katzen grau, nicht vom Donnerstag ab 18 Uhr bis Sonntag im Zoo Aschersleben. Karussell kommt für die Jubiläumstour nach Aschersleben. 1976 gegründet von Wolf Rüdiger Raschke und Reinhard Huth, zeichnet sich Karussell durch musikalische und textliche Tiefgründigkeit aus. In den 50 Jahren Bandgeschichte wechselte immer mal die Besetzung, blieb aber unverwechselbar und eigenständig. Karussell ist auf Jubiläumstour, die auch in Aschersleben vorbeiführt. Sie kommen mit faszinierender Lichtshow, modernem Sound und Autogrammstunde in die Stephanikirche am Freitag um 19 Uhr. Feiern und diskutieren geht zusammen ganz gut. Unter dem Motto Aschersleben laut, bunt, gemeinsam soll es einen offenen Tag für Menschen aus Aschersleben und der ganzen Region geben, um gemeinsam zu feiern, miteinander ins Gespräch zu kommen und zu zeigen, dass die Stadt an der Eine vielfältig, lebendig und demokratisch ist. Musik und Kultur stehen dabei im Mittelpunkt. Mit dabei sind die River Rats aus Berlin und weitere Bands, Live-Acts, Künstler und Kulturschaffende. Reden und feiern Sie mit am Sonnabend im Grauen Hof in Aschersleben. Und unser letzter Tipp ist das Streetfood Festival. Europas größtes Streetfood Festival mit Speisen aus aller Welt macht auch in Aschersleben Station. Vom 11. bis 13. September auf dem Markt in Aschersleben. Wenn Sie selbst mit einem Stand oder Foodtruck dabei sein wollen, nutzen Sie dazu das Formular auf www.streetfoodtour.eu. Und das war's mit unseren Freizeittipps. Ich wünsche Ihnen noch einen schönen Sonntag. Am Mikrofon für Sie war Vanessa Heinl.
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1: 13 Uhr.
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3: Die aktuellen Temperaturen. Meringen 18 Grad, Kochstedt 17 Grad, Bernburg 20 Grad, Quedlinburg 19 Grad, Harzgerode 16 Grad, Stege 15 Grad, Wernigerode 17 Grad, Schirke 13 Grad und auf dem Borken 8 Grad.
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5: Mit Alexander Tauscher. Ich grüße Sie. Diesmal geht es vom Genfer See an die Nordsee. Wir starten in der kleinsten der großen Weltstädte, in einer Stadt, in der Weltpolitik gemacht wird. Es ist ein Juwel am See in der Schweiz, ganz nah an Frankreich. Und dahin führt uns später die Reise. Wir machen Station im Jura, aber nicht akademisch, sondern rein touristisch. Und am Ende sind wir fast an den Dünen der Nordsee, auf historischem, sehr interessantem Boden. Es geht um Bunker aus einer sehr, sehr dunklen Zeit. Das ist nur einer unserer Gäste in dieser Radioreise.
6: Hallo, mein Name ist Gerardo und ich nehme mich mit für eine prachtige Tocht durch die Amsterdamse Waterleidingduinen. Prachtig Naturgebiet und ich finde da auch natürlich heel veel Bunkers. Und wir gaan ze allemaal ontdekken.
5: Ja, die meisten werden nicht ganz so viel verstanden haben, aber ich beruhige, der Mann spricht auch gut Deutsch. Also einfach dranbleiben auf unserer Reise vom Genfersee an die Nordsee. Gleich geht's los.

0: Das ist die Radioreise, die Sie zu neuen Horizonten bringt und damit Reiselust wecken soll. Im Studio Alexander Tauscher, herzlich willkommen hier bei uns in dieser Show. Zwei Gewässer bilden den Start und das Ende dieser Tour. Wir beginnen an einem See vor der prächtigen Kulisse der Schweizer und französischen Alpen und wir enden in den Dünen der Nordsee in Holland. Ja, der Genfer See ist unser Ausgangspunkt mit einer der höchsten monumentalen Fontänen der Welt. Es ist zugleich der zweitgrößte Binnensee Mitteleuropas. Wir sind später an dem Ort, an dem Sissi ermordet wurde und sehen das Hotel, in dem Uwe Barschel leblos in der Badewanne entdeckt wurde. Klingt nach einem blutrünstigen Ort, dabei ist doch Genf die Stadt des Friedens, zumindest wird hier oft um ihn gerungen. Und Genf ist auch die Stadt des Roten Kreuzes, dessen Geschichte wir uns auch erzählen lassen. Vor allem ist Genf auch Stadt der Vereinten Nationen. Wir verbinden das Ganze noch mit einem Hauch von Savoir-Vivre. Am Radioreisemikrofon begleitet uns gleich Ariel Pierre Hemmerle. Er beginnt mit einem kleinen Grundkurs in puncto Schweiz und Genf und wir sagen schon mal Bonjour Ariel.
1: Bonjour, bonjour.
2: Bonjour Alexandre, Alexander. In Genf sprechen wir ja Französisch, aber es gibt einige Leute, die auch Deutsch sprechen können. Also seien Sie willkommen in unserer Stadt. Das kleine Ländchen Schweiz im Zentrum Europas, aber sehr dicht besiedelt, also 8 Millionen Leute, dann weiß man wahrscheinlich, dass die Schweiz eben in Kantone aufgeteilt ist, und zwar 26 Kantone. Gewisse Gesetze oder so ändern von einem Kanton zum anderen. Zum Beispiel haben wir in dem kleinen Ländchen 26 verschiedene Schulsysteme. Und ganz im Westen, das ist der Kanton Genf. Der Kanton Genf ist wirklich der wilde Westen der Schweiz. Aber wir haben kaum Cowboys. Auch sehr wenig Kühe. Der Kanton Genf ist der zweitkleinste. Wir haben knapp 500.000 Einwohner. Dass wir in der Schweiz keine Schweizer Sprache haben, sondern wir sprechen die Sprachen unserer Nachbarn. 60% der Schweizer Bevölkerung spricht Deutsch, aber Schweizerdeutsch. Und der ganze Westen der Schweiz, ungefähr 20%, da sprechen wir Französisch. Und im Süden der Schweiz, ungefähr 10%, da spricht man Italienisch. Und in den südöstlichen Bergen der Schweiz, da spricht man eine alte lateinische Sprache, die heißt Romansch. Ist dem Rumänischen ähnlich und auch dem Katalanischen, also die Sprache, die man in Barcelona spricht. Und das sind unsere vier offiziellen Landessprachen. Die Bundesgesetze sind in den vier Sprachen.
3: In der Schweiz, in der Schweiz, in der Schweiz.
2: Und vom Zentralgebirge der Schweiz, das ist der St. Gotthard, da fließt ein Fluss östlich weg, dann nördlich und bildet dann den Bodensee, fließt dann westlich bis nach Basel, da fließt dann der Fluss Richtung Norden bis Rotterdam, das ist der Rhein. Und genau vom gleichen Zentralgebirge auf der anderen Seite fließt da westlich ein Fluss, ein Tal hinunter und bildet dann den Genfersee. Und das ist die Rhone. Und die Rhone fließt dann in Genf am Ende des Genfersees raus Richtung Lyon und dann von dort da südlich ins Mittelmeer. Deshalb nennt man sehr gerne die Schweiz auch das Wasserschloss Europas. Also Alexander, hier stehen wir jetzt am See. Die Bucht von Genf ist weltberühmt, weil sie so schön ist. Am Abend natürlich mit Beleuchtung. Und da gleich neben dem See das Mausoleum von Karl II., Herzog von Braunschweig. Da in das Hotel Beau-Rivage, dort drüben, da wohnt er im obersten Stock. Und da stieg er ab und wohnte das ganze Jahr. Stellt euch vor, wie reich der war. Da wohnte er das ganze Jahr. So reich war der. Und 3 Jahre später starb er hier in Genf. Und da haben wir Genfer sein Testament entdeckt.
0: Jetzt stehen wir vor dem, man muss es sagen, berühmten Hotel Beau-Rivage, bekannt als Hotel, in dem Herr Barschel, damals Ministerpräsident in Schleswig-Holstein, plötzlich tot in der Badewanne aufgefunden wurde.
2: Ja, man weiß noch gar nicht eigentlich, wer ihn da selbst ermordet hat. Es ist immer noch ein Mysterium. Aber es gibt viele berühmte Leute, die auch in diesem Hotel gewohnt haben und die sind nicht umgekommen. Das Hotel wurde als eines der ältesten 5-Stern-Paläste, wurde 1863 eingeweiht und ein paar Jahre später haben die da einen Lift hineingebaut. Das war mindestens einer der ersten Lifte ganz Europas. Und zwar war der mit Wasserkraft betrieben. An der Ecke hat es 2 Fenster mit Balkonen. Und das untere, da wohnte die gute Sissi. Und am 10. September 1898 ist sie da rausgekommen und wollte auf eines unserer schönen Belle Époque-Dampfschiffe steigen, um zurück nach Montreux zu fahren, wo sie in den Ferien war. Und sie hatte den ganzen Umtrieb mit dem Hof und so genug. Sie war nur begleitet von einer Freundin, einer Baronin. Und die kam da aus dem Hotel und ging darüber zur Schifflände. Und da hat sie ein gewalttätiger Anarchist, hat sie angesprungen und hat sie ermordet. Das heißt, mit einer ganz feinen Feile hat er sie ins Herz gestochen. Und das ging so schnell. Und die Feile war so fein, dass gar nicht eigentlich Blut rausgekommen ist. Man wusste gar nicht, was passiert ist. Und die Sissi ist noch auf das Schiff gegangen. Da wurde sie dann ein bisschen schwindelig. Dann hat man sie in das Hotelzimmer zurückgebracht. Und da ist sie dann verschieden. Wir haben also Leute, die kommen da auf Pilgerfahrt und schlafen eine oder zwei Nächte hier in diesem Zimmer, wo Sissi hingeschieden ist.
0: Am noblen Ufer der Stadt reiht sich ein Luxushotel ans nächste. Nicht jedes wahrlich mit einer solch mörderischen Geschichte. Edle Namen liest man hier an den Eingängen von Hotels und Restaurants. Reichtum ist einfach unübersehbar.

0: Bonne vacances avec nous. Schöne Ferien in der französischen Schweiz. Alexander Tauscher am Genfersee für die Radioreise. Hier am äußersten Südwestzipfel der Schweiz riecht es schon von allen Seiten nach Frankreich. Deswegen wird der Genfersee auch Lac Léman genannt. Mitten durch ihn verläuft die Grenze zwischen der Romandie im Südwesten der Schweiz und der Region Rhône-Alpes im Südosten Frankreichs. Auffallend ist die übergroße Fontäne vor dem Seeufer. Ursprünglich als Überdruckventil der Druckwasserleitung für die Juweliermaschinen gebaut, ist sie heute eines der Wahrzeichen der Stadt. 500 Liter Seewasser schießen pro Sekunde mit einer Geschwindigkeit von fast 200 km/h in die Höhe. Das heißt, mehr als 5 Tonnen wiegt das Wasser dieses Strahls, das sich andauernd in der Luft befindet. Auf diese Fontäne bewegen wir uns jetzt mit dem Ausflugsboot zu und das Ganze in Begleitung von Ariel. Wir steigen später vom Motorboot aus aufs Wassertaxi um, denn die fahren in Genf kreuz und quer über den See. Und weil ja vieles recht teuer in Genf ist, ich kann beruhigen, mit der Gästekarte, die man ja im Hotel automatisch bekommt, kann man kostenfrei mit diesen Wasserbooten hin und her fahren. Eines der Wassertaxis bringt uns dann zu einem lässigen Strandbad mitten in einer Mole am Genfersee. Direkt von der Uferpromenade aus führt nämlich der Weg zum Bar de Paquis. Ja, und da haben wir dann mit Ariel, ist ja recht teuer, aber einen kleinen preisgünstigen Snack zu uns genommen.
1: Die Fontäne, das ist ja das Symbol, das Zeichen von Genf. Man kann sich Genf gar nicht denken ohne diese Fontäne. Ist heute nicht mehr die größte der Welt. Aber fast. Aber es ist die älteste monumentale Fontäne der Welt. Und das kann uns niemand wegnehmen. Sie wurde eingerichtet 1891 und die geht auf 140 Meter Höhe. Das Wasser kommt mit 200 Stundenkilometer raus und es speit 500 Liter pro Sekunde. Das heißt, genug Wasser, um 4 Badewannen zu füllen jede Sekunde.
0: Und die Fontäne sprüht das ganze Jahr?
1: Ja, die ist an jeden Tag, ausgenommen der Wind sei zu stark oder sei zu kalt. Nämlich wenn es so um 0 Grad wird, dann wäre das eine Schneekanone und das ist nicht so angenehm in der Stadt. Und dahinter dann würde man den Mont Blanc sehen, wenn es jetzt keine Wolken hat.
0: Das heißt, man sieht diesen höchsten Berg der Alpen ab und zu, ja, von hier.
1: Dieser kleine Park hier heißt Esplanade du Mont Blanc. Der Quai heißt Quai du Mont Blanc. Die Brücke heißt Pont du Mont Blanc. Die Straße dort drüben heißt Pont du Mont Blanc, weil man eben den Mont Blanc von hier aus gut sieht. Der höchste Berg Europas, 4810 Meter hoch. In einer Autostunde ist man dort.
2: En espérant vous revoir prochainement à bord. Au revoir et bonne fin de journée.
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1: Jetzt sind wir in einem kleinen Busboot. Diese kleinen gelben Boote, die hin und zurück fahren wie Fähren, aber nur für Personen. Und die sind ein Teil der öffentlichen Verkehrsmittel. Und das ist wirklich eine sehr angenehme kleine Fahrt über den See von einer Seite zur anderen.
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1: So, bon appétit, Mahlzeit, Alexandre. Jetzt sind wir da in den Bain des Paquis. Das ist eine Badeeinrichtung, hat angefangen vor 150 Jahren. Eine Einrichtung, wo die Arbeiter damals sich waschen konnten, weil man damals ja noch kein Wasser hatte in den Wohnungen, in den Häusern. Und das wurde dann ausgebaut in den 1930er Jahren im Bauhausstil und sollte mal abgebrochen und modernisiert werden. Aber eine Volksabstimmung wieder, das ist immer so in der Schweiz, hat das verhindert und so haben wir das immer noch. Und das ist jetzt eine sehr angenehme Badeeinrichtung, wo Leute das ganze Jahr baden kommen sogar. Man kann da im See baden und man kann auch essen. Ist ein nettes Restaurant hier mit sehr preiswerten Menüs.
5: Es

0: Eine sehr populäre Stimmung, da kommen also alle Genfer hin. Man kann da auch einen Banker sehen, der da in seinem Anzug essen kommt. Oder der Landstreicher vom Quartier, der kommt auch hierher. Und es ist dann wirklich sehr gemütlich. Wenn man ein bisschen weiter rausgeht, dann kann man die Fontäne sehen, wie die eingeschaltet wird im Sommer um 9 Uhr morgens. Und das ist immer ein sehr schönes Erlebnis. Und das Ganze in dieser kochenden Stadt ist das wirklich ein Pol der Ruhe, ein Friedensort hier. Und alle Leute sind entspannt. Vom Banker bis zum Landstreicher.
1: Von diesem Strandbad aus hat man den schönsten Blick auf den Jet d'Eau, also diese große Wasserfontäne. Im Sommer springt man hier zur Abkühlung ins Wasser rein, in den See. Im Winter trifft man sich zum Beispiel beim gemütlichen Fondue-Essen am Abend nach der Sauna mit Blick aufs Wasser. Also das heißt savoir-vivre.

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1: Die aktuellen Temperaturen: Mehringen 19 Grad, Kochstedt 16 Grad, Bernburg 19 Grad, Quedlinburg 18 Grad, Harzgerode 16 Grad, Stiege 14 Grad, Wernigerode 17 Grad, Schirke 13 Grad und auf dem Brocken 7 Grad.

0: Das Viertel Courage zum Beispiel, nur wenige Minuten vom Zentrum entfernt, verbindet sardische Architektur mit kreativem Flair. Boutiquen, Ateliers und gemütliche Cafés prägen das Viertel mit auch historischen Plätzen wie zum Beispiel der Place du Marché und diesem kleinen Fluss Arve. Umrundet wird die Stadt vom Bergpanorama. Von einem kleinen Hügel aus schauten wir uns mit unserem Guide Ariel mal Genf an. Vor uns das blaue Wasser des Sees, auf dem die Schiffe wie kleine Papierboote hin und her fahren. Und wenn man die Schiffe etwas näher betrachtet, dann erkennt man auch, was für Kunstwerke da auf dem Wasser mitunter unterwegs sind. Und das hier ist der musikalische Blick auf den Genfer See von Isa Sampari.
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2: So Alexander, da sehen wir auch eines der schönen Schiffe, die wir da auf dem Genfer See haben. Dampfschiffe mit Wasserrädern. Die haben wir schon seit dem Anfang des 19. Jahrhunderts. Das älteste, das jetzt noch herumfährt, stammt von 1904. Und wir geben da viel Geld aus, um die zu erhalten, weil die eben so schön sind. Und nicht nur für die Touristen, sondern auch uns gefallen sind. Das sind Schiffe im Stil der Belle Époque. Da haben wir also 8 von denen. Das ist die größte Art Nouveau-Flotte auf Süßwasser von ganz Europa. Und da kann man viele Kreuzfahrten machen. Man kann nach Ivoire gehen, das ist ein kleines Städtchen in Savoyen. Etwa 1,5 Stunden mit dem Schiff zum Hingehen. Das Städtchen ist im Zustand des Mittelalters, das heißt im Zustand von 1306.
0: Wir sehen hier 2 Flaggen, einmal die Schweiz und einmal die Tricolore Française.
2: Und zwar hinten die Schweizer Fahne, weil es Schweizer Schiff ist, aber eben auch entweder auf Schweizer Seite oder auf französischer Seite des Genfersees ankommt. Der südliche Teil des Genfersees gehört ja zu Savoyen, das heißt Frankreich. Deshalb hat dieses Schiff eben die französische Flagge, weil es da manchmal auch auf der französischen Seite anhält. Und eben dank Schengen und so ist da gar keine Zollkontrolle mehr. Natürlich hier in Genf haben wir den Schweizer Franken, aber man kann da überall mit Euro bezahlen. Da können Sie auch im See einen Felsen sehen, der da aus dem Wasser lugt. Und das sind eigentlich 2. Einer ist ein bisschen näher am Ufer. Das sind die Pierre du Niton, die Neptunsteine. Und der äußere da, der hat auch eine Seite Weltgeschichte geschrieben. Nämlich 1820 hat der Zivilingenieur von Genf, Wilhelm Heinrich Dufour, und der hat von Marseille aus die genaue Meereshöhe dieses Felsens ausgemessen. Nach Prinzipien, die zum Beispiel der Alexander von Humboldt entwickelt hatte. Nun aber hat es nicht bei dem belassen. Von da aus hat er die ganze Schweiz ausgemessen und hat die erste genaue topografische Karte der Welt gemacht. Und heute, immer noch, sind die Schweizer Kartenmacher unter den Besten der Welt. Da kann man in der ganzen Welt herumreisen und stößt immer wieder auf die lokalen Karten made in Switzerland. Der Jardin Anglais, der englische Garten. Da haben wir auf der anderen Seite auch die Blumenuhr. Die Blumenuhr ist heute nicht mehr die größte, obwohl sie 5 Meter Durchmesser misst. Aber der Sekundenzeiger ist noch der größte der Welt. Am Bahnhof direkt im Hotel Cornavin, da steht die Uhr mit dem längsten Pendel der Welt. Ist im Guinness Book of Records. Wurde von einem Genfer gemacht. Ein bisschen mehr als 30 Meter lang ist das. Und warum haben wir die ganze Uhrengeschichte? Weil eben Genf die Welthauptstadt der Luxusuhrmacherei ist. Die Armbanduhren, das hat angefangen zur Zeit der Reformation, also um die 1570er Jahre. Der Bauchnabel der Uhrenindustrie der Welt ist halt einfach doch Genf. Die zurzeit teuerste Serie-Armbanduhr ist eine Patek Philippe. Die kostet so ungefähr 1 Million Euro. Aber wir haben auch billige Uhren für 500.000. Was macht denn, dass eine Uhr so teuer ist? Natürlich Gold, Platinum und so weiter, aber auch eben die ganze riesige künstlerische Arbeit. Die kleinen Zahnrädchen, die viele davon nicht einmal 1 Gramm wiegen, die werden von Hand gemacht. Und so mit einer unheimlichen Präzision, dass so eine Uhr vielleicht 1 Sekunde vor oder nachgeht pro Jahr. Und das braucht sehr gut ausgebildete und trainierte Spezialisten.
0: Der moderne Swiss Boy trägt die Schweizer Uhr ganz sportlich. Und wenn

Wer mal eine neue braucht, dann geht er sicher in die Rhonestraße, die Luxusgeschäftsstraße von Genf. Denn hier gibt es die teuersten Uhren der Welt. Und das sind eben Preise, bei denen selbst der Schweizer Geldbeutel ab und zu mal nicht ganz so locker sitzt.

0: Hier ist Rias Reise ins attraktive Schweizerland. Vom Genfersee eine Radioreise mit Alexander Tauscher. Genf ist nach Zürich die zweitgrößte Stadt der Schweiz. Von der Lebensqualität her steht Genf der Finanzmetropole in nichts nach. Im Gegenteil, am Genfersee macht das französische Lebensgefühl gepaart mit der Schweizer Präzession wohl den Reiz aus. Genf ist eine internationale Stadt und das ist keine Floskel. Wer durch die Straßen der Stadt läuft, der hört die Sprachen der Welt. Menschen aller Nationalitäten sind hier zu Hause. Etliche internationale Organisationen, die haben ihren Sitz in Genf. Neben den Vereinten Nationen ist es zum Beispiel auch die Welthandelsorganisation, die WTO. Und noch eine Abkürzung hat ihr Zuhause am Genfersee: UNHCR, das Flüchtlingskommissariat der Vereinten Nationen. Wenn es Konflikte und Kriege auf dieser Welt gibt, und daran mangelt es in der Regel nicht, dann, wenn die Streithähne vor Ort ihren Zwist einfach nicht selbst lösen können, dann kommen sie sehr oft nach Genf und versuchen hier in dieser neutralen Schweiz am grünen Tisch irgendeine Lösung zu finden. Mal mit mehr, mal mit weniger Erfolg, aber der Versuch ist es immer wert. Unser Guide Ariel erklärt, dass es kein Zufall ist, dass gerade Genf die Stadt ist, die versucht, Frieden in der Welt zu schaffen, weil alles eben mit einem Schweizer begann. Und er betont, dass die Schweiz alles tut, damit sich die Menschen auf dieser Welt irgendwie vertragen.
1: Wir müssen nicht vergessen, dass allein in der UNO gibt es 7000 Konferenzen pro Jahr. Wir hören in dem Radio, Fernsehen und so weiter nur von den wichtigsten. Da sind alle großen Präsidenten der großen Länder schon hierher gekommen, um Abrüstungskonferenzen oder weiß der Kuckuck was. Es eben ist immer etwas los hier in Genf in dieser Beziehung. Genf ist wirklich die konferenzdichteste Stadt der ganzen Welt. Wir sichern den Frieden. Wir versuchen, Harmonie zwischen den Ländern einzurichten, dass es keinen Krieg gibt oder wenn es Spannungen gibt, dass man die abbaut oder wenn es Krieg gibt, dass man den stoppen kann. Jetzt stehen wir da vor dem Haus an der Rue du Puy Saint-Pierre Nummer 4. Da hat Henri Dunant gewohnt. Der hat zuerst hier den YMCA von Genf gegründet, also der Verein junger christlicher Männer. Und das hat ihm gute internationale Beziehungen gegeben. Und für seine Geschäfte wollte er mit Napoleon III sprechen. Ist den besuchen gegangen, eben dank seinen Beziehungen. Und der Zufall hat es gewollt, dass er da zur Schlacht von Solferino kam. Denn Napoleon war ja da zusammen mit den Italienern gegen die Österreicher im Krieg. Und da kam er im Norden von Mailand in Solferino an, am Tage der Schlacht von Solferino. Und das war die blutigste Schlacht Europas bis zu dieser Zeit. Es war eine Eintagesschlacht. 40.000 Opfer und null Sanitätsdienst. Er hat dann mit der Lokalbevölkerung einen Sanitätsdienst, also medizinische Hilfe, improvisieren können. Die haben mehr als 500 Leute retten können. Und wegen dem hat er den Napoleon nicht gesehen und ist aber zurückgekommen hier und hat das berühmte Buch Souvenir von Solferino geschrieben. Komm.

Und da erzählt er das Ganze und sagt, man sollte doch eine Organisation einrichten, die sich vorbereitet, medizinische Hilfe zu geben, wenn es Krieg gibt. Das Buch hat einen riesen Erfolg gehabt, eine riesige emotionale Welle durch ganz Europa ausgelöst und hat ihm gestattet, die sogenannte Fünfergruppe zu machen. Er selber, dann ein Wohlfahrtsverein in Genf und dann der Dufour, der das Kartenmachen erfunden hat und unterdessen General der Schweiz geworden war, und zwei Genfer Ärzte, Appia und Monard. Und die sind zusammengesessen und haben im Februar 1863 die Statuten der Stiftung unterzeichnet, die dann später Internationales Rotes Kreuz hieß. So hat es angefangen.

0: Es freut sich über jede Spende, das Rote Kreuz. Ein großes Kreuz trägt ein Wahrzeichen der Altstadt, die Kathedrale Saint-Pierre, also der heilige Peter. Sie ist nach dem Apostel Petrus benannt, die reformierte Hauptkirche der Stadt Genf. Vor der Reformation war sie die Kathedrale des Bischofs von Genf.
1: Das war die Glocke des Turms des Place du Molard. Dieser Turm stammt aus dem 14. Jahrhundert, aber hat etwas Besonderes heute. Nämlich, es ist eine Weinbar. In den verschiedenen Etagen des Turms kann man da ein Glas Wein trinken, und zwar ausschließlich Genfer Weine. Denn die Weine des Kantons Genf sind heute internationalen Standard. Wir haben etwa 10 Weißweinsorten, etwa 10 Rotweinsorten, und da gibt es noch die sogenannten Assemblages. Es gibt also eine unheimlich große Varietät von Weinen, und die sind alle ausgezeichnet. Also vor 30, 40 Jahren, man sagte, den Genfer Wein sollte man nicht einmal benutzen zum Fensterwaschen, könnte Kratzer hinterlassen. Aber heute sind die Genfer Weiß- und Rotweine ausgezeichnet. Aber natürlich immer mäßig und nicht saumäßig.
0: Ja, ganz unsere Empfehlung bei den Schweizer Preisen ist, saumäßiges Trinken einfach auch nicht zu raten. Aber kein Problem, Frankreich liegt ja noch auf dem späteren Weg in Richtung Holland. Und es heißt Savoir-Vivre, also wechseln wir dann später von der kleinen Schweiz in die Grand Nation. Wie immer an dieser Stelle, auf Weiterhören.

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4: Die aktuellen Temperaturen: Mehringen 18 Grad, Kochstedt 17 Grad, Bernburg 18 Grad, Quedlinburg 18 Grad, Harzgerode 15 Grad, Stiege 14 Grad, Wernigerode 17 Grad, Schirke 15 Grad und auf dem Brocken 8 Grad.
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6: Heute vom Genfersee bis zur Nordsee. Mein Name ist Alexander Tauscher. Hallo und willkommen.

0: Richtet auf eure Lauscher, denn hier spricht der Tauscher. Der Alexander grüßt sie alle miteinander und wünscht auf diese Weise eine schöne Radioreise. Heute eine Reise durch drei Länder. Von der Schweiz über Frankreich geht es später in die Niederlande. Die Schweiz und Frankreich teilen sich den See und damit eben auch die Leidenschaft für den Wein, den Genfersee. Er wird auf der einen Seite von den terrassenförmigen Weinbergen des Lavaux und auch des La Côte umrahmt und auf der gegenüberliegenden Seite überragen die schneebedeckten Alpen diesen See. Die Alpen überlassen wir mal den Alpinisten und wandern lieber gemütlich durch die terrassenförmigen Weinberge auf der Schweizer Seite. Antardon begleitet uns, eingeleitet von einer kleinen Hymne auf den Wein.
1: Un vigneron, artiste de la vie, pour que fleurisse cette belle alchimie.
0: Unter uns schöne goldgelbe Weinreben, Weinberge, die sich am Südhang hinunterschlängeln bis zum Genfersee, Lac Le Mans. Historische Landschaft hier, ja?
2: Ja, die Geschichte ist jetzt seit Mittelalter, wenn der Bischof von Lausanne hat alle diese Gegend von dem Kaiser Henry IV bekommen. Alles war mit Wäldern und Busch bedeckt. Und als er brachte viel Geld und viel Wein, hat er Mönchen von Burgunder eingeladen. Und diese Mönchen sind hier angekommen und mit den lokalen Leuten, sie haben alles befreit. Und Step by Step diese 10.000 Weinterrassen gebaut.
0: 10.000 Weinterrassen in diesem Gebiet Lavaux.
2: Genau, in die Gebiet, die ist UNESCO-Welterbe als lebend kulturelle Landschaft erkannt.
0: Und dazu noch zig Kilometer an Weinbergmauern.
2: Ja, also die kleinen Mörchen alle zusammen sind etwas 400 Kilometer. Das heißt von Genf bis Romanshorn durch die Schweiz.
0: Wäre das mit Mauern durchzogen?
2: Genau, genau, ja.
0: Was haben wir hier für Wein vor allem?
2: Das ist unser König, Chasselas. Chasselas auf Deutsch ist Gutedel. Und der Chasselas ist hier im Lemansee geboren. Das ist jetzt durch DNA-Test zertifiziert.
0: Wir machen jetzt ja eine Wanderung durch die Weinberge. Was wird uns erwarten? Welche Tour?
2: Also wir gehen ganz gerade von Grandvaux. Wir laufen bis Chenaux und dann bis Rillé. Und unten im Eppes Bahnhof. Das muss eine die kleinste Bahnhof von der Schweiz sein.
0: Die Schweiz ist schon sehr klein.
2: Ja.
0: Ich bin sehr gespannt. Vor uns erheben sich majestätisch die Berge, natürlich auch schon Frankreich zu sehen. Was sehen wir hier?
2: Also wir sehen die Waadtländer Alpen. Über Montreux, die so berühmte Rocher de Nez, die man kann mit einem kleinen Zug erreichen. Und links wie ein Zahn, das heißt La Dent Jamant. Rechts, wo man kann einen Sonnenblick sehen, da sind Les Tours d'Ailly. Vorne rechts hat man Grand Muvron, Petit Muvron, Dent Favre, Dent de Morcle. Und dann geht man in Richtung Wallis.
0: Und du hast ja eben schon Montreux erwähnt. Montreux kennt man. Es gibt da auch eine Statue zu Ehren von Freddie Mercury.
2: Genau, weil Freddie Mercury hat im Montreux gelebt. Und mit der Queen, sie hatten ein Studio im Casino. Und das kann man einfach besuchen.
0: Was sollte man noch sehen in Montreux?
2: Die Quai auf dem See, man kann laufen. Man hat ein Mikroklima in Montreux und die schönsten Blumen von der Gegend. Und natürlich im Sommer den Jazzfestival. Der sehr berühmte Jazzfestival.
0: Jazzfestival von Montreux, weltbekannt.
2: Genau.
0: Ja. Und Montreux hat ja schon im Namen so etwas Glamouröses. Man denkt dann so an High Society, an Musik. Ist das so oder ist es doch ein kleiner, verschlafener Ort?
2: Das ist sehr, sehr touristisch. Es gibt, ich würde sagen, mehr Touristen als lokale Leute.
0: Und unsere Wanderung endet ja in Vevey, in der Nähe von Montreux.
2: Ja, also Vevey ist die Grenze von Lavaux, die erkannte Zone. Und das ist noch eine sehr, sehr typische Stadt mit alten Winzerhäusern. Die so berühmte Marktplatz, wo man hat jede Woche am Dienstag und Samstag einen Markt. Und jede Generation, das heißt zwischen 20 und 25 Jahren, die ganz berühmte Fête des Vignerons, Winzerfestival, mit 3 Wochen Show, mit etwas 6.000 Leuten, die sind investiert in diesem Show.
0: Und man kann wandern zwischen beiden Regionen?
2: Man kann wandern von Vevey bis nach Montreux und weiter bis am Ende des See.
0: Und gegenüber, wenn der Nebel sich jetzt lichten würde, würden wir ein Grenzdorf sehen, was quasi die Grenze bildet zwischen der Schweiz
2: genau,
0: und Frankreich?
2: Genau, Saint-Jean-Golf. Im Saint-Jean-Golf geht die Grenze durch den Dorf, ganz in der Mitte des Dorfs. Es gibt einen Bach.
0: Aber es hat was Majestätisches, die Berge so nah.
2: Absolut. Und Lavaux ist ein Geschenk. Jedes Tag, jede Stunde, jede Saison. Das Licht ändert, die Farben ändern, die Schatten ändern und jeder Spaziergang ist eine neue Überraschung für mich.
0: Auch für dich schon seit vielen Jahren.
2: Ja, ja.
0: Hast du einen Lieblingsort hier im Lavaux?
2: Ja, doch. Vorne einem Dorf. Es gibt noch einen Teil, ein bisschen wild mit einem Bach und einige Bäume und die Weinberge. Und das ist genau wie Lavaux sah früher.
0: Auf der Wanderung durch die Weinberge liefen wir an einer kleinen Holzhütte vorbei, in der hochwertiger Wein verkauft wird. Die Regale, sie waren voll, nur es fehlte der Verkäufer. Aber hier zählt man eben darauf, dass jeder ehrlich zahlt, was er nimmt. Ganz ehrlich. Und es funktioniert. Wir sind ja in der Schweiz.

Bienvenue en France. Willkommen in Frankreich auf unserer Radioreise vom Genfersee zur Nordsee. Alexander Tauscher ist der Maître de Plaisir. Wir haben am Genfersee die Schweizer Grenze passiert, sind über die Region Rhône-Alp in der Franche-Comté nun angekommen. Bis zur Französischen Revolution war das kleine Dole die Hauptstadt der Franche-Comté. Dem Charme der Stadt, in der der Wissenschaftler und Künstler Louis Pasteur geboren wurde, tat dies keinen Abbruch. Der Schriftsteller Gustave Flaubert stellte Mitte des 19. Jahrhunderts fest, Zitat, Dole ist eine Stadt voller Schatten und Stille, mit alten Häusern, mit Balkonen und Türmchen. Ja, Dole ist aber nicht nur eine historische Stadt, sondern auch eine kulinarische, erklärt gleich Stadtführer Bruno Longchamp. Er lädt uns ein zum sogenannten Weekend Gourmand du Chat-Perché. Diese Veranstaltung will das Kulturelle und das Gastronomische der Stadt an einem Wochenende verbinden. Rund 60.000 Besucher kommen da immer an beiden Tagen zusammen. Also genießen wir einen Tropfen mehr im Glas, den Tropfen, der uns in der Schweiz ein wenig gefehlt hatte wegen der hohen Preise. Wobei Frankreich hat ja auch angezogen. Der kleine Weißwein, jetzt besungen von Jacques

0: Wir sind an der anderen Seite der Ufer des Doubs und so haben wir hinter uns die ganze Altstadt drüben auf den Hügel. Das ist eine sehr schöne Ansicht und Leute kommen sehr oft hier, um die Stadt zu bewundern.
1: Und diesmal reden wir über die Kulinarik, über ein Gourmet-Festival, was es immer Ende September gibt hier.
0: Am Ende September jedes Jahr gibt es ein Feinschmecker-Wochenende. Und es gibt verschiedene Lösungen, um teilzunehmen. Es gibt einen Gourmet-Pass. Und dann bekommt man Verkostungen in verschiedenen historischen Städten der Stadt, um der Stadt zu genießen. Und wir gehen in Hotelier für Vorspeisen, in einem Kloster für Gourmet-Häppchen, in einem Gymnasium für süßer Geschmack, in einem anderen Gymnasium für Käseverkostung und dann gibt es in einem Heimsuchung Tee- und Kaffeeverkostung. Und in jedem Platz gibt es auch verschiedene Weine zu probieren. Es gibt auch einen Verkostungspass oben dem Glockenturm. Es gibt ein Gourmet-Bankett für 400 Gäste. Und es gibt auch die Möglichkeit, auf die Straße zu essen. Es sind viele Plätze, wo man Nahrung einkaufen kann. Und es sind Tische und Bänken zur Verfügung, damit die Leute zusammen essen können. Das Ziel der Veranstaltung ist es, beliebt und freundlich zu sein. Das ist ein Fest der Gastronomie, aber auch der Freude am Zusammensein.
2: You are the one for me, for me, for me formidable.
0: Die Stadt ist überfüllt, aber das ist sehr angenehm, mit viel Spaß. Und jedes Jahr kommen die Leute Samstag und Sonntag.
1: Dann gewinnt man einen Eindruck von der Kulinarik, sicher auch Käse aus der Region.
0: Ja.
1: Und diese Würste, Les Saucisses wie in Besançon, sind auch typisch hier.
0: Das gibt es auch. Und man kann auch Jura-Weine probieren. Und also Gelbwein oder Trockenwein, Sauvignon, Pupillon, die schmecken so gut. Aber auch Tissot, das heißt Rotwein. Und die Leute sind sehr zufrieden, zusammen zu essen. Das ist eine Art französischer Lebensqualität, zusammen zu sein, zu sprechen, zu spotten, auch zu spinnen ein bisschen und dazu gut zu essen.
1: Über die Politik sich ärgern, aber gut zu essen jedenfalls.
0: Ja, genau so.
1: Und du hast ja auch eben den Gelbwein erwähnt, den hatten wir ja auch im Soufflé, also in einem guten Soufflé,
0: ja.
1: Steckt auch ein wenig Gelbwein drin, in der Tat gelb und sehr kräftiger Geschmack.
0: Ja, es ist mit Gelbwein gekocht und der Kocher sagt, es ist einfach Eier und Zucker und dazu Gelbwein. Aber es schmeckt super. Die Jugendlichen sagen, das ist tödlich.
1: Weil sie ihren Waschbrettbauch nicht mehr damit halten können, ja?
0: Ja, ja, aber das gibt Lust an Leute und die Gastronomie bringt ein lustiges Leben an jemanden.
1: Man sagt ja auch, essen wie Gott in Frankreich.
0: Also, ja, ein Franzose ist in Dole geboren, Émile Bernard im 19. Jahrhundert und er war der Hauptkocher von Kaiser Wilhelm in Deutschland. Und der Kaiser Wilhelm war genannt Kaiser Gastrosoph. Gastrosoph, das heißt Gastronomie und Soph, Philosophie.
1: Sehr schön. Vielen Dank, Bruno. Und wir treffen uns bei einem neuen Glas Wein hier in Dole.
0: Ja, mit Vergnügen. Und Sie sind immer sehr herzlich eingeladen.

0: In Farbe und Stereo und das mit frankophonem Klang. Die Radioreise derzeit in der Franche-Comté. Alexander Tauscher sagte Bonjour. Wir haben Besançon erreicht, die Hauptstadt der Franche-Comté. Die Stadt mit jetzt mehr als 100.000 Einwohnern liegt an einer Schleife des Flusses Doubs. Im Römischen Reich spielte Besançon eine wichtige Rolle, sie wurde Reichsstadt. Der ganze Stolz von Besançon ist die Zitadelle, diese große Festung hoch über der Stadt. Deren Geschichte ist wiederum eng mit der Geschichte ihres Baumeisters Vauban verbunden. Der berühmte Militärarchitekt, der hatte nicht nur diese Festung geplant, sondern damit auch über Jahrhunderte hin das gesamte Bild von Besançon geprägt. Im Herzen von Besançon gibt es 18 Bauwerke, die Teil eben dieser mächtigen Befestigungsanlagen sind. Und nicht ohne Grund ist Besançon inzwischen auch UNESCO-Weltkulturerbe. Delphine Hotel ist unser Guide auf dem Weg durch die Zitadelle.
1: Bienvenue à la citadelle de Besançon. Cette citadelle a été créée au XVIIe siècle. C'est une commande du roi Louis XIV faite à un de ses ingénieurs militaires les plus connus, un certain Vauban.
2: Delphine begrüßt uns auf der Zitadelle in Besançon, einer Festung, die gebaut worden ist im Auftrag von Ludwig XIV.
1: Now we're on the rampart of the citadel. From here you can have a good point of view of the citadel and it's a perfect place to see how huge it is. However, you can perfectly see the city.
2: Wir befinden uns jetzt auf der Festungsmauer und die gesamte Größe können wir überschauen und haben zum anderen den Blick auf die Stadt Besançon.
1: The citadel is about 11 hectares wide.
2: Die Zitadelle hat eine Größe von 11 Hektar.
1: It was built on a hill.
2: Gebaut auf einem Berg.
1: Which is called le Mont Saint-Étienne.
2: Genannt der Berg Saint-Étienne.
1: The building of the citadel began during the year 1675. So the year after we became French.
2: Ein Jahr nachdem Besançon französisch wurde, im Jahr 1675, wurde mit dem Bau der Zitadelle begonnen.
1: It ended by the year 1684, which is quite fast for the century, but we have no machine.
2: Bereits im Jahr 1684, also nach wirklich kurzer Zeit, wurde der Bau abgeschlossen.
1: But a lot of people came here to work for the citadel. Most of them were French, from Besançon or the part of France. Some were soldiers. And some came from a foreign country. Most of the foreigners came from Milan and from Savoie.
2: Es kamen damals sehr, sehr viele Menschen, um hier diese Zitadelle aufzubauen. Das waren zum einen Menschen aus Besançon, aus Frankreich. Es kamen auch aus anderen Ländern, zum Beispiel auch aus der Region Annecy, damals zu Frankreich gehörend, heute zur Schweiz. Also aus vielen Ländern gab es gewissermaßen Baumeister hier.
1: So in the end it's about 500 to 1000 people who came here for work.
2: Zwischen 500 und 1000 Menschen haben hier mitgebaut.
1: So the question is now how to build this huge place. We need stone and most of the stone came directly from Le Mont Saint-Étienne.
2: Man fragt sich, wie diese Festung gebaut worden ist und man sieht ja, man brauchte sehr viele Steine dafür und ein Großteil kam direkt aus dem Berg Saint-Étienne. Man hat also hier gegraben im Berg.
1: Maybe you can see this huge ditch where there's monkeys now.
2: Wir sehen hier einen Festungsgraben, einen sehr großen, wo jetzt übrigens Affen herumspielen.
1: And this ditch was a quarry. So they dug here for about 17 meters.
2: Man hat von hier aus 17 Meter in die Tiefe gegraben, um die Steine für den Festungsbau zu gewinnen.
1: And so that's why the building was really fast. Something funny about this is that we don't know how much the citadel cost to the king, but we know it was expensive because the king asked Vauban if he dared build the citadel with the gold.
2: Wir wissen nicht genau, wie teuer der Bau war, aber wir wissen, dass damals auch Gold verbaut worden ist anstelle von Steinen auf der Zitadelle und deswegen muss es ein erheblicher Betrag gewesen sein.
1: The main characteristic of the citadel is how it is built. It's what we call bastion architecture, following the Middle Age architecture.
2: Dieser Festungsbau folgte der mittelalterlichen Bautechnik und Bastionsbau wurde diese Technik genannt.
1: A bastion is a thick rampart with a wall, a stone wall, and this huge amount of ground would stop cannonball.
2: Es war eine spezielle Technik, die den Gegendruck absorbiert.
1: So that's a good way to defend Besançon, but the citadel isn't the only way to protect Besançon from the enemy. The defense of the city begins in the city center. There is what you call l'enceinte urbaine. It's kind of a wall with tower to stop the enemy.
2: Die Festung diente zwar dem Schutz der Stadt Besançon, aber sie war nicht der einzige Ort. Es gibt auch in der Stadt eine Stadtmauer mit Türmen darauf, die bereits die Feinde abgewehrt hat.
1: There is one layer, then another, then the citadel.
2: Die Stadt hatte mehrere Verteidigungslinien und erst am Ende dieser Verteidigungslinie kam die Zitadelle von Besançon.
1: No enemy came in Besançon after the building of the citadel.
0: Man würde das heute als verteidigungsfähig bezeichnen, wobei heute eine Festung allein wohl nicht mehr vor Feinden schützt. Und das bringt uns dann zu einem neuen Ziel unserer Radioreise, nämlich unserem Zielort Zandvoort in den Niederlanden. Da betreten wir gleich mystische Bunker aus den 1940er Jahren.

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1: Die aktuellen Temperaturen: Mehringen 19 Grad, Kochstedt 17 Grad, Bernburg 19 Grad, Quedlinburg 18 Grad, Harzgerode 16 Grad, Stege 15 Grad, Wernigerode 18 Grad, Schirke 14 Grad und auf dem Brocken 9 Grad.

0: Welcome in Nederland. Die Radioreise mit Alexander Tauscher ist an der Nordseeküste bei Zandvoort angekommen. Wenige Kilometer von der Nordseeküste entfernt liegen hier die ausgedehnten Dünen der Amsterdamer Wasserversorgung. Mitten in den Dünen, teilweise versteckt im Sand, gibt es rund 400 Bunker. Die Bunker wurden von Deutschland während der Nazi-Besetzung im Zweiten Weltkrieg gebaut und sind Teil eines riesigen Atlantikwalls gewesen. Der Atlantikwall wiederum war eine riesige Befestigungsanlage entlang von Nordsee und Atlantik, der das Nazi-Regime vor den Amerikanern und auch den Briten schützen sollte. Zum Glück waren die Befreier stärker, aber schauen wir uns mal diese mystischen, aus heutiger Sicht wirklich mystischen Bunker genauer an. Mit dem Historiker Gerardo Eberson, da bin ich nämlich über die Wasserdünen von Zandvoort gelaufen.
1: Wir sind jetzt hier im Wasserleitungsdünengebiet, in ein Gebiet, da befindet sich mehr als 400 Bunker und wir haben schon einige von diesen Bunker besucht.
0: Die Bunker sind wann hier entstanden genau, vor dem Zweiten Weltkrieg, Gerardo?
1: Die Bunker sind hier gebaut worden ab 1942 und das ging los bis 1944.

0: diese Atlantikwall. Und überall sind Tausende von Bunker gebaut worden. Zum Beispiel rund um Zandvoort ungefähr 830 und am Mündung vom Nordseekanal, 10 Kilometer nördlich von Zandvoort, etwa 1300. So, dann kann man sich vorstellen, wie viele Bauarbeiter hier wären im Zweiten Weltkrieg.
1: Hatte man schon geahnt, dass es eventuell in ein paar Jahren auch einen sogenannten D-Day geben kann, dass also auch die Amerikaner angeschwommen kommen? Hat man das schon geahnt in diesen frühen 40ern, späten 30ern?
0: Primär war das, um zu verhindern, dass eine Invasion stattfand. Und deswegen hatte man überall so viele Bunker gebaut, um die ganze Küste zu verteidigen.
1: Du hast uns ja ein paar der Bunker gezeigt, die aus heutiger Sicht sehr harmlos aussehen, so kleine Steinverliese im Wald, aber die waren damals sicher scharf munitioniert?
0: Ja, sehr viele kleine Bunker hatte man hier und das war für Ammunition. Und in anderen Gebieten hätte man sehr riesen Bunker gebaut für Ammunition. Aber hier, um zu vermeiden, dass, wenn man bombardiert wird, dass alles gleichzeitig ins Blaue hineinging. Und deswegen gibt es hier sehr viele kleine Ammunitionsbunker.
1: Verschiedene Bunker. Einen, den du hast genannt, einen Pizzaofen, der aber nur die Form hatte eines Pizzaofens.
0: Das ist ein Bunker, das war eigentlich eine Medizinanlage und später im Krieg hätte man das geändert auch in einen Backofen, eine Bäckerei und deswegen hätte man drei Kaminen dazu gebaut.
1: Das klingt vergleichsweise luxuriös, ein Backofen an der Front. War das hier die Ausnahme oder gab es die auch in anderen Orten?
0: Gab es auch in anderen Orten. Ja, eigentlich hatte man alles hier im Dünengebiet. Toilettenbunker, Medizinbunker, man hatte hier ein Krankenhaus, Wasseranlage hatte man hier, Rekreationsbunker hatte man auch. Eigentlich hatte man alles hier, um zu leben. Ziemlich primitiv, selbstverständlich. Eigentlich war alles hier schon.
1: Man kann das nicht vergleichen mit der Schützenfront. Mit einem Schützengraben kann man es nicht vergleichen. Nein. Mit der Lage an der Ost- oder Westfront. Nein,
0: nein, das kann man damit nichts vergleichen. Und hier hätte man natürlich niemals gekämpft. Die Infrastruktur war immer sehr gut und niemals zerstört.
1: Das heißt, als die Alliierten hier kamen, hatten sie dieses Gebiet nicht erobert, beziehungsweise wurden die Bunker nicht gestürmt und dann auch zerstört?
0: Nein. Hier im Westen von Holland war der Krieg zu Ende im Mai und war immer Besetzung hier, aber man hätte hier niemals gekämpft. Nur im Süden von Holland oder im Osten. Ab Ende 1944 war ein großer Teil von Holland schon befreit, aber das westliche Teil von Holland, das heißt Nordholland, Südholland, Utrecht, war immer noch besetzt und die hatten im Krieg die sogenannte Hungerwinter, weil es kaum etwas zu essen gab im Westen von Holland und viele Holländer waren auf der Flucht, um Essen zu suchen. Und viele hatten auch wirklich Blumenzwiebel gegessen im Krieg. Und in diesem sogenannten Hungerwinter 1944-1945 sind etwa 22.000 Leute getötet, weil sie nichts zu essen haben.
1: Dieses Kapitel des Zweiten Weltkrieges ist sicher nicht so bekannt. Wir sind eben die Sendung, die Wissenschaft ganz ohne Wissenschaft.

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0: Die Radioreise mit Alexander Tauscher geht langsam in die Schlussetappe. Heute vom Genfersee bis zur Nordsee. Wir sind vor den Toren von Amsterdam in den, wie die Holländer sagen, Waterleidingdünen. Diese Wasserdünen vor der Nordseeküste, sie liefern Trinkwasser für Amsterdam. Wer durch die Landschaft läuft, erlebt Täler in den Dünen mit besonderer Flora und Fauna. Das Sandford Museum organisiert regelmäßig eine Naturwanderung durch die Dünen. Dabei erklären die Guides viel über das Leben der Tiere und Pflanzen hier, aber eben auch über die Geschichte des Zweiten Weltkrieges anhand dieser vielen Bunker, die hier teilweise im Sand noch versteckt liegen. Historiker Gerardo Iverson ist unser Guide.
1: Hier in diesem Gebiet sind etwa 420, 430 Bunker. Viele kann man anschauen, speziell wenn man die Wege verlässt, weil man darf hier überall spazieren, nicht nur auf den Wegen. Und da kann man wirklich noch 100 Bunker entdecken. Und das heißt, dass nicht alle Bunker zu betreten sind. Aber man kann die Konturen entdecken und man sieht überall teilweise von Beton und alles. Und dann wisst man, da befindet sich wieder ein Bunker.
0: Teilweise sieht man selbst Fliesen noch im Bunker.
1: Ja, das ist in einem bestimmten Kochbunker. Da sieht man noch immer die Fliesen auf der Wände.
0: Es gibt auch noch einen Bunker zum Kaufen. Das klingt sehr makaber, aber es ist so. Also man kann einen noch als Besitzer kaufen.
1: Ja, ja. Es gibt ein Naturschutzgebiet am Eintritt von das Dorf Sandford. Und da befinden sich 36 Kleinbunker. Das war für Unterkunft, auch für Soldaten. Und jetzt hat man das Gebiet geändert in Naturschutzgebiet. Und diese Bunker, dort kann man mieten oder kaufen. Und das sind jetzt Ferienwohnungen. Gleich nach dem Krieg sind diese Bunker dort benutzt für Wohnungen, für die Einwohner von Sandford. Die sind im Krieg evakuiert, weil viele Häuser zerstört sind. Und die Bevölkerung war evakuiert nach anderen Teilen von Holland. Und nach dem Krieg kamen die zurück. Die mussten natürlich wieder Unterkunft haben. Und erst hatte man natürlich sehr schnell Hochhäuser gebaut. Aber viele Leute sind auch in diesem Bunker gekommen. Und das waren eigentlich Notwohnungen.
0: Es gab nie den Plan, diese Bunker als Relikte der NS-Zeit zu zerstören, weil sie ja doch für das dunkelste Kapitel deutscher und damit europäischer Geschichte stehen.
1: Absolut. Aber viele Bunker sind gleich nach dem Krieg unter das Sand verschwunden. Man hat nicht mehr so viel damit zu tun. Wollte man eigentlich auch vergessen, aber in den 80er Jahren und 90er Jahren hätte man sich wieder interessiert in diese Sache, weil man überall noch diese Bunker anschauen konnte, hier an der Küste. Und hat man sich wieder interessiert in die Geschichte, was passiert ist und wie man dort gewohnt und gelebt hat. Und deswegen kann man jetzt viele Bunker besuchen. Persönlich bin ich nicht interessiert an Kaliber von Kanonen und an diese Sache, aber mir interessiert es, wie man gewohnt und gelebt hat.
0: Zum Glück ist dieser Park ja das Wichtigste. Also diese Bunker stehen alle in einem Park, Wasserleitungsdünen. Man sieht hier Kanäle durchfließen.
1: Weil in 1850 hätte man hier im Dünengebiet süßes Wasser entdeckt, das heißt Trinkwasser. Und das konnte man natürlich in Amsterdam, weil das Einwohnertal immer größer wird, gut benutzen. Weil früher holte man in Amsterdam das Trinkwasser aus den Grachten. Und man kann sich vorstellen, das ist sehr dreckig und unsauber. Viele Krankheiten fanden statt, Typhus, Cholera. Viele Leute sind dazu auch getötet. Und gesundes Trinkwasser war eine große Verbesserung. Man hat das System von Trinkwasserproduzierung hier immer vergrößert, weil das Einwohnerzahl von Amsterdam natürlich auch immer wachste.
0: Man sieht auch seltene Tiere, Dammhirsche haben wir eben gesehen, die sich ganz in Ruhe gesonnt hatten, hier entlang der Kanäle auf den Wiesen.
1: Ja, es gab hier sehr viele Dammhirsche, viele Jahre her war Naturentwicklung sehr wichtig und zum Beispiel Jagd war verboten. Und jedes Jahr kamen immer mehr und mehr Hirsche. Am Ende der 90er Jahre ungefähr 9000. Und das ist natürlich ziemlich viel für ein Gebiet von 34 Quadratkilometern.
0: Unterwegs mit Gerardo Iverson in Sandford. Und hier in Sandford verlängern wir gern den Urlaub mit einer kompletten Radioreise. Da geht es zum Beispiel an die Formel-1-Strecke und ins Casino. Im Jura hätten wir ebenfalls eine ganze Sendung zwischen Montbéliard und Dole. Und am Genfersee schließt unsere Radioreise von Lausanne bis Montreux an. Alle Sendungen aus Niederlanden, aus Frankreich und der Schweiz Schweiz gibt es im akustischen Urlaubskatalog www.radioreise.de. Zu jeder Sendung habe ich einen Blog mit Bildern und auch den Podcast erstellt, also die Radioreise zum Hören und Sehen mit einem Klick radioreise.de und überall da, wo man zwischen dem Genfersee und der Nordsee gute Podcasts finden kann. Ich sage zum Abschied goodbye, adios, arrivederci, ciao, hübasti, ayurwobam, bis wiedersehen, merhaba und shalom. Am Genfersee sagt man, wie auch in Frankreich, au revoir und an der holländischen Nordseeküste, tot ziens.
2: Hallo, ich bin Bruno, willkommen in Dol. Kommen Sie mit, kommen Sie zu uns. Wir werden sehr froh, Sie begrüßen zu dürfen.
1: Dames und Herren, wir haben eine mooie Tocht gemacht. Iets wat u ook allemaal zou moeten doen. Dus kom allemaal een keer naar de Amsterdamse Waterleiding om van deze prachtige Natur hier zu genieten.
0: Genießen sollte man auch jede unserer Sendungen. Also bleiben Sie schön reisefreudig, meine Damen und Herren, denn es gibt noch mindestens 1000 Orte in dieser Welt zu entdecken. In diesem Sinn, wie immer, bis bald.
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4: Die aktuellen Temperaturen: Mehringen 19 Grad, Kochstedt 17 Grad, Bernburg 20 Grad, Quedlinburg 19 Grad, Harzgerode 16 Grad, Stege 15 Grad, Wernigerode 18 Grad, Schirke 15 Grad und auf dem Brocken 9 Grad.

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1: Hallo, wenn ihr etwas über kleine Engel wissen möchtet, dann gut zugehört.
2: Oh Schreck! Ui, guck, wer da kommt, ruft Bruno und zeigt mit ausgestrecktem Arm auf irgendetwas hinter Engel Malfriede. Da, da, schau, rufen alle Engelchen und zeigen mit den Fingern in dieselbe Richtung wie Bruno. Engel Malfriede dreht sich um. Als aber niemand auftaucht, kein himmlischer Besuch, kein vom Kurs abgekommener Flieger, nicht mal ein Storch oder ein Adler, wendet sie sich wieder nach vorn zur Klasse. Die Engelchen sind weg. Engel Malfriede reibt sich die Augen. Das kann doch nicht sein, oder? Sie ist doch auf dem Schulschiff. Sie wollte gerade mit dem Unterricht beginnen. Und die Engelchen saßen genau vor ihr, dünn und blass zwar, aber sie waren alle da. Engel Malfriede rennt zur Bordwand und beugt sich darüber. Kein einziges Engelchen liegt zappelnd auf dem Wolkenteppich und will zurückgeholt werden. Nicht eins. Engel Malfriede dreht sich im Kreis. Wohin ist ihre Klasse verschwunden? Sie schaut hinter das Segel, ob sich die Engelchen dort versteckt haben. Sie guckt hinauf zur Mastspitze, als könnten die Engelchen vielleicht wie Weizenkörner daran kleben. Sie prüft alle Himmelsrichtungen, ob etwa der Wind die Engelchen weggeblasen hat, denn sie waren ja vom Hunger ganz leicht und schwach geworden. Aber bis auf einen Heißluftballon und ein paar weiße Wölkchen ist der Himmel leer. Da kommt Engel Malfriede ein schrecklicher Gedanke. Die Engelchen sind vor Hunger vergangen und in den großen Atem zurückgekehrt, aus dem Gott sie geformt hat. Alle Engel dürfen sich, wenn sie genug geleistet haben, im großen Atem auflösen. Aber die Kleinen hier, die waren doch noch viel zu jung und Engel Malfriede muss es verantworten, dass ihre Klasse jetzt nicht mehr existiert. Mit einem Wehlaut schlägt Engel Malfriede die Hände vors Gesicht. Sie duckt sich unter den übergroßen Flügeln zusammen und kauert auf dem Boden des Schulschiffes wie ein abgestürzter Vogel. Das haben die Engelchen nicht gewollt. »Eins, zwei, drei, sofort herbei«, flüstert Bruno. Und die Engelchen sprechen den Spruch nach. Schon sind sie alle sichtbar. »Engel Malfriede«, rufen sie, »das sind wir, wir sind doch gar nicht weg.« Engel Malfriede hebt das tränenüberströmte Gesicht. So haben die Engelchen ihre Lehrerin noch nie gesehen. Sie laufen zu ihr hin. »Wir waren doch bloß unsichtbar«, sagt Bruno und streckt angstvoll die Hand aus. Er und alle Engelchen berühren scheu Engel Malfriedes große Flügel, die immer länger werden, als die Lehrerin sich aufrichtet. »Wir machen es auch nie wieder«, flüstert Fanny. »Oh doch«, sagt Engel Malfriede nach dreimal Schlucken. »Oh doch, verflixt, jetzt, wo ihr es gelernt habt. Wir bestellen das Mittagsschiff früher als sonst und segeln sofort zur Sonne. Und sobald ihr sonnentrunken seid, zeigt ihr mir, was ihr könnt. Heute Nachmittag ist Schule.« Kein Engelchen beklagt sich darüber. Nur Tita sagt, »aber hungern müssen wir nie wieder. Sag, Engel Malfriede.«
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1: 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Da ist doch ein Geschichtenlied von einem Marienkäfermann drin. Rot mit schwarzen Punkten.
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1: Die aktuellen Temperaturen. Meringen 19 Grad, Kochstedt 18 Grad, Bernburg 19 Grad, Quedlinburg 19 Grad, Harzgerode 16 Grad, Stege 16 Grad, Wernigerode 18 Grad, Schirke 14 Grad und auf dem Brocken 10 Grad.

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1: Das Huhn Emma ist verschwunden.
2: Auf der Bank vorm Haus sitzen zwei, Nele und Opa. Nele kuschelt sich in Opas alte Jacke. Ich glaube, sie gruselt sich ein bisschen. Es ist ja auch kein Wunder. Vorhin war Nele aus dem Haus gehüpft. In ihrer Tasche hatte das Puppengeschirr gescheppert. Sie wollte zum alten Eichbaum. Sie musste für 7 Puppen Mittag kochen. Opa hatte an der Einfahrt zur Tenne gestanden und mit spitzem Mund gelockt. Tuk, tuk, tuk, tuk, tuk, tuk, tuk. Was machst du, Opa? Hatte Nele gefragt. Denk dir nur, hatte Opa geklagt. Heute früh lasse ich die Hühner aus dem Stall. Da ist Emma nicht dabei. Emma ist ein kastanienbraunes Huhn. Opa nennt alle seine Hühner beim Namen. Vielleicht sitzt sie auf einem Nest, hatte Nele gemeint. Hühner verstecken manchmal ihre Eier. Sie setzen sich drauf und wollen Küken ausbrüten. Ich hoffe es auch, hatte Opa genickt. Nele aber war durch die Tenne hinaus auf die Koppel gewitscht. Dort steht ein alter Eichbaum. Seine Äste reichen bis auf die Erde. Das ist Neles Spielhaus. Hier wollte sie heute kochen. Aber was war das? Unter dem Eichbaum lag etwas. Nele war näher gegangen. Da lagen Federn. Viele Federn im Kreis verstreut. Kastanienbraune Federn. Nele hatte ihre Tasche fallen lassen und war zurückgerannt. Opa, hatte sie gerufen. Opa! Opa hatte noch in der Scheune herumgesucht. Unterm Eichbaum liegen Hühnerfedern, hatte Nele berichtet. Dann hatte Opa sich die Bescherung angesehen. Im Sand war eine Spur eingedrückt. Sie zeigte 5 Dellen mit 4 spitzen Nägeln. Oh je, hatte Opa gesagt. Das war Reinke, der Fuchs. Und seitdem sitzen die beiden auf der Bank und denken nach. Meinst du, der Fuchs hat sie geholt? Fragt Nele. Das muss wohl so gewesen sein, erwidert Opa. Aber hast du sie nicht in den Stall gesperrt? Die Stalltür habe ich wohl zugemacht, besinnt sich Opa. Aber vielleicht war Emma noch nicht drin. Sie war nämlich ein Trödelhuhn, musst du wissen. Gab es Körner, dann trödelte Emma so lange, bis die anderen alles aufgepickt hatten. Gab es zu trinken, dann war der Napf längst leer, bevor Emma kam. Sie guckte, wo gar nichts zu gucken war. Die anderen suchten sich Würmer und Käfer, aber Emma saß im Sand und besah sich eine Glasscherbe. Und wenn die anderen abends sich ihr Plätzchen im Stall suchten, dann rannte Emma noch draußen umher und suchte etwas zu fressen, weil sie hungrig war. »So wird es wohl gewesen sein. Ich habe den Stall zugemacht, ohne zu merken, dass Emma noch nicht reingeschlüpft war. Sicher hat sie noch nach einem

0: dem Regenwurm zum Abendbrot gescharrt, weil sie nicht rechtzeitig satt geworden ist. Ach, das war schon zu der Zeit, da Reinke auf leisen Sohlen durchs Revier schnürt. Und als es dann dunkel wurde, hat es Emma mit der Angst bekommen und ist zum Stall gelaufen. Vielleicht hat sie noch gerufen, tuk, tuk, tuk, tuk, tuk, mach auf, ja. Aber wie sollten die Hühner den Stall aufmachen? Und da wird der Fuchs schon nahe bei gewesen sein und ist herangeschlichen.
1: Oh, oh, oh, oh, seufzte Nele. Und sie sitzen beide auf der Bank und denken nach. Aber wenn sie nun doch im Stall war, fragt Nele.
0: Das kann schon möglich sein, bedenkt sich Opa. Dann war sie also drin, als ich zugeriegelt habe. Sie muss sich durchs Klappfenster gezwängt haben.
1: Und warum? Fragt Nele.
0: Warum? Brummte Opa. Sie wird nachmittags ihre Bekannte, die Wildente, getroffen haben. Sie haben sich natürlich die letzten Neuigkeiten erzählt. Hast du schon gehört? Hat die Ente geschnattert. Heute Abend feiern wir Hochzeit im Schilf. Es wird Tauwürmer und Gründlinge geben. Zu schade, dass du da in deinem albernen Stall sitzen musst. Und Emma war ja so neugierig. Wenn sie bloß eine Hupe gehört hat, schon kam sie gerannt, um nachzusehen, wer da wohl gefahren käme. Einmal hätte man sie beinahe überrollt. Gestern Abend nun wird sie auf der Hühnerstange gesessen haben. Immer muss ich zu Hause bleiben, hat sie gedacht. Ich möchte auch mal zum Ententanz.
1: Sie kann ja nicht schwimmen, sagt Nele.
0: Glaubst du, das hat sie sich überlegt? Fragt Opa. Sie hat das Schnattern im Schilf gehört und gedacht, ach, was soll schon passieren? Ich bin eingeladen, ich gehe hin. Und da hat sie sich durch das Klappfenster gezwängt und ist losgelaufen. Hinterm Eichbaum aber hat der Fuchs gesessen. Dem lief das Wasser im Mund zusammen, als er das Geschrei im Schilf gehört hat. Oh, wie würde mir jetzt eine junge Ente schmecken, hat er gedacht. Und da hörte er Schritte. Tipp, tipp, tipp, tipp, tipp. Das war Emma. Da duckte sich der Fuchs und dann machte er einen Satz.
1: Ach, ach, ach, seufzt Nele. Und dann sitzen sie schweigend auf der Bank und überlegen sich die Sache. Aber vielleicht kommt sie doch zurück, sagt Nele schließlich. Vielleicht hat sie der Fuchs gar nicht gefressen. Opa kratzt sich am Kopf.
0: Möglich ist alles, meint er. Und wenn ich es bedenke, dumm war sie ja nicht, die Emma. Getrödelt hat sie und neugierig war sie auch, aber sie hatte ihren Hühnerverstand. Vielleicht hat sie nur ein paar Federn lassen müssen und schläft jetzt den Schrecken aus.
1: Und wie ist das zugegangen, fragt Nele.
0: Ja, wie ist das zugegangen, sagt Opa. Emma wird durch die Wiese gelaufen sein. Plötzlich hat sie Schritte gehört. Sie war voller Angst und wollte losrennen. Da hat der Fuchs sie schon in den Zähnen gehabt. Halt, hat Emma geschrien. Halt, lieber Fuchs, ich muss dir etwas ausrichten. Oh, beeil dich, hat der Fuchs erwidert und sich die Lippen geleckt. Ich habe nämlich großen Appetit auf dich. Lieber Fuchs, hat Emma gesagt, mich haben die Hühner mit einer Botschaft zu dir geschickt. Wir sind mit unserem Hahn nicht mehr zufrieden. Er ist eingebildet und dumm, wir aber wollen einen gescheiten Herrn auf dem Hühnerhof. Einen, der so klug ist wie du, lieber Fuchs. Du hast auch einen schöneren Schwanz als unser Hahn. Außerdem besitzt du 4 Beine und unser Hahn nur 2. Kurzum, wir Hühner wollen, dass du unser König bist. So, so, hat der Fuchs gesagt und bei sich gedacht, das wäre nicht übel, alter Freund, da könntest du dir jeden Tag in Ruhe einen fetten Braten aussuchen. Alle Hühner haben sich schon versammelt, hat Emma weiter erzählt. Sie warten auf der Insel im Teich auf dich. Auch die Enten sind geladen. Hörst du nicht das Geschrei? Sie feiern schon, weil sie sich freuen, dass du unser neuer König wirst. Der eitle Fuchs hat bei sich gedacht, ach, deshalb der Lärm, jetzt verstehe ich, das wird heute noch Entenbraten geben. Und er hat gesagt, nun gut, ich will künftig euer König sein, jetzt wollen wir aber das Fest besuchen. Komm nur mit, hat Emma gesagt und ist zum Schilf hinuntergegangen. »He«, hat der Fuchs gerufen, »ich kann aber unmöglich bis zur Insel schwimmen, das ist mir zu weit.« »Lass mich nur machen«, hat Emma erwidert. Am Schilf hat sie sich mit den Enten besprochen. »Sie bauen dir ein Floß«, hat Emma dem Fuchs erklärt. Und tatsächlich, da kamen die Wildenten schon mit dem Floß aus Schilfhalmen geschwommen. Der Fuchs sprang darauf, Emma aber blieb am Ufer zurück. Als die Enten den Fuchs mitsamt dem Floß auf den Teich hinausgezogen hatten, machten sie Kehrt und schwammen ans Ufer zurück. »Warum lasst ihr mich allein?«, hat der Fuchs gerufen. Unsere Emma aber hat ihm vom Ufer aus geantwortet, »Du bist so klug, lieber Fuchs, viel klüger als jedes Huhn. Du wirst schon wissen, wie du wieder an Land kommst. Du hast einen so schönen Schwanz, damit kannst du steuern und du hast ja 4 Beine, nicht nur 2 wie wir Hühner, und damit kannst du rudern.« Dann hat sie sich ein Versteck gesucht und ist schlafen gegangen. Der Fuchs aber ist die ganze Nacht auf dem Teich umhergepaddelt und wenn er nicht gelandet ist, dann schwimmt er heute noch draußen.
1: Nele ist froh. Wenn Emma ausgeschlafen hat, sagt sie, dann kommt sie zurück, nicht wahr?
0: Wenn sich alles so zugetragen hat, meint Opa, dann kommt Emma gewiss zurück.
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1: Man soll die Feste feiern, wie sie fallen, und zum Sonntag doch wohl erst recht. Und wir schauen mal nach Aschersleben. Wir wünschen dort Heidrun Krämer alles erdenklich Gute zum 75. Ebenso wie Doris Richter. Auch Ihnen gratulieren wir zum 75. Wiegenfest. In Hettstedt gratulieren wir Gudrun Prokein zum 85. Werner Neuweger in Hettstedt feiert heute den 80. Ehrentag. Und Reinhard Hohmann in Hettstedt begeht den 70. Geburtstag. In Schackenthal gratulieren wir ganz herzlich Jutta Kaiser zum runden 70. Jubiläum. In Staßfurt Jefenia Korkova zum 85. Ehrentag. Und wir sind heute schon am Ende in Walbeck. Dort geht's nach Marga Schwennecke. Wir gratulieren ihr zum 75. Wiegenfest. Wir sind uns sicher, es gibt noch viele, viele weitere, die heute ihren großen Tag haben. Auch Ihnen gratulieren wir und wünschen alles Gute, viel Freude und bleiben Sie gesund. Das wünscht im Namen des Radio HBW-Teams Steffen Erfurt.
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3: Die aktuellen Temperaturen. Mehringen 20 Grad, Kochstedt 18 Grad, Bernburg 20 Grad, Quedlinburg 20 Grad, Harzgerode 17 Grad, Stege 16 Grad, Wernigerode 19 Grad, Schirke 15 Grad und auf dem Brocken 10 Grad.
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5: Hallo, einen schönen Sonntag im HBW Sonntagscafé. Jetzt ist der 23. August des Jahres 26. Die Zeit vergeht und wir haben schon 885 Ausgaben, wollen 14 Musiktitel schaffen und die prominenten Star-Geburtstage vom Wochenende. Und einer ist der australisch-amerikanische Rocksänger Rick Springfield. Vielleicht erinnern sich viele noch an die Aufnahme State of the Heart von 1985.

Und ja, Rick Springfield muss er hinausgeben. Eine Schnapszahl hat er 77 heute. 77. Geburtstag in Sydney in Australien ist er geboren. State of the Heart. Ja, 1985, also über 41 Jahre jetzt schon her. Celebrous Youth war sein, ja, erster Erfolg damals. Ja, von den prominenten Star-Musikern ist auch einiges Interessantes heute zu hören in der Sendung. Erstmal ein geschriebenes Lied für alle, kann ja nur eine große Hörerschaft erreichen, von John Fogerty, dann an der Feder. Und da war so ein Creedence Clearwater Revival, wrote this song for everyone, des Jahres 1969 damals.

Lotus Song for Everyone. Ja, das ist ja eher das seltene Stück von Creedence Clearwater Revival. Viele seltene Stücke, viele bekannte Stücke. Eigentlich waren sie 5 Jahre als Band unterwegs, 69 bis 74. Und dann erstaunlich, dass so viele verschiedene Titel da rausgekommen waren, muss man mal so sehen. So, dann listen wir mal auf. Einige Geburtstage zunächst von heute der Prominenz im Habibi Sonntagscafé. Die Schweizerin Gunvor Meyer, Sängerin und Tänzerin, heute 52, stammt übrigens aus Bern. Und dann haben wir die deutsche Schauspielerin Friederike Kempter. Das ist heute der 47. Geburtstag. Was so Musiker betrifft, machen wir dann später. Hier haben wir noch eine Schauspielerin mit einem 95. Geburtstag, Barbara Eden. Tja, viele dürften sie, wenn ich mich dann recht erinnere, an die bezaubernde Genie denken. Naja, wir denken mal wieder ein bisschen an Musik und einer guten Neuproduktion von Ellie Goulding. Ja, und die beschreibt alle 4 Jahreszeiten, wenn wir gerade schon so, es ist wirklich so Richtung Herbst steuern, haben wir ja 2 Seasons. Der Titel heißt aber 4 Seasons und es ist Ellie Goulding.

Four Seasons, der neue Titel von Ellie Goulding. Wir gratulieren der Volksgriechin, nicht der Deutschgriechin Vicky Leandros zum heutigen 74. Geburtstag, wenn sie den doch sicherlich noch in Trauer nach wie vor auch noch vielleicht erleben muss, denn ihr Papa war ja letztens oder kürzlich in einem hohen Alter verstorben. Ja, und hör mal die Vicky mit was Ruin dann. Ja, dann passt das ja gut, dann zumindest vielleicht zu ihrer beschriebenen Stimmung gerade. Das ist das Lied Die Welt vor deinem Fenster. 1990 kam diese doch sehr beachtliche, bezaubernde Nummer von unserem Geburtstagskind heute, Vicky Leandros.

wunderschöner Titel. Ich hatte es ja vorab schon gesagt, bevor ihr ihn gehört habt. Von 1990, Die Welt vor deinem Fenster. Heute der Geburtstag von Big Gilly Andras. So ein ewiges Schmusestück des Jahres 1958 von einem Mann, der nur 18 damals wurde. Zählt auch neben Buddy Holly zu den ja, überraschenden Rock'n'Roll-Musikern. Die hatten auch der eine andere ihre Ballade. Donna ging um die Welt mit Richie Valens.

Oh, Donner. Tja, Richie Valens. Und wir haben prominente Star-Geburtstage vom gestrigen Samstag. Die haben wir nämlich vom 22. August. Die Christina Obockvöll, Weltmeisterin im Speerwerfen. Auch ein bisschen Sportliches sollten wir nennen. Und dann ist natürlich heute ihr 45. Geburtstag. Liebe Sonntagskaffee-Freunde, seit 2010 begleitet der prominente Star-Geburtstagskalender auch das Programm. Und da haben wir den Schauspieler und Model David Ortega, der 41. gestern für den Dortmunder. Aber wir wollen die Geburtstage natürlich immer mit der Musik ins gute Mischverhältnis bringen. Das gelingt uns mit Lieblingsmensch. Zur Namika ist ja auch geburtstagstechnisch was zu sagen. Vor 11 Jahren hat sie diesen Lieblingstitel für viele gebracht. Und das ist dann diese moderne R&B-Sound-Richtung, auch teilweise im Hip-Hop, was so in diesen unserem Sonntagscafé auch reinpasst. Nicht? Ich würde mal sagen, gerade so, wir wollen ja für 4 bis 5 Generationen da auch mal gucken, wo ist da genau die Mischung, was kann dann laufen und was nicht. Aber hören wir erstmal die Namika und mehr dazu zu ihrem heutigen Geburtstag dann nach dem Titel.

Lieblingsmensch. Namika ist heute 35, sie hat ihren Geburtstag und ist in Frankfurt am Main geboren. Alle Geburtstage haben wir noch nicht so gesagt, zum Beispiel der Vincent Groß, Schweizer Sänger und Musiker, mehr so in diesen Stimmungsschlager, ein runder 30. Geburtstag für den Basler. Und dann haben wir den amerikanischen Basketballspieler, zwischendurch ein bisschen mit Sport gemischt hier, Jeremy Lin, 38 am heutigen Tag. Das ist alles so mit zur Prominenz zugehörig. So, was Schönes von John Lennon, eher das ganz Rare, was genau da veröffentlicht wurde, damals posthum, zu seinem Tod am 8. Dezember 1980. Seine Lieder sind immer noch absolute Kult und auch zumindest das Solowerk oder das mit Yoko Ono und nicht immer nur mit den Beatles zusammen. Von John Lennon von 1980, I'm Losing You.

Losing You von John Lennon. Und jetzt auch mal ganz was ganz Rares. Ich habe ein paar extra tolle Raritäten für diese Sendung auch ausgesucht. Ich hoffe, ihr dankt es mir. Für die italienische Schlagersängerin Rita Pavone. Und es ist ihr 81. Geburtstag heute. Naja, vielleicht vergleichbar in dem Stil von der mittlerweile verstorbenen Katharina Valente, die aus Italien kam und einige Titel in Deutsch gesungen hat und sehr ja, witzig und unterhaltsam ist die Nummer Du gehst mir im Kopf herum. Na, das ist ja schön. Dann hören wir das bis zum Wetterüberblick. Und das ist mal in den frühen 70er Jahren kam nämlich diese Nummer heraus. 1971. Rita Pavone, alles Gute zum Geburtstag.

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2: Die aktuellen Temperaturen. Mehringen 20 Grad, Kochstedt 17 Grad, Bernburg 20 Grad, Quedlinburg 19 Grad, Harzgerode 18 Grad, Stege 16 Grad, Wernigerode 20 Grad, Schirke 16 Grad und auf dem Brocken 10 Grad.
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4: Auf in die zweite halbe Stunde der heutigen Sonntagscafé-Sendung mit einer Neuseeländerin, die ja mittlerweile 74 ist, aber November-Geburtstag hat, und da wird sie zumindest 74. Also machen wir sie nicht ganz älter und hören sowas, was Neuseeland ein Top-Hit war 1983 von Sharon O'Neill. Rar und schön und ihr Titel Maxine.

Jack singen. Und das war Sharon O'Neill aus Neuseeland. Tja, vor 30 Jahren, da waren alle auch noch voll im Boygroups-Fieber. Zumindest das aus den 90er Jahren. Jetzt sind einige Solisten von den Card in the Act, diesem deutsch-niederländischen Projekt, ja, eher so in den Schlagersektor abgedriftet. Wir machen doch einige Pop-Solo-Nummern. Ja, und dann haben wir den heutigen 58. Geburtstag vom Hauptsänger von Card in the Act, Benjamin Boyce. Und hören die Aufnahme Bring Back the Love, die zwar dann eher so zwischen Herbst und Winter rein, ne, von den Jahreszeiten angesiedelt war. Wenn uns L.D. Goulding vorhin ja schon eingeladen hat, über die Jahreszeiten mal Gedanken zu machen. Und da kam Bring Back the Love vor 30 Jahren, Card in the Act.

Ja, man konnte sagen, was man wollte, auch wenn sie immer flotten Rhythmen da zumindest das geboten haben mit Caught in the Act. Da konnte auch eine Ballade wie diese, Bring Back the Love, mal so eine kleine Perle sich zumindest da ergeben, dass wir das dann so 30 Jahre später hier immer in einem zeitlosen Trend erleben dürfen. So, haben wir noch ein bisschen prominente Star-Geburtstage. Haben wir schon die meisten ja auch gesagt von heute und gestern. Alles noch im Sternzeichen Löwe. Aber in den nächsten Tagen geht's zum Sternzeichen Jungfrau. Das ist mal noch gesagt. Wir haben eine deutsche Sängerin, die Kim Close, 34 heute. Und haben auch noch ein paar prominente Star-Geburtstage von gestern, von dem 22.08. Aber da spielen wir auch noch so das eine und andere. Deswegen greifen wir da nicht ganz so vor. Die Tori Amos, sagt man doch schon mal. Ganz tolle Musikerin. Viele haben sie 1994 durch ein Cornflake Girl kennengelernt. Wir haben da was von ihr von 1992, ja, wie geschaffen. Tear in Your Hand ist ja gleich als übernächstes zu hören. Ich gebe mal den Vorgeschmack. Aber vorher noch eine Prinz. Komposition für die Martika. Love, Thy Will Be Done. Das sind 91, ein kleiner Pop, streicherhafte, klassische Nummer des Jahres 1991. Also erst Martika und danach die Tori Amos.

ist jetzt 63, ich habe nicht 64 gesagt, 63, Tori Amos. Das war dann so von 1992, Tear in Your Hand. Und 1991 davor Matika, Love That Will Be Done. Spielt man habe ich besonders, gar für die frühen 90er Jahre, haben ja auch eine andere doch noch beachtliche Nummer gebracht, bevor dann so die mittleren 90er Jahre mit den doch ziemlich ja, heftigeren Musikstilen ja doch geprägt waren. Dann haben wir noch einen 31. Geburtstag für Dua Lipa. Und die Britin, die heute noch so schöne Titel bringt, hören wir mit Be The One. Gleich kommt der Abend, Korea, ich darf schon mal Tschüss sagen. Euer Marco Joost im Habibi-Sonderscafé für heute. Und bevor Dua Lipa kommt, haben wir noch eine der Superhits einer Supergroup, Traveling Wilburys mit Bob Dylan und ja, George Harrison, Tom Petty, Jeff Lynne und auch Roy Orbison. End of the Line. Macht's gut.

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1: 17 Uhr.
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3: Die aktuellen Temperaturen. Mehringen 19 Grad, Kochstedt 18 Grad, Bernburg 20 Grad, Quedlinburg 19 Grad, Harzgerode 17 Grad, Stege 16 Grad, Wernigerode 19 Grad, Schirke 15 Grad und auf dem Brocken 10 Grad.
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1: Der Wald ist für alle da und darf von allen besucht und erkundet werden, solange man sich an gewisse Regeln hält, sagt der Biologe Thorsten Reinwald vom Deutschen Jagdverband.
2: Spricht natürlich gar nichts dagegen, Natur mit allen Sinnen zu erleben, sie zu begreifen. Das ist wichtig. Und dazu gehört natürlich auch mal, einen Käfer vorsichtig auf die Hand zu nehmen oder an einer Blüte zu riechen, Fotos zu machen und vielleicht auch eine App zu nutzen, um mehr zu erfahren über die Tiere und Pflanzen.
1: Übrigens, beim Besuch im Wald muss weder geflüstert noch geschlichen werden.
2: Wenn ich versuche, mich an Tiere ranzupirschen, dann ziehe ich den kürzeren, weil die Tiere haben viel besser entwickelte Sinne und sind einfach weg, bevor wir sie sehen. Was natürlich gut ist, ist ein Fernglas dabei zu haben zum Beobachten. Und laute Musik sollten wir möglichst vermeiden im Wald. Die stört Tiere extrem, genauso wie ein Feuerwerk im benachbarten Dorf.
1: Und bitte keinesfalls den Wald Offroad erkunden, denn Wildtiere fühlen sich nur so lange sicher, wie wir Besucher, egal ob Mensch oder Hund, auf den Wegen bleiben.
2: Sind wir abseits der Wege unterwegs, bedeutet das oft Alarmstufe Rot für Tiere. Sie flüchten panisch, sie können sich verletzen oder sie lassen ihre Jungen schutzlos zurück. Das sollten wir vermeiden. Wer mit einer Wander-App unterwegs ist, dem kann es passieren, dass ein eingezeichneter Weg einfach total zugewuchert ist. Und dann heißt es, bitte einen anderen Weg suchen.
1: Ganz wichtig, keinen Müll im Wald lassen, denn Verpackungsreste, Dosen oder Schnüre können Tiere schwer verletzen. Auch Scherben haben im Wald nichts verloren, denn sie sind vor allem für die Waldbewohner extrem gefährlich. Aber
2: Glasscherben können keine Waldbrände verursachen. Das haben Wissenschaftler mehrfach untersucht. Viel gefährlicher sind Autos, die einfach so am Wegesrand im Wald parken, weil die Katalysatoren sehr heiß werden und trockenes Gras schnell entzünden können. Genauso gefährlich sind Zigaretten und deswegen ist Rauchen in vielen Wäldern verboten.

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1: Kochstedt 20 Grad, Bernburg 20 Grad, Quedlinburg 20 Grad, Harzgerode 17 Grad, Stiege 17 Grad, Wernigerode 20 Grad, Schirke 15 Grad und auf dem Brocken 11 Grad.

0: In Aschersleben wird ein Kinderchor für die ABBA-Show gesucht. Im November gastiert die Show ABBA The Concert in Aschersleben. Dazu werden ein Kinderchor, eine Schulklasse oder eine musikbegeisterte Gruppe aus der Region gesucht. Einmal im Scheinwerferlicht stehen, vor großem Publikum singen und gemeinsam mit den Künstlern den ABBA-Klassiker I Have a Dream präsentieren. Kinderchöre, Schulklassen und Gesangsgruppen können sich ab sofort mit einer kurzen Vorstellung, Informationen zur Gruppe, Bildern oder Videos bisheriger Auftritte bewerben. Wo genau und alle weiteren Informationen gibt's im Netz auf www.abbatheconcert.de. Die Show ist am 11. November im Beste Hornhaus Aschersleben. Von der Bühne geht es jetzt in den Sportraum. In Aschersleben gibt's einen Gymnastikkurs. Wer rastet, der rostet. Damit das nicht passiert, hat die Kreisvolkshochschule ein Kennenlernangebot speziell für alle ab 70. Eine Woche lang geht es um alltagstaugliche Übungen zum Mobilisieren, Dehnen und Kräftigen. Dieser Kurs beginnt morgen und dauert bis zum Freitag. Immer nachmittags von 3:45 bis 3:30 in der Kreisvolkshochschule Aschersleben. Am Dienstag beginnt ein Einsteigerkurs zum Thema gesunder Rücken. Eine Anmeldung zuvor ist wie immer auch hier nötig. Die Landtagswahlen stehen vor der Tür und dazu gibt's einen Gesprächsabend in Aschersleben. Wie geht es den Menschen in und um Aschersleben mit der bevorstehenden Landtagswahl? Welche Gedanken, Fragen und Gefühle bewegen sie? Diesen Fragen widmet sich ein besonderer Gesprächsabend im Dialogformat Sprechen und Zuhören. Unterschiedliche Perspektiven sollen bewusst nebeneinander stehen dürfen und Raum für Vielfalt bieten. Die Teilnahme ist kostenfrei am Dienstag von 18 bis 20.30 Uhr auf dem Museumshof in Aschersleben. Was nachts im Museum los ist, ist bekannt. Aber was ist nachts im Zoo Aschersleben los? Der Cottbusser Lichtkünstler Jörn Hanitsch taucht wieder den Zoo in außergewöhnliches Licht und lässt diesen in einem beeindruckenden Farbenmeer erstrahlen. Im Schein zahlloser Lichtpunkte erleben die Gäste das Gelände aus einem ganz anderen Blickwinkel. Nachts sind alle Katzen grau, nicht vom Donnerstag ab 18 Uhr bis Sonntag im Zoo Aschersleben. Karussell kommt für die Jubiläumstour nach Aschersleben. 1976 gegründet von Wolf Rüdiger Raschke und Reinhard Huth, zeichnet sich Karussell durch musikalische und textliche Tiefgründigkeit aus. In den 50 Jahren Bandgeschichte wechselte immer mal die Besetzung, blieb aber unverwechselbar und eigenständig. Karussell ist auf Jubiläumstour, die auch in Aschersleben vorbeiführt. Sie kommen mit faszinierender Lichtshow, modernem Sound und Autogrammstunde in die Stephanikirche am Freitag um 19 Uhr. Feiern und diskutieren geht zusammen ganz gut. Unter dem Motto Aschersleben laut, bunt, gemeinsam soll es einen offenen Tag für Menschen aus Aschersleben und der ganzen Region geben, um gemeinsam zu feiern, miteinander ins Gespräch zu kommen und zu zeigen, dass die Stadt an der Eine vielfältig, lebendig und demokratisch ist. Musik und Kultur stehen dabei im Mittelpunkt. Mit dabei sind die River Rats aus Berlin und weitere Bands, Live-Acts, Künstler und Kulturschaffende. Reden und feiern Sie mit am Sonnabend im Grauen Hof in Aschersleben. Und unser letzter Tipp ist das Streetfood Festival. Europas größtes Streetfood Festival mit Speisen aus aller Welt macht auch in Aschersleben Station. Vom 11. bis 13. September auf dem Markt in Aschersleben. Wenn Sie selbst mit einem Stand oder Foodtruck dabei sein wollen, nutzen Sie dazu das Formular auf www.streetfoodtour.eu. Und das war's mit unseren Freizeittipps. Ich wünsche Ihnen noch einen schönen Sonntag. Am Mikrofon für Sie war Vanessa Heinl.
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3: 18 Uhr.
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5: Die aktuellen Temperaturen: Mehringen 20 Grad, Kochstedt 18 Grad, Bernburg 21 Grad, Quedlinburg 20 Grad, Harzgerode 17 Grad, Stege 16 Grad, Wernigerode 19 Grad, Schirke 16 Grad und auf dem Brocken 11 Grad.
6: Hallo und willkommen in meiner JB&C Lounge. 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Ich bin Ulrich Müller. Heute geht es um Stefan Sulka, der Mann, der mit leisen Tönen laut wurde. In einer Welt der schrillen Schlagershows, der brillanten Bühnenshows und der Männer mit Dauerwelle, die mit offenen Hemden und geschlossenen Textinhalten die Charts eroberten, war er ein stiller Rebell. Stefan Sulka, ein Mann, dessen Name vielleicht nicht jeder kennt, dessen Lieder aber bei vielen sofort ein nostalgisches Lächeln hervorrufen. Geboren wurde Sulka am 27. Dezember 1943 in Shanghai. Ja, richtig gehört, Shanghai. Und nein, er ist kein chinesischer Liedermacher, sondern der Sohn eines Schweizer Vaters und einer französischen Mutter, die im Fernen Osten Zuflucht vor dem Zweiten Weltkrieg gesucht hatten. Der kleine Stefan kam also quasi mit dem Stempel Weltbürger auf die Welt. Eine Prägung, die ihm später als Künstler sehr gelegen kommen sollte. Und so, dann hören wir mal rein beim Weltbürger. Wir hören natürlich das bekannteste Lied von der Uschi, die keinen Quatsch machen soll und die dann wunderbar ist. Aber zum Start sind wir erstmal alle eingeladen.

Zurück in Europa zog es die Familie in die Schweiz, wo Stefan seine Kindheit und Jugend verbrachte. Genauer gesagt in Lausanne und später Genf. Schon früh zeigte sich sein musikalisches Talent. Während andere Teenager mit Pickeln und Petting beschäftigt waren, spielte Suke Klavier, sang Chansons und schrieb Gedichte, die irgendwie immer ein bisschen schräg und gleichzeitig berührt waren. In Genf studierte er Kunst, arbeitete aber parallel als Techniker bei Radio Television Suisse, was zeigt, dass der Mann nicht nur kreativ, sondern auch praktisch veranlagt war. Später machte er in Paris eine Ausbildung als Tontechniker und verdingte sich dort als Arrangeur, Texter und Komponist. Wer weiß, vielleicht wäre er einfach ein unauffälliger Musikhandwerker hinter den Kulissen geblieben, wenn ihm nicht irgendwann die Lust gekommen wäre, selbst das Mikrofon in die Hand zu nehmen. Und das ist dann mit dabei rausgekommen. Los geht's mit Mensch Johnny und Nee Fräulein, denn Liebe gibt's im Kino.

In den 70er Jahren veröffentlichte er erste deutschsprachige Lieder. Seine Stimme war rauchig, sein Stil zwischen Chanson und Kabarett angesiedelt. Mit Texten, die gern das Absurde des Alltags in poetische Pointen verwandelte. 1976 brachte er sein erstes deutsches Album, Stefan Sulke, heraus. Der Titel, einfallslos, die Musik umso eindrucksvoller. Mit Songs wie Uschi legte er den Grundstein für das, was bald als typisch Sulke gelten sollte. Humorvolle Melancholie, Lakonie mit Tiefgang und ein unaufdringlicher Groove zwischen Jazz, Pop und Chanson. Sein größter Hit kam 1981 mit dem zum Anfang der Sendung gespielten Lied Uschi, mach keinen Quatsch. Ein charmant genervter Song über eine gewisse Uschi, die immer wieder denselben Mist baut. Das Lied wurde zum Radiohit und brachte Sulke zum ersten Mal ins Rampenlicht. Und dabei wollte er doch eigentlich nie ein Star sein. Während andere die Charts erklammen, wie den Mount Everest, stand Sulke lieber am Fuße des Berges, schrieb ein Lied darüber und ließ es regnen. Dazu passt noch der nächste Titel vom schnulzensingenden Poet, gefolgt von Heute ich, morgen du oder eben auch der Typ von nebenan.

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0: Sulke war nie der typische Liedermacher mit Gitarre am Lagerfeuer. Sulke war eher der, der am Rand saß, ein Glas Wein trank, die anderen beobachtete und sich dachte, daraus mache ich ein Lied. Seine Texte waren weder dogmatisch noch gefühlig kitschig. Sie waren ironisch, nachdenklich, manchmal skurril, aber immer menschlich. Er thematisierte Trennungen, Midlife-Krisen, Alltagsirrsinn und schaffte es, das alles gleichzeitig ernst und nicht so ernst zu nehmen. Und weiter geht's mit Musik. Zum Start dann auch die Melancholie und Hey du da, sowie etwas mit Lotte.
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In den 90er Jahren zog sich Sulke zeitweise aus dem Musikgeschäft zurück, lebte in Südfrankreich, schrieb, komponierte, aber eben mehr für sich. Was Stefan Sulke von vielen anderen unterscheidet, ist seine Unaufgeregtheit. Er braucht kein großes Pathos, keine Pyrotechnik. Er hat Sätze wie: Ich hab dich bloß aus Liebe nicht verlassen. Das ist so schmerzhaft ehrlich, dass es schon wieder witzig ist. Hier die nächsten Lieder. Zuerst Veni Vidi Vici, dann Glücklich werd ich eh nicht und die andere.

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0: Heute, neben Stefan Sulke zurückgezogen, gibt hin und wieder Konzerte, wenn er Lust hat, und veröffentlicht neue Musik, wenn er etwas zu sagen hat. Stefan Sulke hat es verstanden, mit leiser Ironie und melancholischem Humor eine Nische zu besetzen, die nur er ausfüllen kann. Seine Lieder sind wie gute alte Briefe. Ein bisschen vergilbt, aber voller Herz, Witz und Wahrheit. Ein schönes Statement zum Schluss. Und damit verabschiede ich mich auch für heute mit den Songs Ich bin ein altes Zimmer, naja, nanu, und Schlager schreiben. Aber zuerst, ich wollte nur mal Danke sagen. Genau. Damit verbleibe ich bis zur nächsten Lounge. Hier, Ulrich Müller.
1: Die Inhalte der Moderation wurden mit Hilfe von KI und Internet zusammengestellt.

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2: 19 Uhr.
3: Das Harz-Börde-Wetter.
1: Die aktuellen Temperaturen. Meringen 20 Grad, Kochstedt 19 Grad, Bernburg 20 Grad, Quedlinburg 20 Grad, Harzgerode 17 Grad, Stiege 17 Grad, Wernigerode 19 Grad, Schirke 15 Grad und auf dem Brocken 11 Grad.
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0: Vorfeld der Landtagswahl in Sachsen-Anhalt am 6. September gibt es in Aschersleben zahlreiche Veranstaltungen, zu denen verschiedene Einrichtungen, Vereine und Bündnisse einladen. Sie bieten Gelegenheit, sich zu informieren, miteinander ins Gespräch zu kommen und politische Fragen offen zu diskutieren. Zu einer solchen Veranstaltung hatte Matthias Pöschel von der Aschersleber Kulturanstalt am Mittwoch, dem 19. August, ins Besterhornhaus eingeladen. Zu Gast war diesmal der Politologe und Journalist Ingo Espenschied. Unter dem Titel »Deine Stimme zählt«, diese Überschrift endet übrigens mit einem Ausrufezeichen und einem Fragezeichen, präsentierte er eine multimediale Live-Dokumentation zur bevorstehenden Landtagswahl in Sachsen-Anhalt. Er erklärte, wie der Landtag arbeitet, welche Aufgaben Abgeordnete haben und woher die wichtigsten Parteien kommen, welche Inhalte sie vertreten und wofür sie stehen. Auch die Frage, was es für unsere Demokratie bedeutet, nicht wählen zu gehen, weil, wie oft landläufig gesagt wird, die da oben ja sowieso machen, was sie wollen, spielte eine wichtige Rolle. Gemeinsam mit vielen interessierten Aschersleberinnen und Aschersleberern habe ich diese Veranstaltung besucht. Ich fand den Vortrag sehr anschaulich und informativ. Im Anschluss hatte ich Gelegenheit, mit Ingo Espenschied zu sprechen. Über die politische Stimmung in Sachsen-Anhalt, über die bevorstehende Wahl und darüber, welche Folgen es haben kann, wenn Menschen auf ihr Wahlrecht verzichten. Ich bin Ute Christina Scholz und hier ist mein Interview mit Ingo Espenschied. Aufgenommen am 18. August 2026 im Besterhornhaus Aschersleben.
1: Mein Name ist Ingo Espenschied, ich komme aus Mainz, bin von Haus aus Politologe, Journalist und Produzent und habe ein eigenes Format im Bereich des Infotainments, der politischen Bildung entwickelt. DokuLive nenne ich das, sind multimediale Live-Dokumentationen, präsentiert auf Großbildleinwand mit Live-Kommentar.
0: Und die haben wir auch heute in Aschersleben gesehen, war sehr interessant und sehr aufschlussreich. Sind Sie das erste Mal in Aschersleben?
1: Nein, ich bin in Ihrer sehr schönen Stadt und auch in Sachsen-Anhalt sehr oft, also nicht in Aschersleben, da war ich 2-3 Mal schon.
0: Heute früh haben Sie Ihren Vortrag vor Jugendlichen gehalten. Jetzt ist eine bunte Mischung aus jüngeren, älteren Menschen hier. Wie haben Sie die politische Stimmung hier in Aschersleben auf

0: etwas, wenn ein Mensch sein Wahlrecht nicht in Anspruch nimmt?
1: Wir wählen grundsätzlich immer. Die Frage ist nur, wählen wir aktiv oder passiv? Wenn wir nicht zur Wahl gehen, haben wir automatisch das akzeptiert und das mitgewählt, was andere für uns bestimmt haben. Und wenn ich schon alle 5 Jahre die Möglichkeit habe, mitbestimmen zu können, natürlich sind wir in der Gesellschaft, es gibt ja nicht nur mich, es gibt ja in Sachsen-Anhalt 1,7 Millionen potenzielle Wähler, ne? Dann mache ich das doch. Ja. Und warum sollte ich am Seitenrand stehen und akzeptieren, was andere für mich einfach bestimmen? Ne? Die da oben, machen sie, was sie wollen. Wenn sie etwas machen, was der Bevölkerung überhaupt nicht gefällt, dann machen sie das in einer Demokratie maximal eine Legislaturperiode. Denn alle 5 Jahre können wir eine Regierung sanktionieren. Wir können sie abwählen. Das ist das Privileg in der Demokratie. Also Politiker sind sehr sensibel, das ist so meine Erfahrung, wenn sie Politik machen. Immer, welche Meinung gibt es in der Öffentlichkeit, weil sie eben von dieser Meinung abhängen, weil es ja irgendwann Wahlen gibt.
0: Und jetzt muss ich auch zu dem Elefanten im Raum kommen, der in diesem Fall blau ist. Mhm. Wie erklären Sie sich, dass die AfD jetzt so stark geworden ist? Wählen die Leute aus Protest, aus Frust oder gefällt Ihnen vielleicht das Wahlprogramm?
1: Also ich bin heute extra ja auch angetreten, um überparteilich die Parteien darzustellen. Und es wäre jetzt natürlich auch eine Analyse, die jetzt sehr stark auch ins Parteipolitische hineingehen würde. Da gibt es sicherlich sehr viele unterschiedliche Meinungen. Ich finde es viel interessanter ist die AfD jetzt und die Entwicklung, die wir jetzt auch in Sachsen-Anhalt jetzt vielleicht ein bisschen verstärkt haben. Sind die jetzt ein rein Ostphänomen, ja oder nein? Und da denke ich mir eben nein. Ja. Wir sehen halt, klar, im Osten gibt es gewisse Entwicklungen schon seit längerem, aber sie kommen halt auch im Westen an. Und das hat sehr stark halt, denke ich mir, mit den Parteibindungen zu tun. Im Westen gibt es halt schon 40 Jahre die großen etablierten Parteien. Da gibt es stärkere Parteibindungen als im Osten, in dem die Menschen, das ist mal das, was ich halt so sehe, sagen, naja, okay, wenn ich mit einem nicht zufrieden bin, dann wähle ich halt auch mal die anderen.
0: Hier im Publikum viele Fragen kamen von Lehrern oder von Menschen, die mit Kindern arbeiten. Welche Rolle spielt es, neutral zu sein? Kann man überhaupt neutral sein?
1: Man kann weder komplett neutral sein, man kann weder komplett objektiv sein, aber man kann es versuchen, so weit wie möglich und ja, überparteilich zu sein. Also das kann man versuchen. Das ist eine Haltung und das ist in meinem Fall eben auch mein Ansatz, weil ich politischer Bildner bin und ich habe immer Respekt vor den Meinungen von Wählern und für mich sind immer dann rote Linien überschritten, wenn es an die freiheitlich-demokratische Grundordnung geht. Aber freiheitlich-demokratische Grundordnung heißt eben auch, dass wir sehr unterschiedliche Meinungen eben haben dürfen, aushalten müssen.
0: Nun gibt es viele Aufrufe, strategisch zu wählen. Was ist das überhaupt und was halten Sie davon?
1: Strategisch wählen heißt ja, ich wähle B, aber will eigentlich A wählen. Also Partei B würde eigentlich ganz gerne A wählen, aber wenn ich Partei B wähle, dann hat das einen Effekt eben auf eine Wahl halt. Na, und ich denke, es ist immer gut, wenn man die Partei wählt, zu der man wirklich auch steht. Sehr oft werde ich zum Beispiel gefragt von jüngeren Menschen, mein Gott, ich bin eigentlich für so eine kleinere Partei, die ist mir irgendwie aufgefallen. Soll ich nicht die wählen? Oder ist das eine verschenkte Stimme? Nein, Demokratie lebt davon, dass wir unsere Meinung ausdrücken und Demokratie heißt ein System, in dem auch eine Minderheit zur Mehrheit werden kann. Das ist das Prinzip einer Demokratie. Eine heutige Minderheit hat die Freiheit, wenn sie geschickt genug ist, Stimmen vereinen kann auf sich, auch zur Mehrheit zu werden. Und wenn niemand auch kleinere Parteien wählen würde, dann könnten kleinere Parteien nicht wachsen. Und deswegen ist es mal ganz gut, wenn man einfach seiner Meinung entsprechend etwas wählt. Für mich persönlich würde ich es nicht machen, strategisch zu wählen.
0: Dann danke ich Ihnen für das Interview und für Ihr Statement und freue mich schon, wenn Sie das nächste Mal wiederkommen.
1: Dankeschön Ihnen.
0: Das Interview mit Ingo Espenschied führte für Sie Ute-Christina Scholz von der Salam-Redaktion für Radio HBW am 19.08.2026 im Westdornhaus in Aschersleben.

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0: 20 Uhr.
1: Das Harz-Börde-Wetter.
2: Die aktuellen Temperaturen. Meringen 19 Grad, Kochstedt 18 Grad, Bernburg 19 Grad, Quedlinburg 19 Grad, Harzgerode 17 Grad, Stege 15 Grad, Wernigerode 18 Grad, Schirke 14 Grad und auf dem Brocken 10 Grad.
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5: Angela.
3: Ja.
5: Angela, meine Süße. Was sagst du denn dazu? Eisleben zeichnet.
3: Ja, Eisleben zeichnet.
5: Eine Stadt zeichnet und wunderbar. Wir sind dabei mit Radio Mod, ja?
3: Da freuen wir Angela. Uns, ganz tolle.
5: Und du als Blinde bist auch dabei, als kunstinteressierte Person, ja?
3: Genau.
5: Ich bin dabei als Zeichner, ich habe mein Malzeug hinten drin.
3: Ja, und da geht's nach vorne. Interview führen wir später.
5: Da wird schön auch alles
3: da
5: gemacht,
3: ja? Da interview ich Matze auch mal.
5: Ja, wir machen das
3: und
5: für Radio Mod mit Matthias und
3: Angela.
5: Super.

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1: 882.000 Euro Förderung gab es für ein Landesprogramm für die Kitas im Landkreis Mansfeld-Südharz. Der Jugendhilfeausschuss hat entschieden, wie sie die Mittel aus der Demografiepauschale verteilen, um die Kitas zu unterstützen, damit diese weiter bestehen. Dieses Geld ist wichtig, damit bei sinkender Belegung der Kitas, also wenn weniger Kinder kommen, dass damit weiter genug Personal bezahlt wird, was dort arbeitet. Die Kinderbetreuung ist vor allem auf dem Land wichtig, damit die Fachkräfte in den Kitas gefördert werden. Die Stadt Sangerhausen bekommt für die Kitas 168.000 Euro. Die Gemeinde Südharz wird mit 129.000 Euro bedacht. Die Stadt Mansfeld bekommt 96.000 Euro. Dieses Geld wird für die zunehmenden Personalkosten verwendet, damit kein Personal in den Kitas abgebaut werden muss. Die Leimbacher Knirpse in Mansfeld, die Rappelkiste in Mansfeld, die Kita Sonnenblume in Aberode, sie profitieren alle von dieser Förderung. Der Verein der Landfrauen und die Dance Devils aus Pollim haben ihr Jubiläum gefeiert. Die Landfrauen sind 35 Jahre lang am Bestehen, die Tanzgruppe der Dance Devils feierte 10 Jahre Jubiläum. In der festlich geschmückten Turnhalle in Pollim wurde gemeinsam gefeiert. Dieser Nachmittag zeigte, wie wichtig das Miteinander in der ländlichen Region ist. Der Ministerpräsident von Sachsen-Anhalt, Sven Schulze, und der Landrat André Schröder, sie waren dabei mit der Moderation von Jutta Fischer. Sie ist selbst eine aktive Landfrau. Die Dance Devils bekamen 250 Euro an Förderung durch den Landfrauenverein aus Eisleben. Sandra Alsleben von den Dance Devils nahm den Scheck von den Landfrauen Eleonore Manns, Ursula Hampf und Maria Hahn an. Die Dance Devils tanzen froh zur Musik, was die Freude ausdrückt. Der Landfrauenverein unterstützt als ehrenamtlicher Verein gerne die Tänzer der Dance Devils aus Pollim. Die Dance Devils wurden nach Berlin eingeladen zum Sommerfest des Landtags Sachsen-Anhalt in der Landesvertretung, welche in der Luisenstraße in Berlin ist. Die Tänzer der Dance Devils zeigten einen eigens eingeübten Tanz zum Steigerlied, welches für den Bergbau typisch ist. Das Mehrgenerationenhaus Eisleben hat vom Rotary Club Eisleben Mansfelder Land im Mai 2026 ein neues großes Spiel-, Lern- und Kreativzimmer eingerichtet bekommen. Joachim Spilke war erfreut, dass er die Spenden aus dem diesjährigen Benefizkonzert des Rotary Clubs nun für die Kinder im Mehrgenerationenhaus zugutekommen lässt. Daniel Seidel von der Firma Projekt richtete dieses Zimmer ein. 3.000 Euro wurden bereitgestellt. Doris Koffier, die Leiterin des Mehrgenerationenhauses, ist begeistert über diese Form der Hilfe. Die Kinder können in den neuen Zimmer lernen, spielen, kreativ sein. Dieses neue Zimmer ist mit der Einrichtung speziell geeignet für die Kinder zwischen 6 und 11 Jahren. Im November 2025 hatte sich die Gruppe des Naturschutzbundes NABU im Mansfelder Land gegründet und es stehen in und um Hettstedt erste Projekte für den Naturschutz. Die Ortsgruppe aus Hettstedt mit ihrer Leiterin Doris Seibt ist stolz, dass es bereits jetzt so richtig gut losgeht. Viele Aktionen wurden bereits umgesetzt. Naturpädagogische Aktionen für Kinder, das Müllsammeln gemeinsam mit den Bürgern, Arbeiten mit Naturmaterialien im kreativen Sinne und die Vernetzung mit Akteuren aus der Region. Im März 2026 haben Kinder aus Hettstedt viele Nistkästen für Vögel in den Kolpingwerken Hettstedt-Walbeck gebaut. Zwei Müllsammelaktionen fanden statt. Jetzt gibt es dort Hinweisschilder, welche zeigen, dass die Natur ein Ort der Tiere ist, ein Erholungsort für die Menschen und keine Mülldeponie. In Walbeck wurden an der B180 Krötenzäune aufgestellt und 2 Wochen dagelassen, damit die Kröten auf der Straße sicher rüber konnten. 10 ehrenamtliche Mitglieder zählt die Ortsgruppe des NABU aus Hettstedt. Menschen, welche ehrenamtlich mitwirken wollen, sind gerne gesehen. Es gibt auch schon Ziele für die Zukunft. Die Streuobstwiesen in Walbeck sollen gepflegt werden. Im Juli gibt es eine Wanderung auf die Halde am Hermannschacht. Samenbomben werden gebaut beim Kinderfest des Kinderhaus Tiegel in Hettstedt. Es kommen Samen von Ringelblumen am Schlosspark in die Erde.

Sam sehen und zeichnen. Vom 21. bis zum 27. Juni 2026 gab es in Eisleben eine Kunstaktion. Der bekannte Künstler Yadigar Azizi leitete dieses Projekt. Er kam in die Lutherstadt Eisleben, um mit den Menschen in Eisleben zu zeichnen. Dabei lernten wir viel über das Zeichnen. Zeichnen ist Ausdruck und dies können alle Menschen lernen. Diese Kunstaktion lud ein, Eisleben neu zu entdecken und zeichnerisch umzusetzen. Diese Woche mit vielen Zeichenkursen hat sich gerichtet an alle Menschen, welche zeichnen wollen. Egal ob Anfänger oder Profi, alle waren dabei. Gemeinsam wurde eine Ausstellung auf die Beine gestellt von Bildern aus Eisleben. Jeder kann zeichnen, so sagt es Yadigar Azizi. Vom 21. bis zum 25. Juni gab es tagsüber oder abends Kurse mit Künstlern zum Zeichnen. Dies lud ein zu mitmachen. Der Spaß am Zeichnen ist das Wichtigste in dieser künstlerischen Woche gewesen. Eisleben zeichnet. Wir sind eine kreative Stadt. Die Eröffnung war am Sonntag, den 21. Juni ab 10 Uhr. Die Kurse gingen dann vom 21. bis zum 25. Juni. Die Abschlussvernissage war am 27. Juni ab 15 Uhr. Dabei sind folgende Künstler, welche mit den Eislebern kreativ waren. Yadigar Azizi, Ines Zimmermann, Thorsten Enzo Richter, Lena Michel, Dieter Bosser, Cornelia Warnecke. Die Anmeldung war möglich und es war kostenlos für alle Menschen. Material wurde auch bereitgestellt. Eigenes Material konnten künstlerisch aktive Menschen selbst mitbringen. Kurse gab es an verschiedenen Orten Eislebens mit den Künstlern. Die Vernissage in Eisleben, eine Stadt zeichnet, war eine gesamte Kunstschau, wo die Teilnehmerinnen und Teilnehmer den Interessierten die Werke zeigten in der Markthalle Eisleben am Katharinenstift. Mit den Kursteilnehmern und den Künstlern wurde gemeinsam gearbeitet. Eisleben ist kreativ, Eisleben zeichnet. Und dahin nehmen wir euch jetzt mit, Angela und ich, auf Radio Umut. Es geht los.

0: Wie fühlst du dich hier bei Eisdielen zeichnen? Eine Stadt zeichnet. Wie findest du das, Angela?
1: Ja, das ist gut. Schön ist das, weil es ist wichtig.
0: Ich merke, es sind sehr viele Kreative, alle zeichnen hier. Bin nicht alleine mit meiner Malerei in meinem stillen Kämmerlein. Ja, Angela?
1: Genau, so ist es.
0: Wir haben gerade auch Sibylle Aschoff getroffen, eine sehr nette Künstlerin, die sehr schön malt. Sie hat auch ihren Aquarellkasten mitgebracht. Mhm. Ich habe meine Copic-Marker im Rucksack und dann legen wir richtig los. Genau. Ja, meine Süße.
1: So ist es.
0: Angela, mit ganz viel Liebe und Kunst.
1: Ja.
0: Und hier.
1: Genau.
0: Mit ganz viel Kunst und ganz viel Liebe geht das dann durch den Tag, ja?
1: So ist es. So machen
0: wir's. Und Kunst ist ja auch für mich ein Warum fürs Leben, wie bei dir das Stricken. Was sagst du dazu? Wie fühlst du dich beim Stricken und so?
1: Ja, einfach entspannt und man sieht einen fast draußen.
2: Wunderschönen guten Morgen, sehr geehrte Damen und Herren. Ich bin überwältigt am Sonntagmorgen die Markthalle so voll zu sehen, das ist nicht selbstverständlich. Dafür schon mal ganz herzlichen Dank. Mein Name ist Carsten Staub, ich bin Bürgermeister der Stadt Eisleben und freue mich, dass so viele uns heilert und hier gefolgt sind, mit uns gemeinsam in die Projektwoche einen Stadt Zeichnitz zu starten. Heute natürlich mit Yalcar Azizi und ich glaube, wenn ich die Gesichter sehe, einige sind mir sehr bekannt, einige nicht. Das freut mich sehr, denn die Ritterstadt Eisleben freut sich immer, wenn Gäste zu Ihnen kommen und ich glaube sehr, dass einige von Ihnen sehr weit angereist sind. Sie sehen, wenn die Ritterstadt Eisleben einlädt, bleibt kein Platz frei und ich würde vielleicht mal abfragen, wer kommt denn weiter als 100 Kilometer? Wer kommt denn weiter als 200 Kilometer? 300 Kilometer? Wo kommen Sie her?
3: Aus Mainz.
2: Aus Mainz? Also, dann schon mal Applaus. Herzlich willkommen und das Ganze steht in einem festen Wochenende sozusagen. Am gestrigen Tag haben wir gemeinsam mit der Ritterstadt Wittenberg hier 30 Jahre UNESCO-Welterbe gefeiert. Eine große Party, ein Festakt hier in der Andreaskirche und danach ein Bürgerfest bis 22 Uhr, bis kurz vor den Gott sei Dank noch erfolgreichen deutschen Gruppenspiel. Und ich bin froh, dass da wieder mal in Deutschland 22 Uhr spielt. Mal sehen, wie viel am nächsten Tag dann kommen, aber ich bin wirklich überwältigt dafür. Herzlichen Dank. Wir befinden uns hier in unserem historischen Katharinenstift in der Markthalle, ein künstlerisches Beifuß. Hier stellen wir viele Dinge aus. Hier befinden Veranstaltungen statt mit jungen Künstlern, Lesewettbewerb, verschiedenste Formate im bürgerlichen Bereich. Und wir sind hier in guter Gesellschaft in der historischen Bergschule, die älteste Bergschule Deutschlands. Und die Einstellung von Frau Messerschmidt, meiner Stabsstellenleiterin, gemeinsam mit ihrem Team, die diese Projektwoche hier liebevoll vorbereitet hat. Und so eine Woche kann natürlich nur gelingen, wenn auch entsprechend viele Unterstützer dabei sind. Und stellvertretend für viele, viele kleine Unterstützer möchte ich mich ganz herzlich beim Landesverband Ritterstadt Eisleben bedanken. Der Vizepräsident, der Marcel Schmidt, ist mit seiner Frau Monika heute hier, denn die hat 1000 Euro zum Gelingen dieser Veranstaltung beigetragen, dass wir jeden Tag andere engagierte Künstler Ihnen bieten können, gemeinsame Kunstworkshops vollführen, aber der Kassisi wird es nachher noch sagen, es geht natürlich um Kunst und Zeichen, aber es geht um viel, viel mehr. Es geht um das gesellschaftliche Miteinander, um das Kennenlernen und den Austausch.
4: Sehr schön. Also, Dankeschön. Das ist ein kleines Wort. Also schon der Herr Mann hat auch den zweiten Punkt. Weil der Anfang ist das Ding, worum es geht. Was wird gerade hier, was wird gerade so sagen? Heute vielleicht anfangen, was vielleicht in 10 Jahren weitergeht. Ich muss so frech sein, ich muss versprochen zu stellen. Also, das Rückhalt ist ein Rückhalt ist der Anfang von Dingen, die sich bewegen. Und wir leben in einer Zeit, die so verrückt ist. Ich habe auch bei der in Dresden bei Informatik Hochschule in Stunde ein Foto erhalten. Ich sage, ich habe die Foto abgenannt von der Dampflokomotive zum Mars. Wer in der Lehre groß geworden ist, der weiß, das ist eine Dampflokomotive gefahren. Ja, das kann ich nicht. Das ist eine ganz, ganz Phase, ja. Also, ich muss vor. Also, die Frage ist, wenn ich dort bei Informatikern einen Vortrag halten Zeitschrift. Über was soll ich reden? Ich bin wieder Dampflok groß geworden. Und in dieser kurzen Zeit, jetzt bin ich 71, sind Dinge passiert, die sind in Jahren gar nicht passiert. In 6 Jahren ist Jürgen Gagarin auf die Welt geflogen. Wir haben uns, als ich 6 Jahre war, haben wir uns von diesem Planeten verabschiedet. Der größte Unsinn aller Zeiten eigentlich. Und da bleibe ich bei Schulz, der gesagt hat, so schön wie auf Erden kann es im Himmel gar nicht sein. Also diese Erde zu halten, und ich muss Ihnen nicht sagen, was da los ist, dann sind noch Kinder und Jugendliche da. Darum geht es eigentlich. Wissen Sie, was das eigentliche Ziel ist? Ich möchte anhand von Zeichnen, möchte ich zeigen, dass wir im Bildungssystem ein Kolossal finden. Und das wissen wir alles. Wir machen Workshops zusammen in Schulen, alle sagen ja, ja, aber. Dieses Aber ist eigentlich ein Killer. Ja? Weil wir leben gerade in einer Zeit, wo Technologien kommen, die ich nicht erstmal, würde ich erstmal nicht vergessen, aber ich darf nicht vergessen, dass ich eine Sinneswahrnehmung bin. Und diese Sinneswahrnehmung bringt uns zwischen 0 und 6 zur Erkenntnis der Welt. Ich kann weder schreiben noch lesen als Kind. Jeder, der Kinder hat, der sagt, was passiert hier jeden Tag? Ja, das Verrückteste für mich war, als der erste Sohn da, als der klein war, der guckte mich an, ich war, ich glaube, ich war eine Tage, nicht nur zwei, der guckte mich an und sagte, Papa, warum bist du traurig? Ich habe nichts gesagt. Ich habe vielleicht sogar gelächelt. Und er hat es gegriffen. Also diese Art von Sinneswahrnehmung haben wir in unserem Körper. Die Welt ist damit groß geworden, also die Spezies ist damit entwickelt. Und jetzt kommt die Schule und macht Ratio. Und das ist der Punkt. Ratio muss auch sein. Aber das Zeichen ist ein fantastisches Beispiel dafür, dass wenn wir zeichnen können, würde, dann haben wir ein Instrument fürs Leben. Ich vergleiche das immer mit Lesen und Schreiben und sage, Lesen und Schreiben ist genauso wichtig wie Zeichnen. Und Zeichnen ist genauso wichtig wie Lesen und Schreiben. Das ist der Punkt. Und wer zeichnet, weiß es. Es ist nicht, und ich bitte Sie um einen, ich habe auch die Workshops jetzt leiten, habe ich gesagt, wollen wir uns über eins einigen, dass wir erst den Kunstbegriff außen vor lassen. Weil Künstler zu werden, ist etwas, was von innen kommt. Das kann ich keinem beibringen. Aber ich kann jemandem ein Handwerk beibringen. Und wenn er das Handwerk kann, dann öffnet sich Tür. Ob er dann Künstler wird, ich kann lesen und schreiben, aber Schriftsteller wird nicht sagen. Das weit entfernt. Wir haben zwar jetzt ein Buch geschrieben, eine Dame, die ich schreiben konnte. Ich habe 20 Stunden gequatscht, bestimmt. Und sie hat auch Sex gemacht. Aber wenn ich was schreiben soll, so halbe Seite kriege ich gerade so hin. Aber es ist nicht mein Leben. Aber ich kann lesen und schreiben. Es ist gut, dass ich lesen und schreiben kann. Und deswegen sage ich, warum soll ich jeder Musik machen? Ich hatte einen Musiklehrer oder mehrere Musiklehrer, das ist, was die mit uns gemacht haben. Wir mussten Lebenswerke von Komponisten auswählen. Mhm. Es ist eine Reichweite. Wir hatten einfach Lebensqualität, Lebenszeit. Und das Einzige, an was ich mich erinnere, war, dass er Smetana in Moldau hatte gespielt und hat mir erklärt, oder uns erklärt, dass Musik auch Geschichte erzählt. Und das war für mich etwas, was ich mir gemacht habe. Da habe ich die Decke aufgegangen und ich habe ihn gesehen. Und ich hätte mal hingefahren. Und hätte immer wieder das aufmachen können. Und das ist der Punkt. Und wir leben in einer Gesellschaft, in einer Zeit, wo ich finde nach wie vor, dass Deutschland eines der tollsten Plätze ist. Ich finde. Vielleicht wissen Sie es, meine Eltern waren Iraner. Ich bin hier groß geworden, übrigens von 0 bis 7 bin ich in Halle groß geworden. Ich bin in der ersten Klasse in Halle gewesen. In der Runden Schule ist das auch so. Und das, also dieses Leben zu haben, drei Gesellschaften, also DDR, Iran, war ich ein Jahr nach der Westen. Ich sage, ich habe Vergleiche. Aber Gesellschaften haben immer ein Problem, wenn sie zusammenstehen. Wir leben gerade einen Teil des Kapitalismus. Irgendwo haben wir das schon gewusst, dass wenn Einzelne so viel Macht, so viel Geld kriegen, dass sie reicher sind als alle Könige der Geschichte, was soll das? Das wissen wir. Da kann man zehnmal sagen, ich bin aber das Gute. Nein, Macht Kampf um die Macht ist ja nicht ganz falsch. Wissen Sie, was das für ein Titel ist? Einfach mal was bei den ganzen Zeit stellen. Das ist nicht so ein Ziel. Da habe ich gesagt, hier in diesem Ziel kann ich diesen Punkt von Rom 312 wissen. Und das Ziel ist dazwischen. Vielleicht werden Sie irgendwann sehen, das ist so, also das ist so klar in meinem Kopf, dass es so ist. Ja. Weil ich kenne auch sehr reiche Leute. Und wenn ich frage, wie viel Geld willst du denn haben, ja, das kann man so nicht sagen. Ich doch, das kann man so sagen. Brauchst du 1 Million pro Monat? Und was brauchst du? Irgendwann kannst du nicht mehr essen. Ja. Also ich sage immer, es gibt 3 Dinge im Leben. Natürlich viel mehr. Lieben und geliebt werden. Bauch voll und Dach voll. Von Lieben und geliebt werden, meint die Soziale, das Soziale sozusagen, Ankommen in dieser Welt. Man redet in der Familie, mein bester Freund ist letztes Jahr gestorben. Ich weiß jetzt nicht, ich bin. Das ist ein Geschenk, wenn man überhaupt so einen Freund hat. Hatte ja, das ist was Wahnsinniges. Und das sind die Punkte, die ich dann, da bin ich kein großer Wissen dort, und das ist so. Und lassen Sie uns in einer Stadt, die einen Beinamen auch Luther hat. Die Bindwerke habe ich angefangen, jetzt haben wir schon 2 Luther. Aber vielleicht können wir hier diese Bewegung auch. Ich träume, wenn ich das noch miterlebe, dass ich in 10 Jahren hier nach Eisleben komme und aus jedem Fenster irgendjemand ein Raumchen zeichne. Ich habe den Bürgermeister der Zeichen kann, also auch Tempo 2 und kommt dann dazu. Das ist schon mal eine gute Antwort, aber viele sagen, ich habe kein Geld. Das ist der größte Unternehmensplan gemacht. Also lesen und schreiben, der eine kriegt schneller, der andere ist Musik. Jeder kann singen. Ich kann nicht singen, aber ich habe auf 8 Leinen jeweils mehr Lied. Weil ich habe eine Freundin, die Sängerin, die hat gesagt, auch wenn du so einen Bereich hast, du kannst in diesem Bereich singen. Und das war für mich. Ich bin so ein alter Mädchen, wenn du mal so eine Werte gebaut. Ich habe 3 Worte gebraucht, um einen gebraucht, um eine Bücher zu machen. Also Talent würde ich sagen, habe ich nicht. Aber es kommt zu einem Ziel, was nicht so ist. So viel Energie gibt, dass ich sage, eigentlich sollten wir nicht singen. Eigentlich sollten wir den Schulen kochen. Wir sollten singen, wir können tanzen, wir sollten zeichnen. Und das sind Dinge, die einfach zu sagen sind, aber die durchzusetzen in einem System, was wirklich, das ist ganz kompliziert. Ich verstehe auch die Leute, also auch die Lehrer, die da gerade, das ist ja so eine schwere Arbeit. Wenn die Systeme eng sind, dann kann man kaum sich sozusagen bewegen. Ich habe 25 Jahre in der Hochschule gearbeitet. Ich bin dann im Beamten rausgegangen, weil ich habe gesagt, ich kann hier mit 10 energischen Energieeinheiten kann ich 1 Schritt gehen. Draußen mache ich 1 Energieeinheit und gehe 10 Schritte. Wie sind wir denn?

0: Ja, hallo, hier ist Radio Umwelt, ich bin dabei, Marcel Schmidt, ja. Grüß dich.
1: Hallo.
0: Du bist vom Lions Club und ja. Du hast ja 1.000 Euro bereitgestellt.
1: Nicht ich, sondern der Lions Club,
0: der Lions
1: hat
0: Club, genau.
1: 4.000 Euro hinzugegeben, um ja. dieses Projekt in der Lutherstadt zu fördern.
0: Sehr gut. Und was bedeutet Kunst für dich?
1: Kunst ist für mich Entspannung, Neues zu entdecken, andere Sichtweisen zu entdecken.
0: Ja, ja. Und super, einfach weiter viel Erfolg, ja?
1: Ja, vielen Dank.
0: Großartig.

0: Christian Staub, grüß dich.
1: Ich grüße dich. Hallo Matthias.
0: Du siehst halt richtig schick aus mit Streifenmuster und schönen ultramarinblauen Koi-Karpfen hier drauf.
1: Ja, wir sind ja schließlich auch beim Kunstprojekt. Da muss man sich auch entsprechend kleiden.
0: Ja, was bedeutet Kunst für dich, Großer?
1: Ja, Kunst ist natürlich erstmal eine Ausdrucksform. Man kann Gefühle ausdrücken, man kann Schönheiten festhalten, mehr als auf jedem Foto. Und es verbindet natürlich, das war mir ganz wichtig, dass es hier Leute aus unterschiedlichen Regionen Deutschlands in der Lutherstadt Eisleben zusammenbringt, dass man gemeinsam sich austauscht, voneinander lernt und zeigt, dass man nicht zwingend ein Künstler sein muss, um malen zu können. Wie es Herr Azizi schon sagte, jeder kann malen
0: und
1: Spaß dran haben. Das ist mir ganz wichtig.
0: Wie ein Handwerk, ne?
1: Genau, wenn ich ja an einem Sonntag früh so viele Menschen hier in unserer Markthalle sehe und die längste Anreise aus Mainz, das sind mehrere hundert Kilometer entfernt, das macht mich sehr, sehr stolz als Bürgermeister und ich freue mich sehr, dass der Jadika Azizi uns hier unterstützt, die ganze Woche eine Stadt zeichnet mit verschiedensten Workshops.
0: Ich bin ja auch gern dabei als Comiczeichner. Was sagst du dazu? Hast du auch an mich gedacht bei der Aktion?
1: Na, selbstverständlich. Ich habe ja auch schon gehört, dass du mit dabei bist. Eigentlich hättest du dich jetzt hier mit vorstellen müssen. Die Künstler haben sich ja vorgestellt und du vertrittst dann wahrscheinlich den Bereich mit Stift und...
0: Ich bin ja ein Kursteilnehmer und möchte ja noch was lernen.
1: Ach so, ich dachte, du gibst selbst schon einen Kurs.
0: Nein.
1: Beim nächsten Mal dann.
0: Ja, natürlich. Ja. Das können wir machen.
1: Ja, okay.
0: Super.
1: Schön. Dann unterhalten wir uns nächste Woche nochmal, ob du was mitgenommen hast.
0: Auf jeden Fall.
1: Viel Spaß.
0: Viel Erfolg, ja? Ersten Staub. Sehr schön.

0: Hallo, ich grüße die Frau mit der coolen Stimme. Ich grüße. Cornelia Manicke, was bedeutet Kunst für dich?
1: Leidenschaft.
0: Ja.
1: Freude.
0: Wie fühlst
1: malen,
0: du dich,
1: Spaß
0: wenn du
1: am Zeichnen und malen. Ja.
0: Wie kommt dieser Spaß am Zeichnen?
1: Das machen, also einfach, weil ich es gern tue. Ich entspanne mich dabei, ich erfreue mich daran.
0: Für mich ist Kunsttherapie. Kannst du dir das gut vorstellen?
1: Kann ich mir sehr gut vorstellen.
0: Warum?
1: Ja, weil das was für die Seele ist. Das macht man, tut was für sich selbst.
0: Also, Selbstfürsorge.
1: Ja, Selbstfürsorge ist das.
0: Hm. Ja. Und mir tut Zeichnen gut. Und wie wirkt Zeichnen auf dein Leben?
1: Es gibt mir ein gutes Gefühl, ein gutes Lebensgefühl. Also ich bin glücklich, wenn ich meine Zeichnung gemacht habe. Danach freue ich mich.
0: Ja. Und ich, was ist
1: oder
0: dein,
1: Bild.
0: Was sind so deine wichtigsten Techniken, um mit dem Zeichnen überhaupt anzufangen, um die Schwelle vor dem leeren Blatt zu überwinden?
1: Der Bleistift erstmal. Die Skizze, der Bleistift. Dann kommen vielleicht ein bisschen Farben dazu. Aquarellfarben sind so meine Leidenschaft.
0: Ja, Aquarell. Warum Aquarell?
1: Weil es eine gewisse Leichtigkeit hat. Weil man wenig braucht. Also,
0: ja.
1: Das die Materialien. Also anders als in der Ölmalerei.
0: Ich komme selber mit Aquarell überhaupt nicht klar, weil das
1: es ist
0: ja,
1: eine schwere
0: das,
1: Technik.
0: Die Kontrolle ist schwierig.
1: Die Kontrolle ist schwierig.
0: Da arbeite ich
1: bin
0: lieber,
1: auch immer noch am Lernen.
0: Da arbeite ich lieber mit Copic-Markern. Und ja. Wie wichtig ist es, lebenslang zu lernen in der Kunst und offen zu sein?
1: Ja.
0: Wie zum Beispiel heute, dass ich heute mit Yadigar Azizi die Perspektive lerne.
1: Mhm.
0: Wie wichtig ist dieses lebenslange Lernen in der Kunst?
1: Ganz wichtig. Also, dass man lernt nie aus. Also, ein ganzes Leben lang. Also, das Leben ist ein ständiger Wandel. Es kommt immer, man sieht, entdeckt immer wieder was Neues.
0: Ja. Bei mir kam es ja mit dem Zeichnen erst durch die Ergotherapie in der Psychiatrie. Aha. Gibt es Talent oder ist es eher handwerkliches Können?
1: Ich würde sagen, zuerst ist es erstmal das Handwerk und dann darüber hinaus irgendwann entdeckt man, dass jemand richtig talentiert ist also, und
0: ja.
1: Künstler ist. Also aber das reine Zeichnen ist Handwerk.
0: Ja. Woran merkt man, dass jemand Talent hat am Zeichnen?
1: Weiß ich nicht. Also wenn jemand einen besonderen Blick schlecht von Anfang an hat oder einen Strich oder geht.
0: Ja?
1: Ja.
0: Bei mir geht es auch locker von der Hand. Bei mir geht es auch locker von der Hand. Bin ich talentiert? Warum?
1: Du bist sehr talentiert.
0: Warum? Wie kommt das?
1: Ja, weil du dich ständig damit beschäftigst, denke ich. Also es ist dein Leben.
0: Für mich ist es Therapie gegen Mobbing. Mobbing-Folgestörung.
1: Hast du mal erzählt.
0: Ja, gegen Trauma-Folgestörungen, die durch Mobbing ausgelöst wurden. Die arbeite ich mit dem Zeichnen auf.
1: Ja.
0: Und ich helfe sogar anderen Menschen dabei, an sich zu glauben.
1: Kommunikation.
0: Ja? Ja.
1: Richtig, Kommunikation. Das auch mit sich selbst, ja.
0: Ja.
1: Ja.
0: Ja, auf jeden Fall. Cornelia, was ist dein Tipp, um halt künstlerisch aktiv zu werden? Anfangen, ne?
1: Einfach anfangen, einfach machen. Nicht warten, bis die Muse küsst. Die kommt dann zwischendurch. Also auch wenn man ein kleines Zeitfenster hat. Ich habe immer nur kleine Zeitfenster. Ich weiß, wovon ich spreche. Und, aber die machen dann glücklich. Wenn man die mal nutzt, bezeichnen. Ja.
0: Ja, Skizzen machen und dann vielleicht mal ausarbeiten später.
1: Vielleicht mal später ausarbeiten, genau. Wenn man,
0: sehr schön.
1: Ich fahre dann dazu immer mal weg auf eine Malreise und dann ein paar Tage intensiv.
0: Cornelia, weißt du, dass du mich sehr motivierst zum Zeichnen?
1: Das freut mich.
0: Wie merkst du das?
1: Ich sehe das an deinen leuchtenden Augen, deinen begeisterten Blick. Also
2: Mit Schlickmalen.
0: Ja, mit Schlickmalen kennst du noch, ja?
2: Ja.
0: Schön, ja.
1: Cool.
0: Super, ein weiterer viel Erfolg. Ja,
1: ebenso, danke.
0: Und du hast doch ein schönes Muster auf deinem Kleid, sehr schön. Angela, was sagst du? Cornelia Warnecke. Nicht nur coole Stimme, sondern sehr motivierend, ja? Die bringt mich auch zum Leuchten, ja? Hast du es gemerkt?
1: Ja.
0: Ja, du auch natürlich, weil du motivierst mich auch zum Zeichnen.
1: Dankeschön.
0: Mit deinen Geschichten und weil das so schön ist. Ja, Angela?
1: Ja, danke.
0: Und wie ist das in der Beziehung, dass der Mann gut zeichnen kann?
2: Ja, das, da bin ich immer stolz drauf.
0: Ja.
2: Weil du hast so viel gutes Feedback und
0: macht doch Spaß.
2: Du hilfst Menschen und auch den, wie gesagt, und eben auch Kindern. Und,
0: Kindern im Malkurs,
2: das ist richtig schön.
0: So, sehr schön. Wir machen weiter. Ja, danke. Ja, danke. Ja, danke.

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2: 21 Uhr.
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4: Die aktuellen Temperaturen: Mehringen 18 Grad, Kochstedt 16 Grad, Bernburg 18 Grad, Quedlinburg 17 Grad, Harzgerode 15 Grad, Stiege 14 Grad, Wernigerode 16 Grad, Schierke 12 Grad und auf dem Brocken 9 Grad.
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7: Angela.
5: Ja.
7: Angela, meine Süße. Was sagst du dazu? Eisleben zeichnet.
5: Ja, Eisleben zeichnet.
7: Eine Stadt zeichnet und wunderbar. Wir sind dabei mit Radio UMOD, ja?
5: Da freuen wir Angela. Uns, ganz tolle.
7: Und du als Blinde bist auch dabei, als kunstinteressierte Person, ja?
5: Genau.
7: Ich bin dabei als Zeichner, ich habe mein Malzeug hinten drin.
5: Ja, und da geht's nach vorne. Interview führen wir später.
7: Da wird schön auch alles
5: da
7: gemacht,
5: ja? Da interview ich Matze auch mal.
7: Ja, wir machen das und für Radio UMOD mit Matthias und
5: Angela.
7: Super.

0: Mutmacher der Woche.
1: Heute möchte ich den Mutmacher der Woche vorstellen. Der Tanzlehrer Christoph Böhm aus dem Ort Limbach in Baden-Württemberg in Süddeutschland. Das ist 30 Kilometer nördlich entfernt von der Stadt Heilbronn. Für Christoph Böhm ist Tanzen mehr als Bewegung. Es ist sein Leben. Wie kommt das? Das Tanzen rettete Christoph Böhm, als er vor Jahren einen Schlaganfall erlitten hat. Weil Christoph viele Jahre an einer Tanzschule den Tanz lernte und gelehrt hat, hatte er diesen Schlaganfall sehr gut verkraftet. Der Schlaganfall passierte etwa 4 Wochen vor der Hochzeit mit seiner Ehefrau und seiner ehemaligen Schülerin Isabel. Christoph Böhm wollte Walzer mit seiner Frau auf der Hochzeit tanzen. Er machte es und tanzte, geführt von seiner Frau Isabel, am Hochzeitstag bis tief in die Nacht. Die Eltern sagten früher, dass Tanzlehrer kein richtiger Beruf ist. Für Christoph Böhm ist es mehr. Es ist Berufung, weil er der künstlerisch-musikalische Typ ist. 2021 eröffnete Isabel und Christoph Böhm eine Tanzschule für alle. In einem alten Supermarkt wird jetzt seit Jahren gemeinsam getanzt. Dass Tanzen wichtig ist bei Erkrankung und Behinderung, das bedeutet, dass Christoph Böhm seine Tanzschule speziell für Menschen mit Behinderungen ausrichtet. Inklusive Tanzkurse für Gesundheit und das Vertrauen in den eigenen Körper. Menschen mit Behinderungen tanzen in der Tanzschule von Christoph Böhm in Limbach kostenlos, damit sie dabei sind. Gemeinsam verbringen sie Zeit und haben Spaß, Freude und Bewegung. Ein gutes Miteinander herrscht dort. 2024 wurde Christoph Böhm seine Tanzschule von der Stadt Limbach zum Unternehmen des Jahres ausgezeichnet. Tanzen ist eine effektive, einfache Form der Bewegung. Musik, Bewegung und Koordination wirken beim Tanzen zusammen auf einfache Weise als effektives Training. Das Gehirn wird mit Freude aktiviert, Tanzen macht Spaß und hält fit. Menschen mit Behinderung können beim Tanzen neue soziale Kontakte finden, sich positiv über ihren Körper ausdrücken und erleben. Tanzen trägt dazu bei, dass der Körper nicht nur als ein großer Fehler erlebt wird. Tanzen stärkt das Gehirn, weil es durch die Bewegung und die geistige Aktivierung trainiert wird. Sowohl zur Vorbeugung als zur Therapie von körperlichen und psychischen Erkrankungen und Behinderungen ist Tanzen effektiv. Das Beste: Tanzen macht obendrein sehr viel Spaß.

0: Ich freue mich. Bei Radio Humboldt habe ich jetzt einen interessanten, inspirierenden Künstler dabei. Es ist Kurt aus Halle. Grüß dich.
1: Hallo Matthias, guten Tag.
0: Ja,
1: sehr schön, dass wir uns heute kennengelernt haben.
0: Ja, und was motiviert dich bei der Kunst? Warum machst du gerne Kunst und was malst du?
1: Ich male am liebsten so Urban Sketching, nennt man das. Mhm. Das haben wir also heute hier gemacht, also Architektur, auch Menschen zwischendrin auf der Basis von Strichzeichnungen, die dann hinterher mit Aquarell noch ergänzt werden.
0: Ja, warum gerade Aquarell? Was macht das für Urban Sketching so einfach einsetzbar?
1: Man braucht keinen großen Aufwand. Man nimmt den Farbkasten einfach mit, braucht nur Wasser, um die Farben anzulösen. Man kann mit Wassertankpinseln arbeiten, da braucht man nicht mal ein Wassergefäß mitzunehmen. Man kann das überall einsetzen. Man darf meistens sogar im Museum damit arbeiten. Das ist also sehr, sehr vielseitig. Und Aquarell gibt halt nach meiner Meinung besonders schöne, leuchtende, kräftige
0: und
1: Farben.
0: Und einen malerischen Look, so wie ich das sehe, ne?
1: Bitte?
0: Sehr malerisch sieht das dann aus.
1: Naja, gut, das ist jetzt eine Typsache. Also bei mir geht es tatsächlich eher ein bisschen ins Richtung Malerische.
0: Was zeichnest du alles? Welche Motive inspirieren dich? Was machst du in deiner Kunst?
1: Ich zeichne eigentlich alles. Also das, was mir sozusagen vor den Stift kommt. Ob das Architektur ist, ob das Menschen sind, ob es Gegenstände sind. Das macht mir alles Spaß.
0: Ja, sehr gut. Und jetzt hast du ja auch die Kunst gesehen von mir. Was macht meine Kunst so besonders?
1: Deine Kunst macht besonders, dass du eine Vielzahl von Details erfassen kannst, wie ich das sonst nur ganz selten gesehen habe.
0: Wie kommt das?
1: Das kommt daher, wir haben ja darüber gesprochen, dass du über ein fotografisches Gedächtnis verfügst,
0: ja,
1: was sehr, sehr selten ist.
0: 1,4% der Gesamtpopulation.
1: Ja,
0: bei allen Menschen, 0,8% bei Erwachsenen.
1: So habe ich mir das vorgestellt, dass das eine außergewöhnlich seltene Begabung ist. Und außerdem habe ich bei dir etwas kennengelernt, was ich vorher auch noch nie gesehen habe. Dieses absolute Farbgedächtnis, das Zuordnen einer Farbe, nur das sind die RAL. Oder was?
0: Nein, Copic-Marker.
1: Copic, ja, okay. Diese Farbzuordnung, das hat mich also außergewöhnlich fasziniert, das zu sehen. Das ist mir noch nie begegnet und von daher bin ich sehr froh, dass ich dich getroffen habe, dass ich mal so etwas kennenlernen durfte.
0: Was macht mich als Künstler besonders und speziell aus?
1: Das fotografische Gedächtnis, das scheint mir das, oder das kann ich sehen, das ist das, was mir jetzt aufgefallen ist. Ich muss jetzt gestehen, ich habe noch gar nicht so viel von dir gesehen. Du müsstest mir noch ein bisschen was zeigen.
0: Ja, und meine Mobbing-Geschichte. Weil ich ja auch selber Mobbing erlebt habe damals in der Schule.
1: Aber das hat jetzt, glaube ich, mit der Kunst nichts zu tun. Nur mittelbar, ne?
0: Nee, eigentlich nicht. Und was auch wichtig ist, Kunst ist Therapie. Warum ist Kunst Therapie?
1: Naja, ich glaube, der Prozess beinhaltet, dass man sich in etwas vertieft und alles um einem herum dann sozusagen verschwindet. Das heißt, man ist in dem Moment, so sehe ich das, man sich selbst.
0: Also in der Kirche habe ich es gemerkt, ich habe da gemalt und dann habe ich ja nicht groß auf die Uhr geguckt. Ich habe ein Bild nach dem anderen, ich habe 5 Bilder gemalt von um 12 an. Ich gucke auf die Uhr und stelle erschrocken fest, was? 15.34 Uhr, wie kannst du dir das erklären?
1: Ja, man ist, während man zeichnet und malt, ist man von der Zeit und der Umgebung losgelöst. Es ist eine andere Welt, in die man eintaucht.
0: Ja, mir geht es auch richtig gut dabei. Das ist meine mentale Tankstelle.
1: So ist es. Das würde ich voll unterstreichen,
0: Was mich auch sehr interessiert bei dir, du warst in Paris. Was hast du denn da malerisch erlebt? Wie hast du das künstlerisch aufgearbeitet in Paris?
1: Naja, künstlerisch ist sicher übertrieben. Ich habe halt mein Skizzenbuch mitgenommen und habe sozusagen bei allen Gelegenheiten, die sich mir geboten haben, habe ich das aufgezeichnet, was ich gesehen habe.
0: Ja, was ist die Faszination an Paris?
1: Na, es ist eine Großstadt, es ist eine sehr große Großstadt, eine sehr lebendige Stadt und gleichzeitig sind die Menschen dort bei allem Stress ungeheuer freundlich und aufmerksam und man wird überall sehr gut aufgenommen und das hat mir sehr gut gefallen.
0: Ja, und welche Sehenswürdigkeiten sind fürs Malerische besonders interessant, die jetzt vielleicht nicht jeder so auf dem Schirm hat?
2: begeistern?
1: Naja, also das, was ich mir angeschaut habe, das gehört schon zu den touristischen Dingen. Wir waren im Musée d'Orsay, das ist eine Fundgrube für alle Arten von Kunst. Im Moment gibt es eine Ausstellung zu den Skizzenbüchern von Monet.
0: Ja.
1: Es sind sehr viele Plastiken, es sind sehr viele Impressionisten. Es ist fast mehr, als man gleichzeitig verarbeiten kann.
0: Ja.
1: Dann das Musée Rodin, eine alte Stadtvilla, auch wunderschön. Also ganz Paris lohnt sich zum Zeichnen und Malen.
0: Herrlich. Und warum lohnt es sich gerade zu zeichnen?
1: Naja, es ist jetzt die Frage, mit was man es vergleichen möchte. Also man erstellt ein Bild von etwas, man kann ja auch sagen, man fotografiert das.
0: Hm?
1: Und Zeichnen ist in gewisser Weise eine selektive Wahrnehmung, in der man sich die Umgebung erarbeitet. Also es geht nach meiner Meinung nicht um das fotografische Abbild, sondern um das Festhalten eines Eindrucks.
0: Die eigene Sicht, ne?
1: Die eigene Sicht.
0: Herrlich. Das ist ja das Schöne am Zeichnen, dass man eigenes sieht und dadurch auch Gefühle sichtbar macht, oder?
1: Naja, das ist bei allen Arten der Abbildung so, dass man natürlich immer die Person auch sieht, die das Werk geschaffen hat. Dass, ob das eine Fotografie, eine Zeichnung oder eine Malerei ist, das wird man immer erkennen. Wer das gemacht hat und wie er es gemacht hat.
0: Ja, ein anderes Stil, weil viele sagen immer bei meiner Kunst, die sehen da sofort, ja, das hat Matthias Hoppe gemalt. Woran erkennt man das?
1: Na, man kann jeden Menschen an seinen Zeichnungen erkennen. Also wir sind hier in Eisleben jetzt vielleicht 20 oder 30, die gleichzeitig zeichnen und jeder hat seinen eigenen individuellen Stil und will immer jeden erkennen und das ist auch nicht übertragbar. Das ist wie die Handschrift, das ist wirklich etwas ganz Eigenes.
0: Wie ein Fingerabdruck, ne?
1: So könnte man das sagen.
0: Oh, herrlich. Du inspirierst mich total.
1: Das freut mich.
0: Ja. Was ist Inspiration? Wie ziehen wir die Inspiration aus unserem Alltag?
1: Da gibt es, glaube ich, keine Erklärung dafür. Das ist eine Wechselwirkung mit dem, was man sieht und mit dem, wie es einem gerade geht.
0: Mhm.
1: Und wenn das zusammentrifft, kommt das vielleicht zu einer Inspiration, manchmal auch nicht.
0: Ja, sehr schön. Also weiterhin viel Erfolg mit der Kunst und auf jeden Fall, Kurt,
1: Matthias, viel Spaß. Ich danke dir. Es war mir eine große Freude, mit dir zu sprechen.
0: Mit dir auch schön tief tauchen.
1: Ja, danke
0: schön. Ist einfach schön. Danke, Kurt. Hier?

Künstler sind ganz entspannt, ganz ruhig am Zeichnen. Wir sind an der Ankirche und ich freue mich einfach. Ich habe schon zwei Skizzen durch, die richtig gut aussehen, die ich dann zu Bildern verarbeite. Die Ankirche, sehr imposantes Gebäude, sehr inspirierend, sehr schick und die Künstler inspirieren mich auch sehr. Jeder arbeitet anders, jeder sieht anders, jeder sieht auf seine Sicht und es ist sehr interessant, wirklich zu sehen, wie jeder dann hier so entspannt da sitzt, einen anderen Blickwinkel hat, etwas anders zu Papier bringt. Und das ist Kunst, das Sehen und das Wahrnehmen, was einen anspringt, den Gestaltwillen weckt, dann das Bild zu malen, einfach durchzuziehen und schön das Ding zu machen. Super. Okay, dann werde ich jetzt weitermalen. Ich habe jetzt gerade noch die Ankirche vor mir, diesen Torbogen, den würde ich definitiv auch noch machen, weil der gefällt mir einfach. Und dieses Klostergebäude, auch sehr schön mit dem Fachwerk oben an den Dächern mit der warmen grauen Wand, sehr schön. Also Angela, ich weiß, du wirst dich freuen und ich bin hochmotiviert an der Kunst. Und wir hören uns und wir machen ein bisschen Musik und dann geht es weiter mit Radio Umot mit Matthias am Mikro. Und Angela ist auch bald wieder dabei, wenn sie wieder in der Ausstellung ist mit mir. Sehr schön.

0: habe einfach mit Spaß gezeichnet und hier ist der am Mikrofon für Radio Hummert. Yadgar Azizi, Künstler und hier Kursleiter, Dozent, einer der Kursleiter beim Projekt Eisleben zeichnen. Du hast gerade mein Bild in der Hand und du schwärmst. Was springt dich da sofort an?
1: Wie du das Rot verteilst, ja. Du bist ganz frech, weil du setzt Primärfarben so sicher ins Blatt rein, wo alle erst darüber nachdenken würden.
0: Ja.
1: Aber du knallst das zack, zack, ist jetzt, ich kann, komm, wenn ich das wegnehme, fehlt ihm was.
0: Ja.
1: Ja, wenn ich das wegnehme, fehlt ihm was.
0: Ja.
1: Wenn ich das wegnehme, fehlt ihm was.
0: Ja.
1: Du verteilst die und guck mal, dieses Braun, wenn ich das weghalte, sieht es langweilig aus.
0: Mhm.
1: Siehst du?
0: Mhm.
1: Und wenn ich dich jetzt frage, wie hast du das gemacht, sagst du, weiß ich nicht.
0: Ich habe vom Vordergrund in den Hintergrund koloriert, am realen Vorbild mich orientiert.
1: Ja,
0: und habe einfach vom Vordergrund in den Hintergrund reingearbeitet.
1: Das reale Vorbild.
0: Ja, ist ein bisschen Fantasie, aber so ist gut.
1: Und ein bisschen Fantasie macht hier viel aus.
0: Ja, ich habe gern Fantasie.
1: Ja, das glaube ich dir. Also siehst, die Farben, du hast ja die Farben übertrieben. Aber das Schöne ist, dass wenn man das ohne die Natur sieht,
0: ja,
1: dann ist das in sich schlüssig. Ja?
0: Ja, aber das war ich ein Grund deswegen, weil ich dieses Ziegelrot von den Dächern gar nicht als Copic-Marke habe und diese ganzen feinen Shades, also hier
1: das
0: dieses
1: Korall. Das funktioniert ja. Darum geht's.
0: Ja.
1: Ja, du musst nicht für alles Gründe haben, aber du machst es dann einfach.
0: Ja.
1: Weißt du, viele Menschen, bevor sie was machen, erstmal sich die Rübe sozusagen kaputt machen und dann doch nichts machen. Ja?
0: Ich ziehe
1: aber
0: einfach durch.
1: Ja, du bist befreit.
0: Mhm.
1: Ja, und das sieht man den. Und das ist ein ganz eigener Stil, den du hast.
0: Ja, habe ich mir selber über die Jahre angeeignet.
1: Ja,
0: durch Übung und immer Anpassung.
1: Und weil du all deine Ängste in die Ecke gehauen hast.
0: Welche Rolle spielen die Ängste beim Zeichnen?
1: Bei vielen finden die Ängste, das kann ich nicht, das darf ich nicht, was muss man so machen? Da sind viele Dogmen drin. Und eigentlich beim Zeichnen brauchst du kein einziges Dogma. Ja? Das Dogma existiert eigentlich gar nicht, das existiert nur in unseren Köpfen.
0: Mhm.
1: Und wenn man frei ist auf dem Blatt Papier, dann kann man vielleicht auch diese Freiheit ins Leben tragen.
0: Mhm.
1: Das klingt jetzt ganz hoch.
0: Ja, es klingt elitär.
1: Nein, das ist gerade überhaupt nicht elitär, weil diese Angst kann ja jeder hinter sich bringen.
0: Ja.
1: Das Problem ist, dass wir in der Schule und sonst wo gelehrt kriegen, das macht man nicht so, Radiergummi darf man nicht, das Grün ist falsch und so, ein Baum wird so gemalt und so weiter. Und dann werden so viele Dogmen aufgebaut, dass Kinder auf einmal die Lust am Malen verlieren. Und das Erste, was Kinder überhaupt zwischen 0 und 6 machen, ist malen.
0: Das merke ich auch im Malkurs, in Mehrgenerationen hast du jüngeren Kinder, die sind richtig happy, wenn die mich sehen im Malkurs.
1: So, und jetzt frage ich dich, was passiert in der Schule, wenn die in die Schule kommen?
0: Na, die kriegen das eingetrichtert, was richtig falsch ist. Rationales Denken wird zu stark betont und das freie, divergente Denken wird gebremst.
1: Ich muss dazu nichts mehr sagen.
0: Ja?
1: Und meine Erfahrung ist ja auch die gleiche, ja. Aber ich lerne auch immer wieder, dass auch wenn in meiner Generation Leute sozusagen in der Kindheit das erfahren haben und dann die Lust verloren haben oder einfach deprimiert waren.
0: Ich habe ein Elternhaus gehabt, was Kunst nicht geduldet hat. Ich durfte nicht malen als Kind.
1: Das ist
0: bei mir kam es erst in der Kunsttherapie, Ergotherapie. Da hat Therapeutin gesagt, hey, du bist hochbegabt.
1: Ja,
0: ich dachte erst, die Therapeutin wollte mich auf den Arm nehmen. Aber wie erkennt man künstlerische Begabung?
1: Ich würde gar nicht von künstlerischer Begabung reden. Ich würde von einem Instrument fürs Leben reden. Ja?
0: Ja.
1: Weil das Zeichnen ist ein Instrument. Weil mit Zeichnen kannst du viele Dinge erlegen. Also Kunst lass mal beiseite. Ich weiß gar nicht, was Kunst ist. Ja? Fragen wir ja alle, erzählt jeder was anderes.
0: Ja.
1: Aber das ist gar nicht das Thema. Mit Zeichnen kannst du mit Menschen reden. Wenn du du kennst ja 1000 Fragen, Sprachen, aber wenn du weißt und einen Skizzenbock bei dir hast und du sagst, ich suche den Weg nach dort und dort, oder ich habe irgendwas gesehen oder ich suche eine bestimmte Hose, da kannst du die aufzeichnen und dann sagt er, da lang und so weiter.
0: Ja, Kommunikation
1: zum Beispiel,
0: ohne Worte.
1: Oder wenn du traurig bist, kannst du zeichnen. Und du weißt selber, wenn du zeichnest, das bedeutet nicht, dass du die Traurigkeit wegkriegst, aber du hast ein Ventil, wo du die Traurigkeit mal entlässt.
0: Mhm. Ja,
1: wenigstens für den Augenblick. Und das ist was ganz Schönes, dass man Dinge hat, die niemand einem wegnehmen kann. Und ein Stück Papier Und ein bisschen immer. Bleistift gibt es immer. Ja? Ja. Und dann, wenn du denkst, wenn du über Sachen nachdenkst, technische Sachen,
0: ja.
1: Du kannst dir vieles im Vorfeld mal aufzeichnen. Ja? Wenn, hm. wenn du deine Wohnung hm. neu
0: ja, visualisieren.
1: Visualisieren willst, ja. Oder wenn du sagst, ich will ein Sofa und wo stelle ich das Sofa hin? Und dann zeichnest du dein Wohnzimmer und dann schiebst du mal das Sofa hm. zeichnerisch dorthin, wo du willst.
0: Ja.
1: Es gibt sehr viele Dinge. Oder wenn du was basteln willst, wenn du was einen Tisch bauen willst, hm. dann kannst du es vorher aufzeichnen und dann weißt du, was du zu tun hast.
0: Ja, ja. ja.
1: Das geht ja dann ein bisschen in technische Zeichen, weil Zeichen ist ja ein weites Feld. Ja.
0: ja.
1: Und ja. Das ist, guck mal, wenn ich das sehe, das ist, also die Mildheit der Farben, du hast alles etwas übertrieben, aber, hm. aber es ist völlig uninteressant, weil wenn, ja. wenn wir von diesem Ort weggehen,
0: ja.
1: dann bleibt die Erinnerung.
0: Ja.
1: Und wenn ich das Bild sehe, habe ich eine Erinnerung an diesen Augenblick.
0: Hm. Ja?
1: Weil 1:1 kannst du es nicht machen.
0: Nee, weil die Farben habe ich alle nicht.
1: Nein, auch wenn du sie hättest.
0: Ja.
1: Das ist Licht, was du siehst. Mhm. Und das sind Pigmente.
0: Mhm.
1: Und diese Strahlkraft, die Licht hat, mhm. kannst du nie in ein Bild. Höchstens musst du übertreiben.
0: Ja.
1: Und die Übertreibung bringt dich viel eher an die Erinnerung ran. Und das ist fantastisch.
0: Ja.
1: Guck mal, jetzt will ich das mal wegtun. Das ganze Bild ist kaputt.
0: Ja. Ja.
1: Siehst du, die Petri
0: gehört weg.
1: Siehst
0: ja.
1: du, was dieser
0: Helle jedes gehört dazu, jedes hat seinen Sinn.
1: Siehst
0: ne?
1: du, was, ja, aber das ist, du machst das einfach, aber das ist ein tiefes inneres Vermögen.
0: Ja. ja. ja.
1: Und ohne Angst ranzugehen.
0: Ja.
1: Nein, du machst das einfach.
0: Ja.
1: Ja. Ich hätte nie die Dinge so eng dran. Ich habe ja vorhin gesagt, die müsste man ein bisschen wegrücken, aber ich finde die trotzdem toll.
0: Ja, du hast ja gesagt vom Dialog,
1: ja.
0: ne?
1: Ja.
0: Zwischen der Petrikirche und der Andreaskirche.
1: Ja. ja. Ja, du siehst, wenn ich die weglasse, ist irgendwas, kann man machen. Aber hier, diese Kirche, die strukturiert nochmal die Tiefe. Ja?
0: ja.
1: Sehr schön.
0: Warum sollte es in der Schule keine Noten im Kunstunterricht geben?
1: Weil es geht hier, also ich würde sagen, was ist das Ziel von moderner Bildung?
0: Hm. Persönlichkeitsentwicklung in meinen Augen. So. Aber das ist es nicht in der Realität.
1: So, Persönlichkeitsbildung und soziale Kompetenz.
0: Soft Skills, also soziale Kompetenz, genau.
1: Und soziale Kompetenz, also ich habe das schlimmste Wort, was ich seit letzten Jahren mit mir rumführe, ist ich.
0: Hm.
1: Ich ist grausam.
0: Warum ist ich grausam?
1: Weil wir schön ist. Weil das Ich kommt nicht weiter. Wir sagen immer, ich muss mich entfalten. Ja, klar. Aber das Ich muss sich ins Wir hineinbegeben. Und wenn wir immer nur das Ich sagen, dann sind wir Einzelobjekte, die, mhm. da kann man noch so gut sein, alles. Aber das soziale Umfeld,
0: mhm.
1: was sind die, also wenn man mal alles runter, also das Leben, was ist eigentlich Lebensglück? Was ist Lebensglück? Wollen wir mal reduzieren auf 3 Sachen.
0: Lebensglück ist einfach die Dinge machen, die man möchte, Bedürfnisse.
1: So. Aber was gehört als Grundlage dafür?
0: Ja, Sicherheit.
1: Sicherheit? Und durch was kommt Sicherheit?
0: Beziehung.
1: Lieben?
0: Ich merke es durch Angela, durch meine Frau.
1: Ja? Lieben und geliebt werden.
0: Lieben und geliebt werden.
1: Ja. Du musst lieben können und du musst geliebt werden.
0: Ich merke es bei meiner Frau Angela.
1: Super. Also, das passt einfach. Dann haben wir das. Dann, dein Bauch muss voll sein. Also,
0: ja.
1: Was zu essen.
0: Physiologische Sättigung.
1: Ja. Und ein Dach über dem Kopf.
0: Ja, habe ich.
1: Also
0: eine schöne Wohnung in Eisleben.
1: Also wenn du die 3 Sachen hast, hast du eine Grundlage fürs Leben. Ich gebe dir jetzt alles Geld der Welt, aber ich nehme dir deine soziale Einbindung nehme ich dir weg. Du
0: ja.
1: bist alleine.
0: Das war schlimm.
1: Weil alle nur dein Geld wollen.
0: Hm.
1: Verstehst du? Und das ist der Punkt. Und Essen ist irgendwie sehr gesättigt. Was machst du, wenn du so viel Geld hast, dass du 1000 Leben leben kannst?
0: Würde ich nie machen.
1: Na, ist ja gut. Aber was bringt uns nicht mehr?
0: Bringt nicht mehr.
1: Nee. Weil du willst geliebt werden. Und wenn du viel Geld hast, wirst du meistens nicht geliebt.
0: Ich möchte auch gut ankommen in Angelas Familie, weil ich ja selber eine schlechte Familie hatte.
1: So. Also, du siehst, darum geht's. Und alles, was wir machen, sollten wir diesem Lebensglück unterstellen. Und da sollten wir viel, viel diskutieren. Mhm. Sollten wir viel diskutieren, was Lebensglück eigentlich ist.
0: Mhm.
1: Und wenn wir das wissen, es gab mal so ein Werbespruch, Geiz ist geil.
0: Oh, nee. Ja, Saturn war's aber.
1: Ja, ist es scheißegal, wer das war. Aber das ist doch, das, man kann doch so einen Spruch nicht in der Gesellschaft hinhalten.
0: Nee,
1: an allen Plakaten, Geiz ist geil.
0: Nee.
1: Da ist er, wo sind wir denn gelandet? Nee. Seit wann ist Geiz geil? Das ist das Schrecklichste, was es gibt.
0: Ja.
1: Weil das bezeichnet eben nur das Ich.
0: Mhm. Egomanie.
1: Das, ja, und soziale Kompetenz bedeutet, ja, ich muss auch essen, aber das Teilen, wo man geht, das Helfen ist doch...
0: Ja. Ich finde das schön, für meine Frau da zu sein, so, ihr zu helfen.
1: Also,
0: oder mein Schwiegervati Manfred am Computer zu helfen, wenn mal seine Kiste streicht.
1: Also, siehst du?
0: Das gefällt mir einfach, das macht mir Freude.
1: Mit dir muss ich darüber nicht diskutieren, aber du fragst mich ja.
0: Ja.
1: Das ist ja auch allgemeingültig. Und jeder, wenn, wie gesagt, Leute, die allein sind, denen nützt das Geld nichts.
0: Ja.
1: Und ich glaube, diese Dankbarkeit, die man erfährt, wenn man Dinge tut, das ist... Das ist Lebensqualität.
0: Ich bin dankbar für mein Leben. Jeden Tag, den ich auf der Welt sein darf.
1: Also
0: definitiv.
1: Dann kann ich die Fragen an dich stellen und du wirst sehen, du wirst das gleiche antworten, wie ich sage.
0: Ja.
1: Ne? Da sind wir uns ja einig.
0: Ich denke, wir beide funken beide, wie in meinem Roman genannt, auf Kanal 29, meiner Herzfrequenz.
1: Ah, sehr gut.
0: Ja,
1: naja, aber du siehst, in der Welt ist das nicht so einfach.
0: Ja,
1: in der
0: Welt, ich falle als bizarr und anders auf, weil ich freundlich bin, weil ich hilfsbereit bin. Und viele Menschen in Eislim gucken nur nach unten und sind verbittert, mit sich selber beschäftigt. Ja. Was glaubst du, woher kommt das?
1: Lebt man nicht werden. Das ist der Punkt. Man ist alleine. Man ist allein sein oder man hat Probleme mit dem Leben, mit Wohnung, mit Essen, Trinken. Man hat aber wenn du soziale Einbindung hast, dann ist das Essen eigentlich kein Problem mehr.
0: Ja. Ja,
1: weil dann hast du Menschen, die dir auch helfen, die dir was zu essen geben und so weiter. Ja.
0: Ja.
1: In der Familie ist ja, wenn die Familie funktioniert, dann...
0: Ich bin gerne bei Angelas Familie, da fühle ich mich sehr wohl.
1: Aber dann weißt du, was ich rede.
0: Ja, danke.
2: So, ich würde jetzt...
0: Geht weiter, ne?
2: Gut,
0: dann jetzt weiter. Wir machen ein bisschen Musik mit Radio Mod mit Matthias und...
1: Jadiga.
0: Jadiga, schöner Name. Wo kommt denn der Name eigentlich her?
1: Das ist iranisch-persischer Name.
0: Was bedeutet der Name?
1: Erinnerung.
0: Wow.
1: Und sehr schön. Und Azizi heißt Liebe.
0: Azizi heißt Liebe, sehr schön.
1: Also bin ich die Erinnerung an die Liebe.
0: Ja, ich bin Geschenk Gottes, Matthias aus dem Hebräischen.
1: Dann passen wir jetzt zusammen.
0: Super, top. Wir sind uns ähnlicher, als wir denken.
1: Ja.
0: Top, bis dann.

0: Angela, wir sind jetzt bei aktuell 35 Grad, wo wir aufnehmen, hier dabei.
1: Ja.
0: Und wir freuen uns. Was hörst du denn hier? Was plätschert denn hier so wild vor sich hin?
1: Ja, wir haben den schönen Knappenbrunnen wieder mit den herrlichen Knappen.
0: Was sind denn Knappen? Sag mal.
1: Ja, das sind die, die im Bergbau tätig waren.
0: Ja, der Treckejunge und der Bergsänger, der Obersteiger, verschiedene Figuren. Das sind ganz viele Figuren, stehen so drumherum. Der Brunnen wurde auch letztens saniert.
1: Sehr schön.
0: Und dieses Sprudelwerk wurde erneuert. Haben wir letztens auch bei Radio Humboldt in den Nachrichten gehabt.
1: Das ist schön.
0: Und das ist sehr schön.
1: Wunderbar.
0: Und jetzt gehen wir gleich für die nächste Woche in der Sendung in die Kunstausstellung, wo Leute Eisleben gezeichnet haben, gesehen haben mit Künstlern.
1: Genau.
0: Thorsten Enzio Richter, Cornelia Warnecke.
1: Sehr schön.
0: Lena Michel, wie sie alle heißen.
1: Ganzen tollen Künstler.
0: Jadega Azizi hab ich ja gemalt. Und wie findest du das? Warum habe ich gerade mit Jadega Azizi gemalt?
1: Ja, weil du den schon vorher kanntest bei YouTube.
0: Ja, ja, komm mit. Wir gehen mal ein bisschen in den Schatten.
1: Ein toller Künstler ist.
0: Wir gehen mal ein bisschen in den Schatten.
1: Genau.
0: Und dann können wir weiter erzählen. Aber sag mal, warum Jadega Azizi? Wie hat er dir gefallen, wo du ihn gesehen hast am Sonntag, also am Anfang der Sendung?
1: Er ist einfach ein toller Mensch, eigentlich ganz... Natürlicher Kopf.
0: Schatten.
1: Wunderbar.
0: Wie hast du das gemerkt, dass es ein toller Mensch ist? Wie hast du das gemerkt als Blinder?
1: Ja, einfach an seinem Erzählen, wie er spricht und wie er zu dir gesagt hat, Geld ist nicht wichtig, lieben dürfen, lieben, geliebt
0: lieben
1: werden.
0: Und geliebt werden, ja.
1: Geliebt werden.
0: Nahrung und Kleidung auf und
1: genau,
0: Dach am Kopf.
1: So ist es, ja.
0: Ja, mehr braucht es nicht für ein glückliches
1: Wunderbar.
0: Leben.
1: Wunderbar. Im Grunde ist das so. Es ist wirklich wahr. Weil man, wenn man viel mehr hat, dann
0: kommt der Staat. Man nur Neider, ja.
1: Genau
0: man
1: so
0: nur
1: ist
0: Stress,
1: es.
0: Ja.
1: Ja.
0: Einfach und Minimalismus, sagt das,
1: Minimalismus,
0: ja?
1: Ganz klasse.
0: Und Angela, was ist denn da bei dir? Du gehst ja jetzt für nächste Woche in der Sendung, auch in der, also in der nächsten Sendung zur Kunstausstellung. Warum interessiert dich Kunst? Du bist doch blind. Wie kommt das?
1: Ja, wie ich schon öfter gesagt habe, Kunst ist einfach ein tolles Medium für mich, weil ich gerne Kunst mag, weil ich Künstlerbiografien mag und weil ich mir gerne vorstelle, wie das ist. Wie bei dir, wie du zeichnest, wie Bilder entstanden sind.
0: Meine Stories, aber auch die Bilder, die Künstler hinter den Geschichten interessieren mich auch, oder?
1: Hinter den Geschichten Keramiker und Maler von damals. Und
0: Musikkomponisten, Produzenten.
1: Komponisten, genau. Und das ist einfach richtig toll. Und da
0: als
1: bin
0: Blinder?
1: Ich immer dabei.
0: Als habe Blinder viele, auch für Kunst?
1: Ja.
0: Du hast ja da vielen Blinden was voraus, oder?
1: Vielen Blinden möchte ich jetzt nicht irgendwie mir was drauf einbilden, aber ich habe vielen was voraus, die würden sagen, was soll ich denn da? Interessiert mich nicht. Nein, mich interessiert es. Kunst ist ja so vielfältig.
0: Ja.
1: Ist auch Musik, Pianisten, Akkordeonspieler, du mit Zeichnen, was so toll ist, die Künstler, die malen.
0: Ja, da kann Azizi, wie er das erklärt.
1: Genau, Toulouse-Lautrec, Paul Gauguin, Renoir, Marc Chagall, wie sie alle
0: super.
1: Heißen.
0: Super. Und Angela, das liebst du. Und wir hören ja bei Radio Omot, dass es immer verschiedene Kunstausstellungen gibt. Ich erkläre dir auch die Bilder.

0: dass ich dir die beschreibe. Genau. Warum beschreibe ich dir die? Dass du das siehst und wie, genau, wie merkst du das mit den Beschreibungen?
1: Ja, da kann ich mir das so gut, du beschreibst das so plastisch, dass ich mir das so gut vorstellen kann.
0: Ja.
1: Wir waren da schon bei öfteren Ausstellungen, zum Beispiel Raus mit der Sprache oder
0: Gustav Klimt.
1: Gustav Klimt oder in Halle.
0: Der war super. Den mochte ich ganz doll.
1: Freud, die machte Emotionen.
0: Ja, das war da sehr schön.
1: Ich das richtig toll genossen.
0: Ja.
1: Mit den Gehirnen.
0: Mit den Nervenzellen, ja.
1: Frankische Stiftung.
0: Ja.
1: Das war so klasse.
0: Da
1: ich danke dir, dass du das immer wieder mit mir machst und dass
0: wir das so gut
1: viel Freude
0: haben. Das macht doch Spaß mit dir.
1: Genau.
0: Das macht doch Spaß, das nicht nur für dich begreifbar zu machen, sondern auch für die Hörer. Die sind ja auch sozusagen blind, weil die sehen ja auch nichts. Die haben ja nur Ton.
1: So ist
0: es. Die hören uns ja nur auf Kopfhörer oder auf der Box oder aus dem Radio.
1: Genau.
0: Da müssen wir ja den Sehsinn auch ersetzen. Hörst du es?
1: Genau. Jetzt haben wir wieder das Glockenspiel von der
0: halb zwei. Da kommt doch immer Steigerlied. Um drei und um zwölf kommt immer Steigerlied. Das habe ich immer gehört, wo wir hier gemalt haben.
1: Ja.
0: Da haben wir uns hier hingestellt, haben wir gemalt. Ich habe auch einen Knappenbrunnen gemalt. Das habe ich, glaube ich, auch abgegeben. Das Bild, vielleicht wird es auch ausgestellt. Das sehen wir ja dann vielleicht. Das war nämlich sehr schön.
1: Sehr schön.
0: Der Knappenbrunnen. Was sagt dir der Knappenbrunnen? Was denkst du?
1: Ich finde das so schön.
0: Wie stellst du dir den Knappenbrunnen vor? Wie findest du die Figuren?
1: Ich habe schon die ganzen Figuren ertastet.
0: Ja.
1: Und
0: die sind richtig
1: so
0: schick.
1: Schön. Die sind so klasse.
0: Bronzeplastiken.
1: Und da freue ich mich jedes Mal, wenn ich die sehe, weil das richtig plastisch ist. Und ich konnte da hochsteigen und auch die Figuren testen.
0: Ja, kann man ja da wie eine Treppe hoch und dann kann man die fühlen, die Figuren.
1: Das ist
0: oder richtig schön. Ist auch ein schönes Fotomotiv oder fürs Zeichnen.
1: Für die Touristen auch.
0: Ja, warum ist es denn auch mal vielleicht für mich ein Vorschlag, wenn ich den Aquarellkasten habe von Amazon bestellt habe, dann auch mal nach der Arbeit mal hier hinzusetzen und einfach zu zeichnen.
1: Genau.
0: Weil das ist doch schön,
1: ja? Das ist sehr schön.
0: Man kann ja immer schön zeichnen.
1: Genau.
0: Und ja, da freue ich mich einfach.
1: Genau.
0: Und jetzt freue ich mich dann mit dir in die Ausstellung zu gehen.
1: Wir gehen jetzt in die Ausstellung.
0: Wir gehen jetzt erstmal ab in die nächste Sendung. Die Ausstellung machen wir nämlich in der nächsten Woche bei Radio Mod. Genau. Hier
1: sehr
0: am Mikro
1: schön.
0: Sind für euch Matthias und
1: Angela mit viel Kunstinteresse.
0: Na super, lass uns da reingehen.
1: Lasse.
0: Wie gesagt, nächste Woche auf Radio HBW hören wir dann die Ausstellung. Super.
1: Genau.
0: Los, gehen wir los. Komm, Angela.

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1: 22 Uhr.
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3: Die aktuellen Temperaturen: Mehringen 15 Grad, Kochstedt 16 Grad, Bernburg 16 Grad, Quedlinburg 15 Grad, Harzgerode 12 Grad, Stiege 13 Grad, Wernigerode 15 Grad, Schirke 10 Grad und auf dem Brocken 8 Grad.

Mein Name ist Christoph Schrader und ich heiße Sie recht herzlich willkommen zu Banzai, dem Magazin für Anime, Manga, Japan und Asien hier auf Radio HWW. Es gibt in der aktuellen Sendung Interviews, allerdings nicht die von der Shiroko von diesem Jahr, sondern aufgrund der Aktualität, beziehungsweise aufgrund eines weiteren Veranstaltungstipps, der gleich noch kommt, alte Interviews, die bereits in den letzten 3 Jahren gesendet wurden. Und zwar zuerst zum Veranstaltungstipp, die Kontaku in Magdeburg findet wieder statt. Dieses Jahr geht es um 20 Jahre Kontaku, auch wenn es nicht die 20. Kontaku ist, dazu aber in einem der Interviews gleich nochmal mehr. Eben 20 Jahre Kontaku und das ist eben im Amu Kulturhaus, jetzt am Wochenende von Samstag bis Sonntag 10 bis 21 Uhr, beziehungsweise sonntags bis 18 Uhr. Mit eben den ganz normalen Veranstaltungspunkten wie einer relativ ausgefeilten Bühnenshow, Künstler- und Artist-Ständen, Aussteller, Fotoecke, Mike Café, Bring und Bei, den ich liebend gern besuche, sowie eben auch unterschiedliche Workshops. Das Interessante in diesem Jahr ist, die Kontaku hat wieder Synchronsprecher eingeladen. Dieses Jahr sind es Jill Butcher und Konrad Bösherz. Mit Konrad hatte ich bereits ein Interview dieses Jahr geführt. Konrad Bösherz ist bekannt unter anderem als Yugi Muto aus Yu-Gi-Oh!, Ichigo aus Bleach, Takata Matsuki aus Digimon Tamers oder Sugawara aus Haikyuu. Und Jill Butcher ist unter anderem als Sunoko Suzuki aus Detektiv Conan zu hören oder Blumen aus Wings Club. Beide werden an beiden Tagen jeweils an einem Synchronpanel auf der großen Bühne zu sehen sein. Und ebenfalls wird Konrad Bösherz nochmal sowohl sagt man das auf der Bühne machen, also sagt man das ein skurriles Quiz mit japanischen Redewendungen, samstags auf der Bühne, beziehungsweise japanische Geschichte, sonntags auf der Bühne. Und die beiden Synchronsprecher stehen auch für Autogramme beziehungsweise Selfies zur Verfügung, jeweils über eine Stunde, samstags beziehungsweise auch sonntags. Ebenfalls gibt es die Möglichkeit, Fotos oder Sprachnachrichten mit ihnen zu machen. Die Autogramme beziehungsweise Selfies sind kostenfrei, beziehungsweise ein Autogramm und Selfie ist kostenfrei und alle weiteren Autogramme beziehungsweise Fotos in der Fotoecke oder Sprachnachrichten, die kosten extra. Die Kontaku hat allerdings eben nicht nur Synchronsprecher eingeladen, sondern eben auch in dem Bühnenprogramm unterschiedliche Showgruppen. Samstags gibt es wieder eine Open Stage und der hiesige Kendo-Verein aus Magdeburg hat sowohl eine Kendo-Vorführung am Samstag auf der großen Bühne als auch einen Workshop in den Workshop-Räumen, die natürlich auch alles unterschiedlich mitbringen, sei es von Schreiben zum Zeichnen, Häkeln oder Cosplayen, ist auch relativ viel dabei. Die Tickets gibt es online oder an der Tageskasse und vielleicht sieht man den einen oder anderen auf der Messe. Und nochmals zu den Interviews. Das erste Interview ist mit Chandra, einer der Hauptorgas. Das wurde bereits 2023 geführt. Und die anderen beiden Interviews sind mit einer langjährigen Helferin sowie mit den Synchronsprechern, die bereits 2024 auf der Kontaku waren, eben mit Juliana Jakobait und Sven Plate. Und die Lieder, die Interviews umrahmen, bei den letzten beiden Interviews sind es tatsächlich die Lieder, die in dem Interview genannt wurden. Bei dem ersten Interview mit Chandra ist es so, dass ich mit ihr bereits mehrere Interviews geführt habe und die Lieder sind aus dem Interview von 2024 entnommen. Wer die Kontaku öfters besucht, wird die ein oder anderen Songs wahrscheinlich davon kennen. Aber nun erstmal viel Spaß bei der heutigen Sendung.

0: Du bist der Hauptorga von der Contago. Kannst du dich eventuell kurz vorstellen?
1: Ja, hi, ich bin Anna, beziehungsweise Chandra eigentlich in dieser Szene. Ich bin die Hauptorga von der Contago in Magdeburg und bin hier irgendwie als Orga reingerutscht. Ich war auch einfach eigentlich immer nur Besucher von solchen Events.
0: Wenn du immer nur Besucher warst und irgendwann reingerutscht bist, wie genau wurdest du dann zur Orga, beziehungsweise Hauptorga? Und wie lange machst du das bereits?
1: Ich bin in das Orga-Sein mit reingerutscht, weil Andy vom Comic-Kombinat damals eine kleine Messe auf unseren Wunsch auch gemacht haben. Wir so, kannst du mal was in Magdeburg machen? Also ja, ich organisiere da was zusammen mit dem City-Carré. Kannst du vielleicht dafür sorgen, dass es einen Cosplay-Wettbewerb gibt? Ja klar, stelle ich auf animex.de online und mache einen Cosplay-Wettbewerb, habe Teilnehmer besorgt, habe geguckt, dass das irgendwie abläuft, dass es eine kleine Moderation gibt und so weiter. Und dann wurde das halt immer größer. Wir sind vom City Carré mit einem kleinen Manga-Wettbewerb, der dort ausgestellt wurde, und einer Messe, die erst nur Samstag ging, durften wir dann in den Hallen des City Carrés, das ein Einkaufszentrum ist, auch am Sonntag noch bleiben und hatten das quasi das leere Einkaufszentrum nur für uns und unsere vielleicht 150 Cosplayer, die da zu Besuch waren. Dann sind wir in einen Jugendclub auf den Werder gezogen, als das City Carré das nicht mehr mitgemacht hat. Dann haben wir das mal im Fruchthof gemacht, als das Comic-Kombinat den hatte. Dann sind wir auf den Moritzhof gezogen und es wurde immer größer und wir wollten auch Programm haben, wie es die großen Cons haben, mit Showgruppen, mit Händlern, mit Bring and Buy, mit einem Maid-Café und so weiter. Und es kam immer mehr dazu und mein ganzer Freundeskreis wurde eingespannt, jeder wollte irgendwas mitmachen. Und im Endeffekt sind wir jetzt im AMO, belegen jeden Raum und haben eigentlich alles, was wir selber auch uns auf einer Messe wünschen und holen auch immer alles ran, was wir wollen. Aber wir müssen es halt auch selber organisieren.
0: Was ist dein aktuelles Highlight der jetzigen Messe?
1: Mein diesjähriges Highlight war der Deutsche Cosplay-Meisterschaft-Vorentscheid, dass der hier stattgefunden hat, weil das ist vom Animex-Verein, der ist der größte Anime-Manga, japanische Popkulturverein in Deutschland, hat sehr viel ehrenamtlich organisiert und ist überhaupt dafür verantwortlich, meiner Meinung nach, dass das hier in Deutschland so groß geworden ist. Wir waren auch alle früher auf dem Animex und der Deutsche Cosplay-Meisterschaft ist von denen. Und darum sind wir toll, denen das so zurückgeben zu können, weil wir ihnen eine Bühne geben für ihre Cosplay-Meisterschaft, hier einen Vorentscheid zu machen und sie geben uns halt damit auch ein Zugpferd, dass hier viel Programm ist. Und ansonsten ist immer Maid Café, die ganzen Kreativen. Also eigentlich finde ich alles toll. Das ist der Vorteil daran, Organisatorin zu sein. Ich kann einfach das machen, wo ich sage, das will ich auch. Und das Team um mich herum, die ganzen Mitorganisatoren und Helferinnen und Helferchen, die sind alle immer so von wegen, die sagen, das hätten wir gerne und dann gucken wir, ob wir das irgendwie rankriegen.
0: Wenn du sagst, ihr seht, dass ihr die Sachen dann so rankriegt, was sind so die Probleme, wenn man die Con organisiert, beziehungsweise bei der Durchführung?
1: Ein großes Problem bei so einer Con, die halt auch ehrenamtlich organisiert wird, ist, dass wir auf sehr viele Ehrenamtliche angewiesen sind. Und Ehrenamtliche sind nun mal, wie es alles heißt, Ehrenamt. Und die machen das alles freiwillig. Und wenn da mal was schief geht, dann halt meistens richtig. Wenn da einer krank ist, dann kann nicht plötzlich jemand einspringen, der dann dafür Geld bekommt oder so. Und dadurch ergeben sich halt Probleme, dass die nicht ganz so zuverlässig sind. Die meisten sind mit Herzblut dabei und die kommen auch mit einem Kopf unterm Arm hierher und helfen dabei mit allem Möglichen. Aber wenn halt jemand wegbricht, haben die halt alle keinen Ersatz für sich. Und dann muss man immer gucken, was halt bei Leuten ist, wenn man mit kommerziellen bzw. professionellen Leuten zusammenarbeitet. Da gibt es dann immer einen Ersatz, weil Arbeitskräfte entsprechend vorhanden sind und dafür gesorgt wird. Das heißt aber, wenn beim Show-Act halt der Hauptcharakter fehlt, dann kann der ganze Show-Act nicht auftreten und so. Das sind halt mal so Probleme. Oder dass eben von unseren Künstlern, die halt auch quasi das nur als Hobby machen, hier ein paar Sachen, ihre Produkte zu verkaufen. Wenn der Künstler krank ist, kann der kreative Stand nicht mehr bedient werden und wir müssen uns einen neuen suchen. Und das ist somit das größte Problem. Und ansonsten sind die Probleme tatsächlich weniger geworden, seitdem wir mit dem AMO selber zusammenarbeiten, weil die sehr viel Erfahrung in der professionellen Eventgestaltung haben und da uns sehr unterstützen können. Wir können uns halt rein auf das beziehen, was die Convention zu einer Anime-Manga-Con macht und brauchen uns nicht mehr groß mit dem Organisatorischen, was Recht und Bürokratie anbelangt, abschaffen oder herumschaffen. Und das macht das AMO jetzt für uns. Das ist schon leichter geworden jetzt über die Lehre.
0: In wenigen Minuten schließt ja bereits die Contago dieses Jahr. Kannst du uns bereits eine Zusammenfassung geben, wie viel Besucher ihr hattet und wie viele Aussteller?
1: Eine richtige Zusammenfassung kann ich meistens erst ein paar Tage später geben, vor allem, weil ich immer die Feedbacks der Leute einsammle. Aber an sich ist es sehr gut gelaufen. Wir haben die Besucherzahlen erreicht, die wir uns erhofft haben. Und dadurch sind natürlich die Veranstalter, wir und auch alle Händler, Aussteller und Co. zufrieden, weil entsprechend sich das dann für sie gelohnt hat, herzukommen. Und dann hört man halt von allen auch, ach, wir kommen gerne wieder. Und dann wissen wir, werden wir das Ganze wohl nächstes Jahr wieder machen. Auch wenn wir vorher immer denken oder so gefühlt 5 Stunden bevor die Contago startet, denken wir immer, ey, nie wieder, weil es so anstrengend ist und so in den ersten paar Stunden geht halt immer alles schief. Und am Sonntag ist es dann für uns eigentlich recht entspannt, weil da sind alle großen Katastrophen dann vorbei. Und dann sieht man, die Leute sind glücklich, alle sind zufrieden, alle, die mitwirken, sind zufrieden, alle Besucher sind glücklich. Und das ist für uns eigentlich das größte Fazit. Solange hier keine großen Katastrophen vorne gemerkt werden bei den Besuchern, ist alles gut.
0: Wie bist du unabhängig von der Contago überhaupt zu dem Thema Anime und Manga gekommen?
1: Also zum Anime-Fan bin ich geworden wie viele des Jahrgangs 87. In meiner Generation, es lief Sailor Moon im Free TV und Dragon Ball und man hat Captain Future gesehen und die Kickers und hat dann später auch kennengelernt, dass Heidi und Biene Maya auch irgendwie ein Anime sind. Und dann ist man da reingerutscht und dann kam 2005, lass mich lügen, ich glaube, war Akira Toriyama als Stargast auf der Leipziger Buchmesse. Und das war dann meine erste Messe und damit fing es an, dass ich feststellte, da sind noch andere, die so sind wie ich. Und die cosplayen mit Faschingsperücken und Omas Gardine damals noch. Aber es war so genial, so cool. Ich bin dann am späten Abend nach Hause gefahren mit Zug. Habe da Leute kennengelernt und Animex-Nicknamen ausgetauscht, weil, mag es nicht glauben, aber WhatsApp gab es da noch nicht. Und Internet auf dem Handy auch nicht. Und dann hat man ein Zettelchen ausgehangen im hiesigen Manga-Laden, im Comic-Kombinat und gesagt, wir treffen uns jeden Freitag. Aus Freitag wurde irgendwann Samstag, 15 Uhr am Comic-Kombinat. Dann sind wir meistens gemeinsam nach McDonald's gezogen und so hat man immer mehr Animes, Mangas kennengelernt. Das Schönste war, man hat Animes und Mangas untereinander ausgetauscht, weil man konnte sich das ja als Teenager selber nicht alles leisten. Man hat die getauscht und so wurde das immer größer. Und ich glaube, so sind auch ganz viele Cons überhaupt entstanden, dass die Leute sich einen Raum gesucht haben, von wegen, wo treffen wir uns, und haben die Sachen getauscht, dann irgendwann an sich gegenseitig verkauft. Und so wuchsen die meisten Cons zum Beispiel aus einem Jugendclubraum in eine Schule und dann unterdessen füllen wir ganz im Messenhall deutschlandweit.
0: Wenn du bereits an die Contago 2024 denkst, was erwartest du von ihr? Hast du bereits irgendwelche speziellen Pläne?
1: Die Contago 2024 wird die 20. Contago sein. Eigentlich wäre die jetzige es ja schon, aber Corona hat ja reingeschnitten. Und von daher ist eigentlich so, wir wollen ein Best-of-Contago bringen. Und mehr ist noch nicht geplant. Wir sammeln gerade Feedback und wenn das Feedback kommt, versuchen wir das natürlich umzusetzen. Aber an mehr denke ich noch nicht, außer jetzt den Abbau der Contago 2023.
0: Dann wünsche ich euch auf jeden Fall viel Erfolg bei der nächsten Contago und dass du hoffentlich noch die paar Minuten, die noch verbleiben, bei der Messe genießen kannst.
1: Dankeschön, ich hoffe, du kannst dich auch noch ein bisschen umschauen. Ich weiß, dass man gerade am Ende, wenn es dann aufs Ende zugeht, immer noch ein paar Schätze entdeckt. 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

0: Katha, ich habe dich bereits die letzten paar Messen auch auf der Contaco gesehen. Wie lange bist du bereits dabei?
1: Auf der Contaco selbst bin ich als Gast seit 17 Jahren. Seit 15 Jahren bin ich im Made Café und habe das Made Café auch 10 Jahre lang geleitet.
0: Was gefällt dir an der Con so besonders?
1: Von Fans für Fans. Also es ist eine große Familie, das ist es schon immer gewesen. Und gerade im Made Café, wir haben Stammgäste, die kommen seit 15 Jahren. Wir haben Eltern, die kommen inzwischen ohne Kinder her, ist kein Witz. Setzen sich frühmorgens erstmal eine Stunde ins Made Café, einfach um zu quatschen, um das Leben auszutauschen. Das ist Familie, ja.
0: Familie ist ein interessantes Stichwort, da oft gesagt wird, die Contaco ist familiär. Wie empfindest du das?
1: Ja, sehr. Also ich habe hier zum einen vom Team Leute in Magdeburg, die ich sonst das ganze Jahr nicht sehe. Aber wenn man zur Con kommt, ist man da. Dann wäre es, als hätte man sich gestern erst gesehen. Und auch zwischen den Gästen, wie gesagt, wir haben Stammgäste. Das ist Bruder, Schwester, Onkel, Tante. Es ist einfach toll.
0: Deutsch. Wenn du dich jahrelang um das Made Café gekümmert hast, wieso gefällt dir das Made Café?
1: Weil das Made Café der Ort ist, wo die Leute hinkommen und sich entspannen. Es ist ein sehr ruhiges Atmosphäre. Die Cons können doch immer sehr hektisch sein. Du hast einen Auftritt hier, du hast einen Auftritt da, du willst dir unbedingt das noch ansetzen. Im Made Café kommen alle zusammen, sind ruhig, breiten sich aus, kannst einen langen Smalltalk führen. Es ist einfach nett.
0: Ist so. Was ist im Made Café das beliebteste Gericht?
1: Der japanische Käsekuchen, die hört man es gerade schon beim... Also der japanische Käsekuchen ist sehr, sehr gut angenommen. Wir sind ein bisschen berühmt-berüchtigt für unsere Pokémon-Cupcakes, was das Visuelle angeht. Und der New York Cheesecake ist ein Geheimtipp.
0: Was machst du auf der Con, wenn du nicht als Helfer aktiv bist?
1: Wenn ich nicht als Helfer aktiv bin, okay, dann kann ich jetzt mal wieder, es dreht jetzt ein bisschen zurück, einfach weil es doch sehr viel wird. Und ich muss ganz ehrlich sagen, den Cosplay-Wettbewerb, den mache ich auf jeden Fall. Hinsetzen, Freunde treffen, auch so ein bisschen so stöbern, was Cosplays angucken, was ist gerade so Trend, wer ist gerade wieder besonders beliebt und wie ist es echt umgesetzt. Also das macht schon immer sehr viel Spaß.
0: Das ist eine interessante Überleitung. Was ist dann dein aktueller Lieblingscharakter?
1: Mein aktueller Lieblingscharakter, ich bin da vielleicht ein bisschen oldschool, ist tatsächlich One Piece, die Tashigi. Die ist ein All-Time-Favorite. Und ansonsten muss ich tatsächlich aktuell sagen, was vielleicht nicht unbedingt in die Anime-Richtung geht, aber was heute auch viel vertreten ist, ist ja Hespen Hotel. Und da würde ich tatsächlich sagen, doch den Alistair.
0: Wie sieht es mit Animes allgemein aus? Welche Animes magst du?
1: Ja, natürlich One Piece, Yu-Gi-Oh! Habe ich lange Zeit geguckt. Auch die, ja, Reincarnated as a Slime fand ich zum Beispiel super gemacht. Ja, das Tagebuch der Apothekerin läuft immer so, das kann man immer gucken, das ist so ein bisschen Feelgood. Ja, das sind so meine Empfehlungen.
0: Was erhoffst du dir für die Contaco in den kommenden Jahren?
1: Ich erhoffe mir, dass wir nicht vergessen, dass wir eine familiäre Con sind. Ich bin nicht der Meinung, dass wir unglaublich auf Wachstum setzen sollten, sondern gerade der Gemütlichkeitsfaktor, wie gesagt, im Special Made Café merken wir das, dafür kommen die Leute her. Es ist eine entspannte Con und das soll es auch bleiben, dass die Leute aus Spaß herkommen, dass wir es aus Spaß machen und dass es nicht ein nur Posen für TikTok ist.
0: Was ist dein Lieblings-Anime-Song?
1: Mein Lieblings-Anime-Song? Tatsächlich würde ich da auf Pokémon gehen, Gonna Cut Them All. Den kann man im Made Café übrigens immer anstimmen. Ohne Scheiß, da singen selbst die Gäste mit.
0: Und mit welchem Song würdest du die Contaco gleichsetzen?
1: Ups, das ist jetzt echt eine Überlegungssache. Mit welchem Song würde ich die Contaco gleichsetzen? Ich glaube, mit dem ersten Opening von Peace. Immer geradeaus, straight dabei bleiben, aber den Spaß nicht verlieren.
0: Dann bedanke ich mich für das Interview und ich wünsche heute noch einen angenehmen Messetag.
1: Dankeschön, vielen Dank für das Interview.

0: Ihr seid ja auf der Con heute unterwegs. Wer genau seid ihr?
1: Ja, ich bin die deutsche Stimme von Ranmori aus Detektiv Conan und Mimi aus Digimon unter anderem.
2: Ja, hallo, ich bin Bugs Bunny, der Hase unter anderem und ganz viele andere Rollen.
0: Ihr seid ja hauptberuflich Synchronsprecher. Welche Rollen gefallen euch am meisten?
1: Och, das kann ich gar nicht sagen. Also mir gefallen alle Rollen, von verrückt zu total emotional, lustig. Also jede Rolle hat irgendwie was ganz Besonderes, was Eigenes.
0: Und welche Rolle, die du bis jetzt gesprochen hast, hat dir besonders gefallen?
1: Das kann ich auch nicht sagen, weil es waren einfach viel zu viele. Also die Bollywood-Filme mochte ich sehr, weil die sehr emotional waren. Ranmori ist natürlich, begleitet mich jetzt mein halbes Leben, ist natürlich eine sehr besondere Rolle für mich. Aus Profiling Paris, die Kriminologin, die war sehr, sehr lustig. Also ja, einiges.
2: Ja, bei mir ist Guizdo, mag ich gerne, aus Die Drachenjäger. Oder jetzt das Monster Grimma zum Beispiel. Die beiden Rollen wären so meine aktuellen Lieblinge.
0: Wie seid ihr damals zum Synchronsprechen gekommen?
2: Ich bin durch Mitschüler meiner Schwester, da hat die Mutter Kinder vermittelt, für so Film und Fernsehen dazu gekommen. Dann habe ich Theater gespielt. Einer der Schauspieler, Lutz Riedel, hat mich da zum Synchron weitervermittelt.
0: Wieso bist du dann beim Synchronsprechen geblieben?
2: Ja, weil man als Kind schon ganz gutes Geld verdient hat und was Spaß gemacht hat. Also es ist ja was Ungewöhnliches, dass man als 12-, 13-Jähriger schon ein paar hundert Mark damals verdient hat im Monat. Und es war natürlich attraktiv und es hat Spaß gemacht. Man wird als Kind wie ein Erwachsener behandelt irgendwann denn so. Also es war schon so eine gewisse Wertschätzung. Es war schon interessant für mich als Kind.
1: Ja, also bei mir war es so, dass die Frau meines Onkels war Sekretärin bei einer Firma und die hat mich einfach mitgenommen. Da war ich 10. Genau, dann habe ich so in der Kindermenge angefangen.
0: Was gefällt euch am Synchronsprechen am meisten?
1: Also mir gefällt eigentlich die Abwechslung, dass man in so viele verschiedene Rollen schlüpfen kann und jeder Tag irgendwie ein anderer, also kein Tag gleich dem anderen. Also diese Vielfalt gefällt mir gut.
2: Ja, und das sind nette Leute, es macht Spaß. Man hat nicht so einen 9-to-5-Job, sondern man hat irgendwie teilweise auch nur ein paar Stunden am Tag oder vielleicht beim Tag gar nicht. Und ja, man kommt durch verschiedene Studios, man arbeitet nicht immer am gleichen Arbeitsplatz. Man hat immer eine andere Rolle, wie Juliane auch gesagt hat. Das ist das Interessante, das Abwechslungsreiche.
0: Du hast gerade einen interessanten Punkt erwähnt mit, du hast nicht immer den gleichen Arbeitsplatz und du arbeitest teilweise viel, teilweise wenig. Gibt es da nicht Probleme mit der Bezahlung? Beziehungsweise, wie ist das mit dem Verdienst allgemein?
2: Na gut, die Firmen zahlen ja normalerweise pünktlich, der Großteil der Firmen. Und wir kriegen halt dann immer monatlich unser Geld überwiesen und da gab es aber jetzt auch nicht so viele Probleme. Es gibt ab und zu mal eine Firma, die schwierig ist, aber wir sind ja bei verschiedenen Auftraggebern, von daher kommt immer mal wieder was rein. Also ich finde es eigentlich relativ unkompliziert.
0: Ich meine jetzt allerdings,

0: Oha, das ist total schwierig, weil ich weiß gar nicht, wo man sich bewirbt, weil ich bin viel zu lange dabei, um jetzt irgendwie zu wissen, wie man sich jetzt bewirbt. Aber also ich glaube einfach, die Firmen anschreiben oder sich vorstellen gehen mit ein paar Demobändern und auf jeden Fall, weiß ich nicht, Schauspielunterricht nehmen oder irgendwie auf jeden Fall mit der Stimme schon gearbeitet haben. Also zu wissen, wie man atmet, wie man spielt und so. Ganz viel Spielfreude natürlich haben. Und vielleicht auch einen Plan B, weil man nicht weiß, wie die Zukunft wird.
1: Ja, auch so, was Juliana gesagt hat, also sich versuchen, bei Firmen zu bewerben. Früher ging es immer persönlich, mittlerweile geht es oft nur noch über Senden von irgendwelchem Demomaterial. Es gibt einen Aufnahmeleiter in Berlin, Tobias Jana ist der macht jeden Donnerstag auch immer so 2 Stunden, wo man sich persönlich vorstellen kann. Ist aber, glaube ich, der einzige in Berlin, der das macht.
2: Was macht ihr lieber? Sprecht ihr gerne Filme bzw. Serien mit reellen Personen oder Zeichentrick oder Anime?
0: Ja, es ist ja beides was ganz Unterschiedliches. Also ich mag beides sehr gerne. Es kommt natürlich immer auf das Genre drauf an, ob dir der Film oder die Serie gefällt. Und wenn es was Schönes ist oder so, dann ist es natürlich umso schöner. Also ich mag beides total gern.
1: Also ich... Kommt immer auf die Rolle an, wenn es eine schöne Rolle ist im Anime. Anime versuche ich jetzt öfter zu sprechen auch, weil ich gemerkt habe, dass es sehr gut ankommt. Obwohl ich eigentlich gar nicht so eine Beziehung zum Anime hatte, weil ich damals, als ich aufgewachsen bin, kein Anime gab. Aber wenn es eine schöne Rolle ist, ist eigentlich egal. Also dann macht es einfach Spaß, real oder Zeichentrick. Und wenn der Regisseur dann noch nett ist oder man sich gut versteht und die Rolle auch gleich sieht, dann macht es eigentlich beides Spaß.
2: Dann habe ich wahrscheinlich sogar eine interessante Frage an dich. Wenn du eher selten Anime schaust, beziehungsweise keinen wirklichen Bezug dazu hast, bis auf dass du sie sprichst. Was ist dein Lieblingsanime?
1: Naja, ich komme jetzt so ein bisschen rein. Zum Beispiel hatte ich jetzt eine größere Rolle, wie gesagt, bei Monster Grimmer. Und da fand ich die Rolle so interessant, dass ich mir dann auch mal eine DVD-Box gekauft habe. Das war, glaube ich, meine erste im Leben, die irgendwas mit Anime zu tun hatte. Aber ja, fand ich auch gut, weil es so ein ganz schräger Anime ist, den ich sehr interessant fand.
0: Also ich kenne wirklich mich überhaupt nicht im Anime aus, außer die Rollen, die ich spreche. Und das sind dann auch wirklich nur die Charaktere, die ich spreche. Kann ich gar nicht zu sagen. Also es wäre dann letztendlich Detektiv Conan, weil ich da am meisten Einblick habe.
2: Was gefällt dir dann an Detektiv Conan? Bis darauf, dass du den Einblick hast. Ich meine, du bist in relativ vielen Folgen ja dann vertreten. Und was gefällt dir an der Serie?
0: Ach, was gefällt mir an der Serie? Also die Fälle auf jeden Fall, die gelöst werden, dass immer irgendwie ein neuer Fall dabei ist. Dann einfach die Interaktion mit Pups, mit Sonoko, auch mit Conan, dass er dauernd irgendwie abhaut. Und das Einzige, was ich halt ein bisschen, ja, was mich natürlich ärgert, ist, dass Chinichi nie ans Telefon geht, nie erreichbar ist. Also da fieber ich dann auch mit und das nervt mich teilweise auch und das macht mich auch richtig wütend. Aber gut, was soll ich machen, ne? Also ran wartet und hofft und ich hoffe mit.
2: Bevor ich das Interview beende, hätte ich dann allerdings eine Frage an euch. Was ist euer Lieblings-Anime-Song und warum?
0: Also ich würde sagen, ich kenne jetzt nicht so viele. Also na, vielleicht 2. Also zum einen finde ich die Musik bei Suzume sehr schön. Und von, ich weiß gar nicht, wo es war, bei Prinzessin Hinote oder bei Ulte, ich weiß es nicht mehr. Aber also eigentlich lebt dein Traum von, also bei Digimon, das Lied lebt dein Traum. Ich weiß jetzt nicht, von wem das ist, aber es erinnert mich halt an die Zeit, wo ich die Mimi gesprochen habe. Und ich bin ein großer Befürworter dafür, dass man seine Träume leben sollte, dass man an seine Träume glauben sollte. Und dass alles irgendwie wahr werden kann, wenn man nur ganz fest daran glaubt.
1: Also ich mag zum Beispiel Lauf durch die Zeit von Detektiv Conan, mag ich gerne. Und wenn ich mal auf so einen Kaizoku oder irgendwelchen Partys bin, die so in die Richtung gehen, Anime, finde ich auch immer Heller als Licht sehr schön.
2: Mit wem interagiert ihr als Synchronsprecher am liebsten? Also wer ist euer Lieblingsarbeitskollege?
0: Gibt's nicht mehr, weil also wir sprechen ja nicht mehr mit Kollegen zusammen. Also wir nehmen ja nur noch alleine im Studio auf. Aber wäre es jetzt wieder so? Naja, natürlich mit Sven.
1: Mit Juliana.
0: Also es gibt unfassbar viele

0: nette Kollegen. Also das kann man jetzt nicht reduzieren auf ein oder zwei. Das geht nicht.
1: Ja, bei mir auch. Also ich kenne auch sehr viele Leute. Das Gute ist beim Synchronen, dass es wirklich sehr viele interessante, kreative Leute sind. Und es gibt auch ein paar, mit denen man nicht so gut kann. Aber die Mehrzahl ist wirklich nett, muss ich sagen.
2: Dann hätte ich allerdings noch eine Bitte. Könntet ihr euch nochmal als ihr selbst vorstellen? Vorhin habt ihr ja nur Ranmuri und Bugs Bunny genannt.
0: Ja, also ich bin Juliana Jakobait, Synchronsprecherin, wie gesagt. Und mache das jetzt schon seit circa 38 Jahren.
1: Ja, ich bin Sven Plate. Ich mache es jetzt schon seit 46 Jahren. Und wie gesagt, ich spreche halt viel, mache aber auch viel Regie. Und habe, wie gesagt, meinen Kanal auf Instagram, TikTok oder YouTube, wo ich Synchronsprecher vorstelle. Sven Plate, der 1-Minuten-Star, was auch mittlerweile einen großen Teil meiner Zeit einnimmt.
0: Und ich habe neuerdings auch, bin ich bei Insta und TikTok vertreten unter Juliana Jakobait und ja, versuche so ein bisschen den Leuten das Synchronleben und die Synchronwelt zu zeigen, zu erklären und näher zu bringen.
2: Dann hoffe ich doch mal, dass die Zuhörer entsprechend euch dann auch folgen, wenn es denen interessiert. Und ich bedanke mich auf jeden Fall fürs Interview und ich wünsche euch noch einen angenehmen Messetag.
0: Ja, vielen lieben Dank. Danke dir.
1: Dankeschön. Tschüss.
0: Ciao.

Dies war es dann bereits wieder mit der heutigen Sendung von Banzai, dem Magazin für Anime, Manga, Japan und Asien hier auf Radio Halbe W. Schalten Sie auch nächste Woche wieder ein. Bis dahin wünsche ich Ihnen eine angenehme Woche. Ihr Chris Thomas Schrader.

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1: 23 Uhr.
2: Das Harz-Börde-Wetter.
3: Die aktuellen Temperaturen: Mehringen 14 Grad, Kochstedt 15 Grad, Bernburg 15 Grad, Quedlinburg 15 Grad, Harzgerode 11 Grad, Stiege 13 Grad, Wernigerode 15 Grad, Schirke 8 Grad und auf dem Brocken 8 Grad.
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0: 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Null Uhr.
1: Das Harz-Börde-Wetter.
2: Die aktuellen Temperaturen. Mehringen 13 Grad, Kochstedt 15 Grad, Bernburg 15 Grad, Quedlinburg 14 Grad, Harzgerode 10 Grad, Stege 10 Grad, Wernigerode 15 Grad, Schirke 7 Grad und auf dem Brocken 8 Grad.
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1: Die Sage von Ludwig dem Springer. Um den Bau zahlreicher Kirchen im Harzgebiet ranken sich zahlreiche Sagen und Legenden. So ist das auch bei der St. Ulrich-Kirche in Sangerhausen. Die Ulrich-Kirche ist das älteste Gebäude der Stadt im Südharz. Und die Geschichte um den Hintergrund des Baus dieser Kirche geht so. Einst war Ludwig von Schauenburg ein Graf in Thüringen. Er genoss dort großes Ansehen, schrieb man ihm doch die Gründung der Wartburg zu. Das war aber zahlreichen Adligen ein Dorn im Auge. Offen gegen ihn anzugehen war aber problematisch, denn Volkslieblingen gegenüber musste man eben vorsichtig sein. Da wurde der Pfalzgraf Friedrich III. Von Sachsen ermordet und schnell verdächtigte man Graf Ludwig des Mordes. Es gab zwar keine vorzeigbaren Beweise, trotzdem wurde er von den Kaiserlichen auf einem Ritt zwischen Sangerhausen und Magdeburg festgenommen. Der Graf wurde dann auf die Burg Giebichenstein bei Halle verbracht, die einen gefürchteten Ruf hatte. Man sagte damals, wer da kommt nach Giebichenstein, der kehrt selten wieder heim. Man sperrte Ludwig in ein dunkles, feuchtes Verlies, wo er auf seine Verhandlung wartete. Aber die fand einfach nicht statt. Er bekam nur mitgeteilt, dass er zum Tode verurteilt worden sei. Da war es dann höchste Zeit, Fluchtpläne zu schmieden. Es erschien ihm aber unmöglich, durch die starke Festung zu entkommen. Darum griff er zu einer List. Zuvor wies er seine Getreuen an, nahe der Burg mit seinem schneeweißen Lieblingspferd Schwan auf ihn zu warten. Eine schwere Krankheit vortäuschend, bat er die Wache um zahlreiche Kleidungsstücke, um sich so vor dem Schüttelfrost, der ihn befallen hatte, zu schützen. Zuletzt warf er sich einen großen Mantel über und in einem unbeobachteten Moment stürzte er sich aus einem Burgfenster. Bewusst hatte er die Flussseite für seinen gewagten Sprung gewählt. Die vielen Sachen milderten den Aufprall in die Saale erheblich. Schnell streifte er den schweren Mantel ab und schwamm ans andere Ufer. Da wartete schon ein Getreuer mit seinem Schwan auf ihn. In schnellem Ritt brachte der ihn nach Sangerhausen, wo Ludwig eine sichere Feste hatte. Aus Dankbarkeit für seine glückliche Rettung stiftete Graf Ludwig eine Kirche, die er dem heiligen Ulrich widmete. Seit jenem Tag nannte man Graf Ludwig von Schauenburg auch den Springer. Dies waren Sagen und Geschichten aus der Heimat. Heute die Sage von Ludwig dem Springer, gesprochen von Christopher Heine für Radio HBW.

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1: Museen der Stadt Quedlinburg. Das Schlossenmuseum. Das in einem Renaissance-Schloss aus dem 16., 17. Jahrhundert untergebrachte Museum vermittelt seinen Besuchern einen Überblick über die Ur- und Frühgeschichte und die frühmittelalterliche Besiedlung des Gebietes. Weiterhin dargestellt wird die Entwicklung des Burgberges von der Königspfalz Heinrichs I. zum freiweltlichen Frauenstift. Es werden wichtige Aspekte der Stadtgeschichte beleuchtet. Zu den herausragenden Objekten gehört die Legende über die Gefangennahme des Grafen Albrecht II. Vom Regenstein. Die nach umfangreichen Restaurierungsmaßnahmen fertiggestellten Repräsentationsräume bieten einen Einblick in die Wohnkultur des 17. und 18. Jahrhunderts. Die gelungene Restaurierung bringt den Zustand der Räume in der Zeit des Barock bzw. Klassizismus zutage. Das Klopstock-Museum. Das Geburtshaus des Dichters Friedrich Gottlieb Klopstock liegt am Fuße des Schlossberges. Es wurde etwa 1560 als repräsentatives Bürgerhaus im niedersächsischen Fachwerkstil gebaut und besitzt eine reichhaltig künstlerisch gestaltete Fassade sowie einen zweigeschossigen, von Säulen getragenen Erker. Von 1702 bis 1817 gehörte es der Familie Klopstock. Danach wechselten die Besitzer mehrfach, bis es auf Initiative des Klopstock-Vereines die Stadt Quedlinburg kaufte und 1899 zum 175. Geburtstag des Dichters als Memorialmuseum eröffnete. Das Museum erlebte mehrere Um- und Neugestaltungen. Nach den jüngsten umfangreichen Sanierungs- und Neugestaltungsarbeiten erfolgte 1999 die Wiedereröffnung des Hauses. Dies war ein Beitrag über die Museen der Stadt Quedlinburg, gesprochen von Jörg Buschmann.

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1: Straßennamen in Quedlinburg. Der Münzenberg. Die Besiedlung des Münzenberges fand schon weit vor der Stadtgründung statt. Im Jahre 985 wurde hier ein Nonnenkloster St. Marien eingeweiht. Infolge der Ereignisse des Bauernkrieges im Jahre 1525 wurde das Kloster zerstört und nicht wieder aufgebaut. In den Ruinen des Klosters siedelten sich fahrende Handwerker und Musikanten an. Im Laufe seiner Geschichte traten auch auf dem Münzenberg einige verheerende Feuersbrünste auf, doch die Besiedlung wurde immer wieder vorgenommen. Die heute knapp 70 Häuser gehören zu einem der romantischsten Stadtteile in Quedlinburg. Vor 1878 gehörte der Münzenberg nicht zum Stadtgebiet, sondern zum Westendorf und somit unterstand er direkt der Macht und dem Recht der Äbtissin. Der Name stammt auf keinen Fall von der Bezeichnung Münze ab. Im Laufe der Jahrhunderte unterlag der Name sehr vielen Änderungen bis auf den heutigen Tag. Einige der urkundlichen Aufzeichnungen seien hier genannt. Die ältesten Namensformen sind Monzigeberg, Monzigeberg, Monzigesbär. Zurückzuführen sind diese Namen auf die Urform, dem Monkingeberg. Monk bedeutet Mönch oder Nonne und Klinge sagt eine Dazugehörigkeit aus, frei übersetzt dazugehörend. Es ist also möglich, dass er Nonnenberg hieß. Später tauchte auch der Name Unzigeberg auf und im Laufe der Sprachwandlung wurde daraus Münzenberg. Interessantes zum Münzenberg in Quedlinburg von Christine Weber für Radio HBW.

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1: Das lebende Bild auf Burg Falkenstein. Es war uralte Tradition, dass sich im Rittersaal der Burg Falkenstein die Ahnengalerie der falkensteinischen und asseburgischen Grafen und deren Gemahlinnen befand. Unter den zahlreichen Gemälden ist eines, welches eine bleiche und geisterhaft wirkende Frau zeigt. Von diesem Bild wird erzählt, dass die edle Dame von Zeit zu Zeit lebendig werde und aus dem Rahmen steige. Still und traurig soll sie dann durch die Gänge und Gemächer wandeln, sagt man. Insbesondere bis zum Erlöschen der Falkensteiner Grafen im Jahre 1816 soll sie immer dann erschienen sein, wenn ein Stammhalter verstorben war. Dann führte sie ihr unheimlicher Weg durch die Gänge und Räume die Treppe hinab zur Burgkapelle. Dort hielt sie kurz inne, dann wandelte sie den Weg wieder zurück und tauchte wieder in ihr Gemälde ein. Das waren Sagen und Legenden aus der Harzbürgerregion. Heute das lebende Bild auf Burg Falkenstein. Gesprochen von Beate Rust für Radio HBW.

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1: Der Kulturbund Staßfurt e.V. Einstmals war in Vorwendezeiten der Kulturbund eines Ortes der Hort, in dem die Kultur gepflegt wurde. Nicht zu unterschätzen war die Möglichkeit, hier seinem Hobby relativ unpolitisch nachzugehen. So hatte dann die Stadt Staßfurt auch eine eigene Ortsgruppe des Kulturbundes der DDR. Der Kulturbund als kulturelle Massenorganisation endete mit der Wende. Die verschiedenen Interessengruppen bildeten entweder eigene Vereine oder führten ihr Hobby unter dem Dach des Kulturbundes e.V. weiter. Der Verein in Staßfurt wurde 1992 gegründet. Der Kulturbund setzte sich für verschiedenste Projekte ein. Die Erhaltung und Pflege von Kunst und Kultur sowie die Erforschung der Natur waren nur zwei Beispiele der zahlreichen Projekte. Der Verein organisierte auch Ausstellungen und kunsthistorische Exkursionen durch die Straße der Romanik. Es wurden Schriftstellerlesungen und Sammlertreffs mit Ausstellern aus ganz Sachsen-Anhalt veranstaltet. Der Staßfurter Kulturbund war dabei Mitglied des Bundesverbandes Kulturbund e.V. in Berlin. Nach 18 Jahren war dann aber Schluss mit dem Vereinsleben. Eine fehlende Akzeptanz, Resignation und vor allem ein erheblicher Mitgliederschwund führten zur Abwicklung des Vereins. Geologen, Numismatiker und die Philatelisten hatten sich bereits spezialisiert und eigene Vereine ins Leben gerufen. Und die Fachgruppe Faunistik und Ökologie ist als eigenständige Gruppe erhalten geblieben. Sie hörten einen Bericht über den Kulturbund Staßfurt e.V., gesprochen von Gerhard Karl für Radio HBW.

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1: Johann Christoph Greiling. Johann Christoph Greiling wurde am 21. Dezember 1765 im thüringischen Sonneberg als Sohn eines Orgelbauers geboren. Seinen Vater verlor er aber schon in seinem ersten Lebensjahr. So wuchs er im elterlichen Hause der Mutter in Weißenbrunn bei Coburg auf. In der Schule erwies er sich als sehr begabt, sodass er schon in seinem 15. Lebensjahr als Kandidat des Schulamtes auftreten konnte. Er erhielt die Stelle eines Sekretärs bei einem Geheimrat Gruner in Coburg. In dieser Anstellung fand er Gelegenheit, das dortige Gymnasium zu besuchen und sich insbesondere in den alten Sprachen zu vervollständigen. Von 1786 bis 1788 studierte er Theologie in Jena. Nach Beendigung seines Studiums wurde er im Jahre 1788 Hofmeister bei dem Oberlandjägermeister von Böhlau. Hier wandte er sich dem Gegenstand zu, der sein ganzes ferneres Leben beeinflussen sollte. Er beschäftigte sich intensiv mit der Philosophie Kants und versuchte, dessen Grundgedanken auf die Pädagogik anzuwenden. Seine Bücher zu diesem Thema wurden in der Zeit ihres Erscheinens viel gelesen. 1797 wurde er ordiniert, trat noch im gleichen Jahr seine erste Pfarrstelle in Schochwitz bei Mansfeld an und ging im Jahr darauf als Pfarrer nach Neugattersleben. Im Jahre 1805 kam er schließlich zur Ruhe, indem er das Angebot annahm, Oberpfarrer an der St. Stephanikirche in Aschersleben und Superintendent zu werden. Seine schriftstellerischen Arbeiten sowie sein Ruf als Prediger wurden mit der Verleihung der theologischen Doktorwürde der Universität Jena gewürdigt. 35 Jahre bis zu seinem Tode am 3. April 1840 verbrachte er hier mit hoher geistiger Regsamkeit. Im Jahre 1797 hatte er in Schlettau bei Merseburg geheiratet. Bei der Geburt des sechsten Kindes starb seine Ehefrau Marie Dorothee. In Aschersleben fand er in Wilhelmine Körte, der Tochter des Archidiakons an der St. Stephanikirche, eine Frau, die ihm und seinen Kindern liebevolle Gattin und Stiefmutter wurde. Vier weitere Kinder aus dieser zweiten Ehe machten ihr gemeinsames Glück vollkommen. Die Chroniken der Familie Körte enthalten viele Belege, wie vorbehaltlos und vollkommen der Schwager

Bürger in die Familie Körte aufgenommen worden ist. So wurde beispielsweise zwischen den Gärten der benachbarten Häuser des Oberpfarrers und des Archidiakons eine Verbindung geschaffen. Das war Wissenswertes aus der Harzbörde-Region. Heute Johann Christoph Greiling, gesprochen von Beate Rust für Radio HBW.

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2: 2 Uhr.
3: Das Harzbördewetter.
4: Die aktuellen Temperaturen: Mehringen 10 Grad, Kochstedt 13 Grad, Bernburg 11 Grad, Quedlinburg 12 Grad, Harzgerode 8 Grad, Steger 8 Grad, Wernigerode 11 Grad, Schirke 6 Grad und auf dem Brocken 6 Grad.
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